0: 30 Grad möglich. Und mit den Temperaturen steigt aber auch das Gewitterrisiko. Da kann manchmal richtig schnell richtig viel runterkommen. Nachts liegen die Temperaturen dann zwischen 18 und 12 Grad.
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1: Mit Tom Keimer. Städte und Gemeinden klagen seit langem über klamme Kassen. Am kommenden Montag ist ein bundesweiter Aktionstag. Auch Ettlingen macht dicht. Für eine Stunde wird die Verwaltung geschlossen. Einfach um zu zeigen, was passiert, wenn kein Geld mehr da ist. Auch Baden-Baden und Freudenstadt wollen am Montag mit protestieren. Laut KfW-Bank beträgt der Investitionsrückstand der Kommunen rund 231 Milliarden Euro, Neue Welle-Reporterin Tanja Wagner.
2: Bei Schulen fehlt aktuell das meiste Geld und auch bei der Instandhaltung von Straßen sieht's schlecht aus, was die vielen Schlaglöcher beweisen. Aber auch bei Sportstätten und beim Katastrophenschutz wachsen die Rückstände. Helfen sollte eigentlich das verabschiedete Sondervermögen des Bundes, aber die meisten Kommunen gehen nicht davon aus, dass das Geld daraus in diesem Jahr für zusätzliche Projekte bei ihnen ankommt.
1: Karlsruhe ist für den Sommer gerüstet. Im bundesweiten Ranking der Städte mit den besten Freibädern landet die Fächerstadt auf Platz 3. Neben den ganzen städtischen Bädern wie Sonnenbad oder Turmbergbad kommt vor allem das vereinsgeführte Freibad Wölfle im Stadtteil Wolfertsweier punkten.
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4: Die Werte auf den Thermometern gehen jetzt immer weiter nach oben. Am Wochenende sind bis zu 38 Grad möglich. Und mit den Temperaturen steigt aber auch das Gewitterrisiko. Da kann manchmal richtig schnell richtig viel runterkommen. Nachts liegen die Temperaturen dann zwischen 18 und 12 Grad.
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2: Ich bin Ursula Winkler. Das Rahmenabkommen zwischen den USA und dem Iran zur Beendigung des Kriegs ist von den Präsidenten beider Länder digital unterzeichnet worden. Das sagte ein Sprecher des iranischen Außenministeriums Staatsmedien zufolge. Das Abkommen sei offiziell in Kraft getreten. Auch ein US-Beamter bestätigte eine Unterschrift des Abkommens. Die Vereinbarung zielt auf ein sofortiges und dauerhaftes Ende der militärischen Einsätze ab, einschließlich im Libanon. Mit modernen Gentechnikverfahren veränderte Lebensmittel dürfen in der EU künftig ohne spezielle Kennzeichnung im Supermarkt verkauft werden. Das Europäische Parlament stimmte mehrheitlich dafür, entsprechende Züchtungen von bisher strengen EU-Gentechnikregeln auszunehmen. Die Änderungen sollen voraussichtlich ab Mitte 2028 angewendet werden.
3: Künftig gibt es 2 Kategorien für gentechnisch veränderte Lebensmittel. Dort, wo weniger gravierende Eingriffe vorgenommen wurden, dürfen sie ohne besondere Prüfung und ohne Kennzeichnung verkauft werden. Bei größeren Eingriffen in das Erbgut gelten strengere Regeln für die Kontrolle und für die Kennzeichnung. Im Bioanbau sind keine solchen Pflanzen erlaubt. Neue gentechnische Verfahren machen es in einigen Fällen fast unmöglich, eine veränderte Pflanze von einer unveränderten zu unterscheiden. Dieter Ebeling, Brüssel.
2: Die schwerkranke norwegische Kronprinzessin Mette-Marit hat eine neue Lunge bekommen. Das teilte das norwegische Königshaus mit. Die Lungentransplantation sei erfolgreich verlaufen. Die Kronprinzessin werde jetzt aber für mehrere Wochen im Krankenhaus bleiben müssen, hieß es.
4: Der Eingriff wurde seit Monaten vorbereitet. Aber dass es jetzt auf einmal so schnell ging, damit hatte doch niemand gerechnet. Erst Anfang Juni kam Mette-Marit auf die Warteliste für eine neue Lunge. Jetzt hat sie sie schon bekommen und die OP scheint geglückt zu sein. Ohne das Spenderorgan hätte die Norwegerin noch rund ein Jahr zu leben gehabt. Nun stehen ihre Chancen deutlich besser. Das nächste Update dazu, wie es ihr geht, gibt es aber erst zur Entlassung aus dem Krankenhaus. Aus Skandinavien, Julia Weschenbach.
2: Zum Fußball. Superstürmer Harry Kane hat England einen perfekten WM-Start beschert. Kane war mit einem Doppelpack der entscheidende Mann beim 4:2-Sieg gegen Kroatien. Zuvor hatte Portugal mit Topstar Cristiano Ronaldo gegen den Außenseiter Demokratische Republik Kongo nur ein 1:1 Unentschieden erreicht.
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5: Die Werte auf den Thermometern gehen jetzt immer weiter nach oben. Am Wochenende sind bis zu 38 Grad möglich. Und mit den Temperaturen steigt aber auch das Gewitterrisiko. Da kann manchmal richtig schnell richtig viel runterkommen. Nachts liegen die Temperaturen dann zwischen 18 und 12 Grad.
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2: Mit Tom Keimer. Anfang vergangenen Jahres ist ein 15-Jähriger in Karlsruhe, Durlach, von einer Brücke gestürzt. Der Junge wurde lebensgefährlich verletzt und lag lange in Koma. Mittlerweile sind die Ermittler der Ansicht, dass er geschubst wurde. Kripo und Staatsanwaltschaft Karlsruhe haben daher 5.000 Euro Belohnung für Hinweise auf die noch unbekannten Täter ausgesetzt. Der Fall soll im Herbst auch bei Aktenzeichen XY im Fernsehen kommen. Dramatische Szenen in Bruchsal unter Grombach. In der Nacht auf Mittwoch sind Mülltonnen direkt an der Fassade eines Wohnhauses in Brand geraten. Durch die Hitze zersprang eine Fensterscheibe und dichter, giftiger Rauch quoll in die Wohnung. Ein Passant erkannte die Lage und klingelte die Bewohner wach. So konnten sie rechtzeitig und unverletzt das Gebäude verlassen. Leo, Baden Assistant oder Oscar? Wie soll der neue Chatbot in Baden-Baden heißen? Die Kurstadt aktualisiert gerade ihren Internetauftritt und zentrales Tool soll der digitale Chatbot werden, für den eben jetzt ein passender Name gesucht wird. Ihr könnt auch bis Sonntag online über die Vorschläge abstimmen.
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3: Die Werte auf den Thermometern gehen jetzt immer weiter nach oben. Am Wochenende sind bis zu 38 Grad möglich. Und mit den Temperaturen steigt aber auch das Gewitterrisiko. Da kann manchmal richtig schnell richtig viel runterkommen. Nachts liegen die Temperaturen dann zwischen 18 und 12 Grad.
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1: Ich bin Ursula Winkler. Das Rahmenabkommen zwischen den USA und dem Iran tritt nach erfolgter Unterzeichnung mit sofortiger Wirkung in Kraft. Das gab der pakistanische Ministerpräsident Sharif auf der Plattform X bekannt. Teheran werde die Straße von Hormuz unverzüglich wieder öffnen und die USA würden die Seeblockade iranischer Häfen umgehend aufheben. Dass US-Präsident Trump und der iranische Präsident Pezeshkian die Vereinbarung unterzeichnet hätten, hatten zuvor auch Teheran und Washington bestätigt. Auch die Staats- und Regierungschefs der EU werden ab heute Abend unter anderem über das Abkommen zum Ende des Irankriegs sprechen. Ein weiteres Thema in Brüssel, die Lage in der Ukraine und die Beziehungen zu China.
2: Es gibt verschiedene große Themen bei dem EU-Gipfel. Ganz sicher werden die Teilnehmer des gerade beendeten G7-Gipfels über die US-Sicht auf den Krieg mit dem Iran berichten. Und natürlich ist das zunehmende wirtschaftliche Gewicht Chinas ein Thema. Keine Konfrontation, heißt es in Brüssel, aber beispielsweise weniger Abhängigkeit von chinesischen Rohstoffen. Und ganz sicher wird man auch jetzt wieder über die EU-Haushaltsplanung bis 2034 sprechen. Knapp 1,8 Billionen Euro will die Kommission ausgeben. Darüber gibt es jede Menge Streit. Dieter Ebeling, Brüssel.
1: Die Menschen in Deutschland haben im vergangenen Jahr ihre täglichen Einkäufe häufiger bargeldlos bezahlt. Das zeigt eine repräsentative Studie der Bundesbank.
3: Der Trend zum Zahlen mit Karte, Smartphone und Co. setzt sich fort, heißt es von der Bundesbank. Zum ersten Mal lagen bargeldlose Bezahlmethoden im vergangenen Jahr insgesamt vorne. Am häufigsten kam dabei die Debitkarte zum Einsatz, vor allem die Girocard. Aber auch mobiles Zahlen mit Smartphone oder Smartwatch wird immer beliebter. In 45% aller Zahlungen griffen die Menschen aber immer noch zum Bargeld. Und das sollte auch weiter möglich bleiben, findet ein Großteil der Befragten, unabhängig von den persönlichen Vorlieben. Fiona Reinhardt, Nachrichtenredaktion.
1: Zum Fußball. Superstürmer Harry Kane hat England einen perfekten Start in die WM beschert. Kane war mit einem Doppelpack der entscheidende Mann beim 4:2-Sieg gegen Kroatien. Zuvor hatte Portugal mit Superstar Cristiano Ronaldo gegen den Außenseiter Demokratische Republik Kongo nur ein 1:1 Unentschieden erreicht. Ghana besiegte Panama in der Nachspielzeit mit 1:0.
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5: Die Werte auf den Thermometern gehen jetzt immer weiter nach oben. Am Wochenende sind bis zu 38 Grad möglich. Und mit den Temperaturen steigt aber auch das Gewitterrisiko. Da kann manchmal richtig schnell richtig viel runterkommen. Nachts liegen die Temperaturen dann zwischen 18 und 12 Grad.
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1: Mit Tom Keimer. Städte und Gemeinden klagen seit langem über klamme Kassen. Am kommenden Montag ist ein bundesweiter Aktionstag. Auch Ettlingen macht dicht. Für eine Stunde wird die Verwaltung geschlossen. Einfach um zu zeigen, was passiert, wenn kein Geld mehr da ist. Auch Baden-Baden und Freudenstadt wollen am Montag mit protestieren. Laut KfW-Bank beträgt der Investitionsrückstand der Kommunen rund 231 Milliarden Euro, Neue Welle-Reporterin Tanja Wagner.
2: Bei Schulen fehlt aktuell das meiste Geld und auch bei der Instandhaltung von Straßen sieht's schlecht aus, was die vielen Schlaglöcher beweisen. Aber auch bei Sportstätten und beim Katastrophenschutz wachsen die Rückstände. Helfen sollte eigentlich das verabschiedete Sondervermögen des Bundes, aber die meisten Kommunen gehen nicht davon aus, dass das Geld daraus in diesem Jahr für zusätzliche Projekte bei ihnen ankommt.
1: Karlsruhe ist für den Sommer gerüstet. Im bundesweiten Ranking der Städte mit den besten Freibädern landet die Fächerstadt auf Platz 3. Neben den ganzen städtischen Bädern wie Sonnenbad oder Turmbergbad konnte vor allem das vereinsgeführte Freibad Wölfle im Stadtteil Wolfertsweier punkten.
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4: Die Werte auf den Thermometern gehen jetzt immer weiter nach oben. Am Wochenende sind bis zu 38 Grad möglich. Und mit den Temperaturen steigt aber auch das Gewitterrisiko. Da kann manchmal richtig schnell richtig viel runterkommen. Nachts liegen die Temperaturen dann zwischen 18 und 12 Grad.
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3: Ich bin Ursula Winkler. Das Rahmenabkommen zwischen den USA und dem Iran tritt nach erfolgter Unterzeichnung mit sofortiger Wirkung in Kraft. Das gab der pakistanische Ministerpräsident Sharif auf der Plattform X bekannt. Teheran werde die Straße von Hormuz unverzüglich wieder öffnen und die USA würden die Seeblockade iranischer Häfen umgehend aufheben. Dass US-Präsident Trump und der iranische Präsident Pezeshkian die Vereinbarung unterzeichnet hätten, hatten zuvor auch Teheran und Washington bestätigt. Das Europaparlament hat dem Vorhaben der umstrittenen Rückkehrzentren für abgelehnte Asylbewerber in Drittstaaten zugestimmt. Die EU-Staaten müssen noch final zustimmen, das gilt aber als Formalie.
4: In die geplanten Abschiebezentren außerhalb der EU sollen Ausreisepflichtige kommen, die nicht in ihre Herkunftsländer zurückgebracht werden können, etwa weil das Heimatland sich weigert, sie zurückzunehmen. Unbegleitete Minderjährige sollen dahin nicht abgeschoben werden, Familien mit Kindern dagegen schon. Daran gibt es Kritik von Flüchtlingsverbänden. Ebenso daran, welche Deals mit den jeweiligen Drittstaaten dann gemacht werden und zu welchem Preis. Noch ist unklar, welche Länder bereit wären, diese Zentren einzurichten. Laut Bundesinnenminister Dobrindt sollen noch in diesem Jahr Vereinbarungen getroffen werden. Tine Klimach, Nachrichtenredaktion.
3: Kampf gegen das Liegestuhlchaos. Griechenland will bei der Kontrolle von Stränden künftig verstärkt auf Drohnen und Satellitenbilder setzen. Dem Parlament in Athen liegt ein entsprechender Gesetzentwurf vor.
5: Für Strandbarbesitzer in Griechenland heißt es künftig, nicht nur die Gäste im Blick behalten, sondern auch den Luftraum. Drohnen sollen kontrollieren, ob zu viele Liegestühle und Sonnenschirme aufgestellt werden, wer seinen Strandabschnitt etwas zu großzügig möbliert, könnte statt voller Kasse bald eine saftige Rechnung vom Staat bekommen. Und während die Urlauber irgendwann unter dem Sonnenschirm einschlafen, macht die Drohne keine Siesta. Takis Athen.
3: Zum Fußball. Superstürmer Harry Kane hat England einen perfekten Start in die WM beschert. Kane war mit einem Doppelpack der entscheidende Mann beim 4:2-Sieg gegen Kroatien. Zuvor hatte Portugal mit Superstar Cristiano Ronaldo gegen den Außenseiter Demokratische Republik Kongo nur ein 1:1 Unentschieden erreicht. Ghana besiegte Panama in der Nachspielzeit mit 1:0.
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6: Die Werte auf den Thermometern gehen jetzt immer weiter nach oben. Am Wochenende sind bis zu 38 Grad möglich. Und mit den Temperaturen steigt aber auch das Gewitterrisiko. Da kann manchmal richtig schnell richtig viel runterkommen. Nachts liegen die Temperaturen dann zwischen 18 und 12 Grad.
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2: Ja, wir wissen, es ist noch viel zu früh, um übers Essen zu reden, aber wir machen es trotzdem.
7: Genau.
2: Weil irgendwie finden wir auch hier im Neue Welle Studio, Pizza geht einfach immer. Zu jeder Tages- und auch Nachtzeit. Pizza ist mehr als nur ein Lebensmittel, das ist eine Einstellung, Freunde.
7: Und ihr habt jetzt die Chance dazu, eure Lieblingspizza zur besten der Region zu wählen. Wie genau das funktioniert und vor allem, welche Pizza aus Ettlings reingeschafft hat ins Finale, das hört ihr in 10 Minuten.

0: Hallo an all diejenigen, die sich jetzt nach einer schlaflosen tropischen Nacht im Laken hin und her gewälzt haben. Wir freuen uns, dass auch ihr dabei seid hier an diesem Donnerstag. Die neue Welle ist hier.
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2: Ja, zusammen mit euch lernen wir die Region noch besser kennen und suchen wirklich die schönsten Orte hier bei uns. Aktuell die beste Pizza. Es wird lecker, Freunde. Eure Vorschläge haben wir in mühevoller Kleinarbeit ausgezeichnet.

0: Aber natürlich gerne noch mal hören, warum das Napoli 2 in Ettlingen denn den Titel als beste Pizza auch verdient hat.
1: Ich sage ja, weil wir wirklich unsere Herz reinlegen. Von Anfang, wenn wir den Teig vorbereiten, wenn die Gäste positiv reinkommen, wenn die schon eine Kellner sehen, wo schon lächelt, dann kriegen die was Gutes am Tisch und danach werden die umgearmt von uns.
2: Oh, Umarmung, Lächeln und noch eine leckere Pizza obendrauf. Das bekommt ihr im Napoli 2 in Ettlingen, die es in die Top 10 geschafft haben. So, vielleicht fragt ihr euch, sag mal, wer sind die anderen neuen leckeren Pizzen, die es da zu wählen gibt? Klickt euch gerne mal rein auf dieneuewelle.de. Ihr habt jetzt noch ein paar Tage Zeit, mit zu voten und dann sind wir sehr gespannt, wer es wird. 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
3: Ich bin Ursula Winkler. Das Rahmenabkommen zwischen den USA und dem Iran tritt nach erfolgter Unterzeichnung mit sofortiger Wirkung in Kraft. Das gab der pakistanische Ministerpräsident Sharif auf der Plattform X bekannt. Teheran werde die Straße von Hormuz unverzüglich wieder öffnen.

0: Ganz entspannt starten wir gemeinsam rein in einen jetzt schon sehr freundlichen Donnerstag. Die Temperaturen aktuell noch super angenehm, aber es wird heiß heute, Freunde. Ja, ab um 12 haben wir dann schon die 30 Grad geknackt. Passt gut auf euch auf, packt euch viel zu trinken ein und dann starten wir rein in einen der heißesten Tage des Jahres. Und jetzt rätseln wir euch wach. Die neue Welle ist hier um 5.43 Uhr.
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3: Jeden Morgen freuen wir uns auf diese Uhrzeit, denn gemeinsam spielen wir jetzt eine schöne Runde bei dem Spiel, wo ihr einen Buchstaben bekommt, 30 Sekunden Zeit und viele verrückte Kategorien. Wer die meisten Punkte macht, gewinnt auch meistens einen schönen Preis. Ja, heute spielen wir mit Annabel aus Rastatt. Hallo Annabel.
4: Hallo.
0: Annabel ist ganz doll aufgedreht und aufgeregt. Vor allem, sie steht unter Druck, weil du willst unbedingt dabei sein quasi. Ums Eck bei dir spielt ja am 1. Juli Anastasia auf ihrer großen Sommertour. Und wir haben 4 Tickets, wenn du die Wochenbeste wirst.
4: Okay, ich gebe mir Mühe.
3: Jawohl. Okay, hier kommt ein Buchstabe.
5: Der Buchstabe des Morgens ist K wie Carsten.
3: Stadt.
4: Köln.
3: Ein Land.
4: Kanada.
3: Eine Kindheitserinnerung.
4: Weiter.
3: Trash-TV-Format.
4: Köln 60, 70, weiß nicht, wie es heißt.
0: Ja,
4: Köln.
0: Ja, zählt.
3: Ort für ein erstes Date.
4: Karlsruhe.
3: Trennungsgrund.
4: Weiter.
3: Hast du immer dabei?
4: Komm.
3: Orte für ein Date?
4: Karlsruhe?
3: Natürlich, etwas Kurzes.
4: Scheiße. Oh Gott, das war ja voll schlecht.
3: Nein, das war richtig
0: Quatsch.
3: Gut.
0: Voll schlecht war es nicht. Du warst das erste Mal dabei. Millionen Menschen hören zu. Ja. Du standest unter Druck. Du hast das schon alles ich gut begründet. Ja.
3: Nee, das war sehr gut. Annabel, das hast du gut gemacht. Wir zählen mal deine Pünktchen jetzt zusammen. Dann schauen wir mal, wie viel das sind.
0: Es sind gute 6 Punkte, Annabel.
3: Sehr schön.
4: Hm? Naja.
3: Annabel.
4: Da geht eigentlich noch mehr.
3: Ja, deswegen, das Übung macht den Meister, wollte ich gerade sagen. Deswegen meldest dich nochmal an und dann spielen wir nochmal eine Runde.
4: Ja, ich glaub's auch.
3: Und ihr meldet euch auch gerne mal an. Klickt dazu kurz rein euch auf www.dieneuewelle.de.
0: Und dann wird wieder wie wild gerätselt. Morgen früh, 5.45 Uhr, hier bei der neuen Welle.
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0: Die Neue Welle ist hier am Donnerstagmorgen um 5.48 Uhr mit einer Gefahrenmeldung aus der Neue Welle Community und Marco.
1: Auf der A8, Gas Richtung Stuttgart, kurz hinter 3 Karlsruhe. Da ist ein liegen gebliebenes Fahrzeug oder Unfall. Ich habe es nicht so genau sehen können, aber blockiert die rechte Spur. Und da drehen sie gerade alle hart runter.
0: Dankeschön, Marco, fürs Melden. Wenn auch ihr was habt, klingelt durch 0721 20 16 300. Und jetzt einen guten Start in den Donnerstagmorgen.

0: Mein Thema heute, ein Affe. Im Frankfurter Zoo habe ich mich über Affen amüsiert. Zwei haben sich genüsslich die Bananen geteilt und gleich drei haben sich gegenseitig gelaust. Fellpflege. Und als zwei junge Schimpansen sich um eine Banane gestritten haben, hat eine alte Affenoma den Streit geschlichtet. Mega. Dann ging ich weiter im Zoo und fand neben einem Gitter ein Schild. Das gefährlichste Raubtier. Ich dachte an einen Gorilla oder eine Raubkatze, aber als ich reingeschaut habe, habe ich mich selbst gesehen, im Spiegel. Und das Schild erklärte, das Einzige, das ständig die Tier- und Pflanzenwelt vernichtet. Und ich dachte gleich und sich gegenseitig noch dazu. Auf dem Heimweg kam mir der Gedanke, vielleicht wäre ich doch besser ein Affe. Ich bin Phil Neri, Evangelischer Rundfunk Dienstbaden.
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6: Mit Tom Keimer, guten Morgen. Das Rahmenabkommen zwischen den USA und dem Iran tritt nach erfolgter Unterzeichnung mit sofortiger Wirkung in Kraft. Das gab der Vermittler Pakistan auf X bekannt. Teheran werde die Straße von Hormuz unverzüglich wieder öffnen und die USA die Seeblockade aufheben. Dass die Präsidenten Trump und Pezeshkian die Vereinbarung bereits unterzeichnet hätten, haben auch Washington und Teheran bestätigt. Und dieser Deal wird sicher auch Thema heute Abend beim EU-Gipfel in Brüssel. Aber da stehen auch noch die Lage in der Ukraine und Beziehungen zu China auf der Tagesordnung. Neue Welle-Reporter Dieter Ebeling.
7: Natürlich ist das zunehmende wirtschaftliche Gewicht Chinas ein Thema. Keine Konfrontation, heißt es in Brüssel, aber beispielsweise weniger Abhängigkeit von chinesischen Rohstoffen. Und ganz sicher wird man auch jetzt wieder über die EU-Haushaltsplanung bis 2034 sprechen. Knapp 1,8 Billionen Euro will die Kommission ausgeben. Darüber gibt es jede Menge Streit.
6: Grausiger Fund in Schorndorf bei Stuttgart. Ein Kleinkind lag tot in einem Auto. Nun soll eine Obduktion die Umstände klären. Die Mutter soll laut Polizei das etwa 20 Monate alte Mädchen gestern einfach über Stunden vergessen haben. Erst am Nachmittag entdeckte die 44-Jährige ihre leblose Tochter. Notarzt und Rettungsdienst konnten nichts mehr für sie tun. Zur Fußball-WM. England ist erfolgreich ins Turnier gestartet, dank Harry Kane, der Hurricane-Herr. Der Stürmerstar traf gleich zweimal gegen Kroatien. Endstand war dann 4:2. Auch Ghana ist erfolgreich bei der WM angekommen, 1:0 gegen Panama. Und was bei unseren deutschen Spielern im WM-Quartier gerade zu Thema ist, das hört ihr in 15 Minuten bei WM aktuell, nur hier bei der neuen Welle.
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9: Ja, es gibt Dinge, auf die kann man sich vorbereiten, ne? Eine Klausur oder irgendwie ein Gespräch mit dem Chef. Aber auf die Hitze können wir uns nicht so richtig vorbereiten. Die kommt halt einfach. Heute, der Donnerstag, wird super heiß werden. 34 Grad sind drin, maximaler Sonnenschein. Im Moment ist der Himmel auch schon blau, die Temperatur noch angenehm 19 Grad. Morgen am Freitag kann es vereinzelt mal gewittern oder regnen. Das Wochenende aber auch weiterhin tropisch.
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9: 3 Minuten nach 6 am Donnerstagmorgen und Nikolai hat den ersten Blitzer gesehen auf der A5 in Richtung Bruchsal. Und zwar stehen sie da in Höhe Karlsruhe Mitte. Habt ihr auch noch einen entdeckt? Dann warnt gern all diejenigen, die unterwegs sind. Über uns die Neue Welle 0721 20 16 300.
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9: Wir haben den Liegenbleiber an der A8 und zwar Karlsruhe Richtung Stuttgart. Direkt hinter dem Dreieck Karlsruhe, bevor es den Berg nach oben geht, ist ein Transporter liegen geblieben. Und der blockiert sowohl den Standstreifen als auch die rechte Spur. Fahrt hier besonders vorsichtig, plant mal gut 10 Minuten mehr ein. 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
9: Sag mal, habt ihr gewusst, dass Robin Hood über 80 Mal verfilmt wurde? Ja, ihr kennt bestimmt alle die Verfilmung von Disney, wo Robin Hood als Fuchs dargestellt wird, oder? Ja, der Film mit Kevin Costner als König der Diebe. Und heute kommt die Legende zurück auf die Kinoleinwand. Allerdings ist es kein Film für Romantiker, sondern es wird echt brutal. Und ob sich euer Kinobesuch lohnt, das erfahrt ihr in 10 Minuten im Neue Welle Kinotipp.

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0: Schön, dass wir euch in diesen sommerlichen Donnerstag begleiten dürfen. Die neue Welle ist hier um 6.10 Uhr. Und ja, falls es euch die nächsten Tage draußen viel zu heiß ist, dann sucht euch kühle und klimatisierte Räume. Vielleicht geht ihr ja mal wieder in euer Lieblingskino. Da läuft heute eine französische Komödie an mit Sophie Marceau, nennt sich LOL 2. Wer von euch allerdings mehr auf Action steht, der schaut sich die neueste Robin Hood-Verfilmung an, ist allerdings erst ab 16 Jahren freigegeben. Und ob der Film was taugt, das sagt euch jetzt neue Welle-Kollege Ronny.
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2: Die Menschen sprechen von Robin Hood, erzählen seine Geschichten.
3: Wer die Geschichte von Robin Hood als Abenteuer, als Heldenepos liebt, der sollte gut überlegen, ob er sich The Death of Robin Hood anschaut.
2: Es sind alles Lügen.
3: Der Heldenmythos um Robin Hood wird hier schonungslos zerlegt, obwohl der doch sonst meist sympathische Hugh Jackman den gealterten Antihelden spielt.
2: Lügen, die ich vor langer Zeit erzählt habe, damit die Narren mehr in die Dunkelheit folgen.
3: Als Augenöffner über die Macht von Fake News und historischen Lügen ist das Ganze sehr aufschlussreich, aber ja auch nur eine mögliche Geschichte über Robin Hood, dessen historische Wahrheit ziemlich im Dunkeln liegt.
2: Ich bin der Gesetzlose Robin Hood.
4: Viel Spaß im Kino wünscht euch der Filmpalast am ZKM in Karlsruhe.

0: für Lieblingsmusiker Mark Forster. Bei der Neuen Welle gibt es 194 Länder. Ja, und bei der Fußball-Weltmeisterschaft nehmen 48 Länder teil. Und gestern ist dann auch endlich England ins Turnier eingestiegen. Und zwar mit einem Sieg 4:2 gegen Kroatien. 2 Tore kamen von Superstar Harry Kane. Und was derzeit bei unserer deutschen Nationalmannschaft Thema ist, das hört ihr jetzt um 6.15 Uhr aus dem Neue Welle Newsroom mit Tom.
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3: Besonderes Jubiläum für Julian Nagelsmann, denn der Bundestrainer ist jetzt 1000 Tage im Amt.
4: 1000 Tage ist schön, freue ich mich drüber, habe ich gar nicht gewusst. Also danke für die Info.
3: Oh, bitte sehr. Bei seiner Vorstellung vor 3 Jahren, da freute sich Nagelsmann noch besonders natürlich auf die Heim-EM.
5: Ist extremer Anreiz für mich, ist eine große Herausforderung, der wir uns im Team stellen.
3: Nach dem unglücklichen Aus im Viertelfinale gegen Spanien, da versprach Nagelsmann aber,
5: dass man zwei Jahre warten muss, bis man Weltmeister wird.
3: Ja, da haben wir geguckt. Beim Traum vom Weltmeister, da soll auch Manuel Neuer helfen. Das Comeback des Torwart-Oldies ist wohl die bisher größte Entscheidung von Nagelsmann gewesen.
5: Sie ist in meiner Meinung die richtige.
3: Nach 1000 Tagen Nagelsmann ist das Team aber wohl jetzt auch auf einem ganz guten Weg. Heute trainiert die DFB-Elf wieder in Winston-Salem. Denn am Samstag ist das zweite Gruppenspiel gegen die Elfenbeinküste. Anpfiff, 22 Uhr, live im ZDF und Magenta TV.
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0: Dieser Song sorgt einfach immer noch für Gänsehaut. Bei euch auch? Ja, dann genießen wir diese Gänsehaut. Wird die letzte des Tages gewesen sein, denn heute an diesem Donnerstag bekommen wir tropische 34 Grad in der gesamten Neue Welle-Region. Schön, dass ihr dabei seid. 6.27 Uhr. Und es gibt auch noch andere Sachen im Fernsehen zu gucken, außer die Fußball-WM. Zum Beispiel in der ARD-Mediathek läuft eine Doku über euren Lieblingsmusiker Purple Disco Machine. Falls ihr da mal reingucken wollt, dann ist die noch bis Sonntag online. Ja? Und die Mucke von Purple Disco Machine bringt euch gut rein in diesen heißen Donnerstag. In den nächsten 10 Minuten mit Lieblingsmusik. Natürlich hier bei der Neuen Welle.
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12: Mit Tom Keimer, guten Morgen. EU-Kommissionspräsidentin Ursula von der Leyen will die Aufnahme von ukrainischen Kriegsflüchtlingen einschränken. Die vereinfachten Aufnahmeregeln sollen limitiert werden. Es gehe auch darum, die Fähigkeit der Ukraine zur Selbstverteidigung nicht zu untergraben, heißt es in einem Brief von der Leyen an die Mitgliedstaaten. Sprich, zu viele wehrdiensttaugliche Ukrainer fliehen derzeit vor dem Krieg in die EU. Schwerer Unfall in Karlsruhe. Ein Rettungswagen auf Einsatzfahrt mit Blaulicht und Martinshorn prallt mit einem Radfahrer zusammen. Der fliegt über die Frontscheibe und kracht mit dem Kopf zu Boden. Die Karlsruher Kaiserstraße musste wegen der Unfallaufnahme gestern Nachmittag zeitweise gesperrt werden. Wie es überhaupt zu diesem Unfall kommen konnte, lest ihr auf dieneuewelle.de und in der Neue Welle App.
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0: Eins der meist gegoogelten Wörter in den letzten Stunden ist Hitzewarnung. Ja, denn der Deutsche Wetterdienst hat für Rheinland-Pfalz und auch Baden-Württemberg eine offizielle Hitzewarnung rausgegeben. Das heißt für euch, es wird heiß. Ihr packt bitte viel Trinken ein, meidet die Mittagshitze und ja, am besten irgendwo drinnen kühl aufhalten und ja, auf Kinder und kranke Menschen besonders achten. Denn wir bekommen heute 34 Grad maximal und Sonne satt. Und so geht's dann auch die nächsten Tage weiter und es wird sogar, glaube ich, noch ein Stückchen heißer.
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0: Ganz frisch reingemeldet von euch, der Blitzer an der B3 zwischen Muckensturm und Neumalsch gegenüber der Asphaltwerke. Da sind 70 erlaubt. Martha hat einen Blitzer gesehen in Hambrücken an der Weiherer Straße. Und B35, Bruchsal Richtung Karlsdorf, da stehen sie direkt auf der Eisenbahnbrücke in Höhe der Feuerwehr. Danke an Bernhard. Habt ihr noch einen Blitzer entdeckt? Dann warnt bitte alle, die unterwegs sind. Über uns die neue Welle 0721 2016 300.
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0: 6.32 Uhr am Donnerstagmorgen und Neue Welle-Hörer Thomas, der hat einen Reifenplatzer an der A5 in Fahrtrichtung Basel für euch gesehen.
15: Kurz vor der Ausfahrt Offenburg, der Lkw-Fahrer ist jetzt gerade eilig, die Stelle abzusichern. Aber die Reifenfetzteile, die liegen überall auf dem rechten Fahrstreifen. Und der Lkw, der ganze Zug steht auf dem Standstreifen.
0: Ja, danke schön Thomas fürs Melden. Außerdem haben wir noch eine ungesicherte Unfallstelle an der A5 in Fahrtrichtung Karlsruhe. Zwischen der Einfahrt Bruchsal und Karlsruhe Nord hier 10 Minuten mehr Zeit einplanen. 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
0: Tja, jeden Donnerstag, ihr Lieben, spielen wir mit euch jetzt das sympathischste Quiz, seit es Quizze gibt. Wir spielen Donnerstags Küchendings da. Und zwar gemeinsam mit Möbel Ehrmann. Kinder aus der Neue Welle Region erklären euch ein Küchengerät oder auch ein Küchenutensil. Und wenn ihr erratet, welches das ist, dann gibt's 500 Euro zum Shoppen in Möbel Ehrmann. 6.40 Uhr geht's los. Bartu, 5 Jahre aus Landau, macht sich bereit für euch und seinen ersten

0: Das ist der Donnerstag, an dem wir uns ja nicht stressen lassen. Alles ganz entspannt und gemütlich angehen. Ja, es wird einfach viel zu warm für Stress. Die neue Welle begleitet euch in den Donnerstagmorgen, jetzt um 6.40 Uhr.
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0: Jeden Donnerstag, ihr Lieben, wird's bei uns jetzt in der Neue Welle Morgenshow richtig lustig und zugleich total zuckersüß, denn wir haben das sympathischste Quiz Deutschlands für euch mit den wirklich coolsten Kids aus der Region. Heute erklärt euch Batu, 5 Jahre jung aus Landau, ein Küchengerät bzw. ein Küchenutensil. Wenn ihr wisst, was er euch da umschreibt, gibt's 500 Euro zum Vershoppen von Möbel Ehrmann. Seid ihr bereit? Hier kommt Batus erster Tipp. Lauscher auf.
3: Wir haben eine große, weil es gibt den kleinen und ihn groß.
0: Also bei Batu zu Hause gibt es sie in groß, aber es gibt sie auch in klein und groß. Das könnte eine Menge sein, was da bei euch in der Küche rumfliegt. Aber vielleicht, hey, habt ihr eine Idee? Dann klingelt durch über die 0721 20 16 300, holt euch Shoppinggeld. 500 Euro für Möbel Ehrmann. Und den Tipp von Batu zum Nachhören gibt's auch jederzeit und in Dauerschleife jetzt bei uns auf www.dieneuewelle.de. Und ich bin sehr gespannt, was ihr glaubt. 0721 20 16 300. Toi, toi, toi.

0: Guten Morgen, die neue Welle ist hier am Donnerstag um 6.45 Uhr und jetzt geht's um euer Shoppinggeld. 500 Euro!
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0: Jeden Donnerstag wird's bei uns jetzt in der Neue Welle Morgenshow lustig und zuckersüß zugleich, denn wir haben das sympathischste Quiz Deutschlands für euch und zwar mit den coolsten Kids aus der Region. Heute erklärt euch Batu, 5 Jahre aus Landau, ein Küchengerät bzw. ein Küchenutensil. Wenn ihr es wisst, gibt's 500 Euro von Möbel Ermann und das ist der erste Tipp von Batu.
3: Wir haben eine große, weil es gibt den kleinen und den großen.
0: Ja, habt ihr eine Idee, was es ist? 0721 20 16 300 ist die Nummer zu uns ins Studio. Und ich sage guten Morgen an Manuela aus Ilbesheim.
4: Ja, guten Morgen, hallo.
0: Hey, guten Morgen. Na, stehst du gerade in der Küche?
4: Ja, ich trinke gerade meinen Kaffee, ja.
0: Oh, sehr, sehr gut. Manuela, es ist noch sehr, sehr früh am Morgen, aber ich bin gespannt, was du glaubst, was denn Batu da für ein Küchengerät oder Utensil beschrieben hat.
4: Ich tippe mal auf einen Kochlöffel.
0: Ja, gibt's in groß, gibt's in klein, das war ja sein Tipp. Okay, Kochlöffel, Manuela, loggen wir ein. Yeah. Wenn das richtig ist, sind das für dich 500 Euro.
4: Ja.
0: Also, ist Kochlöffel das Küchengerät, was Batu umschrieben hat? Manuela, das ist leider nicht richtig gewesen.
4: Nicht schlimm, kein Problem.
0: Hört ihr den Tipp sehr, sehr gerne? Genau, hör gerne nochmal in den Tipp rein über die neuewelle.de und das gilt natürlich auch für euch. Da haben wir die Tipps hochgeladen und den nächsten Tipp, ihr Lieben, den gibt's dann schon um 7.10 Uhr hier in der Neue Welle Morgenshow beim Donnerstags Küchendingster bei der Neuen Welle.

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1: Die neue Welle ist hier am Donnerstagmorgen um 6.56 Uhr. Sagt mal, habt ihr gewusst, dass der Eiffelturm im Sommer wächst? Ja, das liegt daran, dass der Eiffelturm aus Eisen ist. Und Eisen, das haben wir, glaube ich, alle mal im Physikunterricht gelernt, sich bei Wärme ausdehnt. Das heißt, der Eiffelturm legt im Sommer zwischen 15 und 20 Zentimeter zu. Naja, und einer, der das natürlich gewusst hätte, ist euer Lieblings-DJ David Guetta, denn der kommt ja aus Frankreich und war bestimmt schon des Öfteren auf dem Eiffelturm. David Guetta gemeinsam mit Teddy Swims und Tones and I für euren guten Start rein in diesen Sommerdonnerstag in den nächsten 10 Minuten bei eurer Lieblingsmusik hier bei der Neuen Welle.

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12: Mit Tom Keimer, guten Morgen. Das Rahmenabkommen zwischen den USA und dem Iran sollte ja doch eigentlich morgen, am Freitag, in der Schweiz unterzeichnet werden. Doch offenbar haben die Präsidenten beider Länder, Trump und Pezeshkian, nicht mehr warten wollen. Der Deal sei unterzeichnet und tritt mit sofortiger Wirkung in Kraft, gab der Vermittler und pakistanische Premier Sharif auf X bekannt. Der Iran werde die Straße von Hormuz unverzüglich wieder öffnen und die USA die Seeblockade iranischer Häfen aufheben. Ein wichtiger Schritt zur neuen verschärften Asylpolitik. Das Europaparlament hat den umstrittenen Rückkehrzentren in Nicht-EU-Drittstaaten zugestimmt. Neue Welle-Reporterin Tine Klimach.
13: In die geplanten Abschiebezentren außerhalb der EU sollen Ausreisepflichtige kommen, die nicht in ihre Herkunftsländer zurückgebracht werden können, etwa weil das Heimatland sich weigert, sie zurückzunehmen. Unbegleitete Minderjährige sollen dahin nicht abgeschoben werden, Familien mit Kindern dagegen schon. Daran gibt es Kritik von Flüchtlingsverbänden. Ebenso daran, welche Deals mit den jeweiligen Drittstaaten dann gemacht werden und zu welchem Preis. Noch ist unklar, welche Länder bereit wären, diese Zentren einzurichten.
12: Ja, schon die letzten Tage war es sommerlich warm. Ab heute beginnt Meteorologen zufolge eine regelrechte Hitzewelle. Neue Welle-Reporterin Fiona Reinhardt.
14: Allem voran gilt natürlich viel trinken. Durchs Schwitzen verlieren wir viel Flüssigkeit und das kann zu Kreislaufproblemen führen. Der Deutsche Wetterdienst rät außerdem dazu, körperliche Aktivitäten möglichst zu vermeiden und Räume kühl zu halten. Zum Beispiel, indem wir sie abdunkeln und nachts lüften. Besonders für ältere und kranke Menschen ist die Hitze eine starke Belastung, genauso wie für Schwangere und Kinder. Aber jeder sollte bei diesen Temperaturen auf sich achten, betont der Deutsche Wetterdienst. Übrigens auch auf die Psyche. Bei Hitze reagieren Menschen nämlich potenziell schneller gereizt.
12: Was? Wie heiß es heute bei uns in der Region wird, das sagt euch jetzt Franzi im Neue Welle Wetter.
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15: Ja, Tom, der Donnerstag heute heiß bei 34 Grad maximal. Bist du schon gereizt?
12: Nee, bin ich gereizt. Mir ist noch warm.
15: Ja, soll ich dir sagen, es wird noch heißer die nächsten Tage.
12: Bin ich gereizt.
15: Ja, also die nächsten Tage noch viel, viel wärmer und dazu viel Sonne. Morgen kann es dann vereinzelt mal ein bisschen Gewitter und Regen geben.
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15: 7:03 am Donnerstag. Sie stehen derzeit mit einem Blitzer an der B3 zwischen Muckensturm und Neumalsch gegenüber der Asphaltwerke. Da sind 70 erlaubt. In Hammbrücken an der Weiherer Straße. B35 Buster Richtung Karlsdorf direkt auf der Eisenbahnbrücke in Höhe der Feuerwehr. Und ein Autobahnblitzer auf der A5 in Richtung Bruchsal Höhe Karlsruhe Mitte. Habt ihr noch einen entdeckt? Dann warnt alle, die unterwegs sind. Über uns die neue Welle. 0721 2016 300.
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15: So, wir haben einen fetten Stau auf der A8. Und zwar, wenn ihr in Richtung Stuttgart fahrt, hier hat es heute Morgen einen Pann-LKW gegeben am Dreieck Karlsruhe. Der ist da auf der rechten Spur liegen geblieben. Ja, und deswegen gibt es auch jetzt massig Stau. Zum einen, wenn ihr von der A5 kommt, Bruchsal Richtung Karlsruhe. Da steht ihr schon ab Karlsruhe Mitte im Stau und stockenden Verkehr. Dauert gut 20 Minuten länger und auch in der Einfädelung von der Südtangente natürlich auf die A5 zum Dreieck Karlsruhe braucht ihr heute Morgen gut 10 Minuten länger. 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
15: Wisst ihr, was ihr heute mal macht? Ihr bedankt euch bei den Menschen, die bei diesem heißen Sommerwetter echt zu buckeln haben. Das sind die Menschen bei der Müllabfuhr, das sind Dachdecker, das sind Postboten, das sind Bauarbeiter, Rettungssanitäter oder vielleicht sogar auch der Hühnerfred in seinem Imbisswagen. Und ich habe bestimmt noch jemanden vergessen. Also all diese Menschen bekommen von euch heute ein Lächeln und ein freundliches Hallo und Dankeschön. Und ihr bekommt von uns jetzt eure Lieblingsmusik.

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0: Noch dürft ihr zu eurer Lieblingsmusik euch hier mit bewegen, bevor wir dann allein vorm Rumstehen schwitzen an diesem Donnerstag. Schön, dass ihr dabei seid. Die neue Welle hier, 7.12 Uhr.
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0: Jeden Donnerstag wird's bei uns jetzt in der Neue Welle Morgenshow lustig und zuckersüß. Ja, denn wir haben das sympathischste Quiz Deutschlands für euch mit den coolsten Kids aus der Region. Batu ist 5 Jahre jung, kommt aus Landau und umschreibt euch jetzt ein Küchengerät bzw. ein Küchenutensil.
3: Wir haben eine große, weil es gibt den kleinen und den großen.
0: Ja, für die richtige Lösung gewinnt ihr bei uns 500 Euro zum Vershoppen bei Möbel Ehrmann. Und Manuela aus Ilbesheim hatte vorhin gedacht, dass es ein Kochlöffel ist, was Batu da beschreibt. Aber das war nicht die richtige Lösung. Deswegen gibt's hier Tipp Nummer 2.
3: Das Gerät benutzen eigentlich nur Mama und Papa.
0: Okay, also das Gerät gibt's in groß und in klein und wird von Mama und Papa benutzt. Habt ihr eine Idee, was das da sein könnte, was Batu umschreibt? Dann klingelt jetzt durch über die 0721 20 16 300. Holt euch Shoppingkohle, 500 Euro für Möbel Ehrmann und alle Tipps von Batu aus Landau nochmal zum Nachhören auf dieneuewelle.de.

0: Voll schön, dass ihr euch an diesem Donnerstagmorgen für uns die neue Welle entschieden habt. Wir haben's 7.20 Uhr und jetzt zocken wir um eure Shoppingkohle.
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0: Jeden Donnerstag wird's lustig und ganz zuckersüß hier bei uns in der neue Welle morgen.

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1: Vielen Dank an Julian, der hat gerade den neuesten Blitzer gemeldet in Karlsruhe am Mühlburger Tor in Höhe Ordnungsamt und zwar in Fahrtrichtung Yorkstraße. Sie stehen in Hambrücken an der Weiherer Straße und an der A5 Richtung Bruchsal Höhe Karlsruhe Mitte. Habt ihr noch einen Blitzer entdeckt? Hey, dann warnt gern all diejenigen, die unterwegs sind, über uns die neue Welle 0721 20 16 300. Danke.
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1: Es gibt heute Morgen 20 Minuten Wartezeiten für euch an der A8 Karlsruhe Richtung Stuttgart. Grund ist ein Unfall zwischen dem Dreieck Karlsruhe und Karlsbad. Hier wird gerade der Unfall auf der linken und mittleren Spur aufgenommen. Deswegen sind die beiden Fahrstreifen da aktuell gesperrt. Ihr braucht 20 Minuten länger. Das Ganze betrifft euch dann natürlich auch in der Einfädelung von der A5 kommend von Basel und auch von Bruchsal kommend. Hier gibt es dann schon ab Karlsruhe Mitte stockenden Verkehr und in der Einfädelung von der Südtangente auf die A5. Auch da braucht ihr gut 10 Minuten länger. Ja, ansonsten rollt's aber soweit und alle Verkehrsupdates für euch jederzeit zum Checken auf dieneuewelle.de.
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3: Wir alle freuen uns, dass das Wetter wieder ein bisschen schöner geworden ist in den letzten Tagen. Aber eine Sache nervt, die Schnaken kommen wieder. Ey, meine Kleine hat 2 Schnakenstiche, das sind solche Oschis. Und passend dazu habe ich eine schöne Frage im Gute-Laune-Morgen-Quiz.
4: Ja, ich habe eine Sache gelesen, da musste ich so lachen, dass ich gedacht habe, die muss ich reinnehmen als Frage. Oh. Ja, ist ein völlig random Thema, braucht kein Mensch wissen, aber es ist so lustig, ist okay, dass ich gedacht habe, ist geil. In 10 Minuten hört ihr das und ihr seid hoffentlich dabei.
3: Ich mag jetzt schon deine Leidenschaft zu diesem Thema.

0: Ich hatte es prophezeit, dass ich irgendjemanden vergessen habe. Die neue Welle ist hier am Donnerstag um 7.40 Uhr. Und ja, vor gut 40 Minuten habe ich ja gesagt, dass ihr euch heute mal bei den Menschen bedankt, die bei dieser Hitze da draußen richtig zu buckeln haben. Ne? Rettungssanitäter, Dachdecker, Postboten habe ich alle genannt. Und die Bäcker, die habe ich vergessen. Und zack, meldet sich Frank aus Kleinsteinbach von der Bäckerei und sagt, Franzi, du hast uns vergessen. I'm so sorry. Also von daher fühlen sich bitte all diejenigen auch gegrüßt, die wirklich schwere Arbeit zu verrichten haben. Aber wir bringen euch gut rein. Gleich mit Lieblingsmusik von Luan.
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3: Ja, ein Leben ist aufregend, wenn jeden Tag was Neues passiert. Aber ganz ehrlich, wir wollen auch wirklich feste Bestandteile bei uns haben.
4: Ja, klar.
3: Und das habt ihr mit uns, der neuen Welle. Wir spielen jeden Morgen eine neue Runde um 7.40 Uhr vom Gute-Laune-Morgen-Quiz. Und es ist soweit.
4: Ja, ihr zockt natürlich immer mit. Ne? Guckt mal, ob ihr auch die Fragen wisst oder eben nicht. Wer die meisten Punkte von uns beiden im Studio macht, darf am Ende des Monats 500 Euro vergeben. Und zwar für einen richtig guten Zweck, zusammen mit wirwunder.de von der Sparkasse Karlsruhe.
3: Ich möchte mit meiner Frage anfangen, lieber Carsten. Und zwar, es fängt ja jetzt langsam wieder an, dass Schnaken und Stechmücken kommen. Und mittlerweile weiß man ja, dass die Weibchen nur das Blut saugen, die Männchen nicht.
4: Nö, das sind gute Jungs.
3: Aber von was von was ernähren sich denn dann die Männchen?
4: Das ist bestimmt was Ekliges.
3: Sie machen nichts selbst und werden von den Weibchen versorgt.
4: Das kann ich mir auch gut vorstellen.
3: B. Sie ernähren sich von Pflanzensaft und Nektar. Oder C, von Baumrinden.
4: Das ist ja witzig, ne? Habe ich alles noch nicht gehört, ne? Aber ich kann mir vorstellen, dass sie sich auch von den Weibchen ernähren lassen. Das ist wie bei meinen Eltern früher zu Hause. Wobei, halt stopp, ich muss meinen Vater mal in Schutz nehmen. Mein Vater hat immer Abendbrot gemacht.
3: Okay.
4: Es passt schon. Also ich nehme das A. Ich nehme das A. Ist richtig, gell? Hast du schon wieder falsch?
3: Ich hab's mir so schön ausgedacht.
4: Was ist denn los?
3: Ja, es ist tatsächlich ganz easy. Die trinken Pflanzensaft und Nektar.
4: Echt?
3: Ja. Und ich habe mich damit noch nie beschäftigt.
4: Also wie Bienen oder was?
3: Ja, genau.
4: Das ist ja crazy.
3: Witzig, oder?
4: Ja. Aber ich habe auch eine schöne Tierfrage. Oktopusse habe ich ja letztens sowas gelesen.
3: Lieb ich.
4: Oktopusse sind ja faszinierende Lebewesen.
3: Ja.
4: Ich zähle dir jetzt drei Fakten auf. Eins davon habe ich mir ausgedacht,
3: okay.
4: Die anderen beiden stimmen. Ich möchte wissen, welches ich mir ausgedacht habe. A. Oktopusse haben 3 Herzen. Oktopusse haben Lieblingsarme. Oder Oktopusse umarmen sich zur Begrüßung. Eins davon stimmt nicht. Welches?
3: Boah. Ich meine, dass sie auf jeden Fall. Haben die 3 Herzen? Aber das ist was das zweite ist. Da habe ich einen Lieblingsarm. Oh ja, der linke hinten, Nummer 3, ist super. Das ist witzig. Also, ich würde sagen, sie umarmen sich und A nehme ich auch. Ich sag. Das Lustigste hast du dir ausgedacht, dass sie einen Lieblingsarm haben.
4: Das ist tatsächlich falsch, denn es stimmt. Die haben tatsächlich, also falsch beantwortet,
3: okay.
4: Ja, die haben tatsächlich Lieblingsarme.
3: Nein, hör auf, ist das lustig.
4: Doch, und das, ich habe das gelesen und musste so schmunzeln. Weißt du, unter all den Armen gibt es so 1, 2, 3, 4, ja. die mögen sie ein bisschen mehr als die anderen.
3: Das ist geil.
4: Ausgedacht habe ich mir das mit der Umarmung.
3: Okay, witzig.
4: Ja.
3: Also wieder was dazugelernt, werde ich nie wieder vergessen.
4: Geil,
3: und ja, morgen lernen wir hoffentlich auch wieder was dazu. 7.40 Uhr, neue Runde vom Gute-Laune-Morgen-Quiz.
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Gehen wir es an diesen Sommerdonnerstag. Die neue Welle ist hier. Schön, dass ihr mit dabei seid. Um 7.47 Uhr. Ja, die erste große Hitzewelle des Jahres rollt in unsere neue Welle-Region rein. Es gibt auch eine offizielle Hitzewarnung vom Deutschen Wetterdienst, was für euch so viel bedeutet, dass es die nächsten Tage echt bis zu 36 Grad heiß wird. Viel trinken. Am Nachmittag und Mittag nicht unbedingt in die pralle Sonne gehen, heißt das für euch. Und unbedingt auch auf Kinder und Ältere aufpassen. Ja, die neue Welle ist hier mit dem Neue Welle Verkehrsservice und der neuesten Meldung aus der Blitzer-Community. Und zwar stehen sie laut Martha in Hambrücken an der Weiherer Straße. Und heute Morgen braucht ihr 15 Minuten länger auf der A8 Innenfahrt Richtung Stuttgart. Hier hat es zwischen dem Dreieck Karlsruhe und Karlsbad einen Unfall gegeben. Da ist wegen der Unfallaufnahme momentan die linke und auch die mittlere Spur gesperrt. Deswegen 15 Minuten plus. Und ihr braucht auch ein bisschen länger in der Überleitung von der A5 auf die A8. 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

0: heiß auf das zweite Gruppenspiel der deutschen Fußballnationalmannschaft bei der WM am Samstag gegen die Elfenbeinküste. Und immer wenn wir ein Tor schießen, kommt ja der Song Major Tom völlig losgelöst. Ja, und einer eurer Lieblings-DJs, nämlich Tiesto, hat das Ding mal ein bisschen aufgemöbelt. Findet ihr auf seinem Instagram-Kanal zum Anhören. Hier bei der neuen Welle spielen wir euch diesen entspannten Song für einen sehr heißen Donnerstag. Layla, gleich nach 8 hier bei der neuen Welle. Bleibt also gerne bei uns.
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5: Mit Tom Keimer, guten Morgen. Das Rahmenabkommen zwischen den USA und dem Iran zur Beendigung ihres Krieges ist von beiden Präsidenten digital unterzeichnet worden. Das teilte ein Sprecher des Teheraner Außenministeriums mit. Der Text sei fertig, das Abkommen offiziell in Kraft getreten. Es werde keine feierliche Unterzeichnungszeremonie in der Schweiz geben. Und tatsächlich, auch gestern Abend hat US-Präsident Trump ja beim Abendessen im Schloss Versailles nach dem G7-Gipfel eher beiläufig am Tisch das Abkommen unterschrieben. Der USA-Iran-Deal wird sicher auch Thema heute Abend beim EU-Gipfel in Brüssel, aber da stehen auch die Lage in der Ukraine und die Beziehungen zu China auf der Tagesordnung. Neue Weltreporter Dieter Ebeling.
12: Natürlich ist das zunehmende wirtschaftliche Gewicht Chinas ein Thema. Keine Konfrontation, heißt es in Brüssel, aber beispielsweise weniger Abhängigkeit von chinesischen Rohstoffen. Und ganz sicher wird man auch jetzt wieder über die EU-Haushaltsplanung bis 2034 sprechen. Knapp 1,8 Billionen Euro will die Kommission ausgeben. Darüber gibt es jede Menge Streit.
5: Grausiger Fund in Schorndorf bei Stuttgart. Ein Kleinkind lag tot in einem Auto. Nun soll eine Obduktion die Umstände klären. Die Mutter soll laut Polizei das etwa 20 Monate alte Mädchen gestern über Stunden vergessen haben. Erst am Nachmittag entdeckte die 44-Jährige ihre leblose Tochter. Notarzt und Rettungsdienst konnten nichts mehr für sie tun. Zur Fußball-WM. Es war die Nacht der FC Bayern-Stars. Harry Kane trifft gleich zweimal. Beim erfolgreichen WM-Auftakt von England. Endstand gegen Kroatien war dann 4:2. Und mit Luis Diaz jubelte noch ein Star der Bayern. Er bewahrte Kolumbien vor einer Blamage gegen WM-Neuling Usbekistan. Beim Stand von 1:1 läutete Luis Diaz das Comeback ein. Am Ende gewann Kolumbien mit 3:1. Und was bei den deutschen Spielern im WM-Quartier gerade Thema ist, das hört ihr in 15 Minuten bei WM aktuell, nur hier bei der Neuen Welle.
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20: Ab jetzt geht's nur noch bergauf. Und zwar mit den Temperaturen. Heute an diesem Donnerstag 34 Grad, dazu viel Sonnenschein. Morgen zum Freitag ja auch weiterhin heiß, vereinzelt teilweise mit Gewitterwolken. Das Wochenende noch tropischer und weiterhin sehr sonnig.
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20: Jawohl, neue Welle-Hörer Waldemar aus der Waldstadt hat den neuesten Blitzer für euch entdeckt.
21: Und zwar in Karlsruhe auf der Kaiserallee, stadtauswärts. Höher Rathaus West.
20: Ja, danke schön, Waldemar. Außerdem stehen Sie heute Morgen an der B35 Bruchsal Richtung Karlsdorf auf der Eisenbahnbrücke in Höhe der Feuerwehr. Und wenn ihr noch einen entdeckt habt, dann meldet's gerne, so wie Waldemar, über die 0721 2016 300.
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20: 8:03 am Donnerstagmorgen und ja, heute kommt's ganz schön dick in Karlsruhe und rund um Karlsruhe. Also am Oststadtkreisel, da braucht ihr momentan gut 10 Minuten mehr stadteinwärts auf der Kriegsstraße in beide Fahrtrichtungen. Stadteinwärts, stadtauswärts auch gut 15 Minuten mehr einplanen. Dann gab's einen Unfall auf der B35 und zwar in Knittlingen Höhe der Müllanlage. Da wird momentan auch gerade aufgeräumt, gut 10 Minuten mehr braucht ihr. Und A8 Karlsruhe Richtung Stuttgart. Auch hier sind jetzt zwischen dem Dreieck Karlsruhe und Karlsbad immer noch 2 Spuren wegen einer Unfallaufnahme gesperrt. Ihr steht da momentan auch, ja, lasst mich nochmal schnell hier gucken. Ja, gut, 15 Minuten länger im Stau. 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
22: Ey, und um diese Uhrzeit, da müssen wir erstmal klarkommen, ja? Da müssen wir erstmal wach werden. Und da helfen wir euch doch, denn jeden Morgen um diese Uhrzeit spielen wir unser Lieblingsspiel Stadtland Quatsch mit euch. Alle können mitraten.
20: Und Annabel aus Rastatt, die hört ihr gleich hier im Radio und sie hat für ihre Spielrunde sehr ambitionierte Ziele.
23: Was ich mir vorgenommen habe, ein guter Buchstabe zu bekommen. Genug Antworten, genug Punkte erreichen, damit ich das gewinne.
20: Ja.
23: Stehe unter Druck.
20: Ja, ja. Sehr gut, das ist gut, das hilft manchmal beim Gewinn. Und deine Spielrunde, liebe Annabelle, in den nächsten 10 Minuten hier bei der Neuen Welle.
23: Oh, yes.

0: nach 8.
1: Die neue Welle ist hier an einem sommerlichen Donnerstagmorgen und ich glaube, die meisten von uns werden in den nächsten Nächten sehr schlecht schlafen. Zum einen, weil es einfach viel zu warm in der Wohnung ist oder weil euch ständig irgendwelche Mücken um die Ohren rumfliegen. Ja. Das heißt, wir starten immer müde in den Tag, aber gut, dass ihr uns habt, denn wir zocken euch wach.
2: Stadt,
3: Land, Quatsch!
4: Jeden Morgen freuen wir uns auf diese Uhrzeit, denn gemeinsam spielen wir jetzt eine schöne Runde bei dem Spiel, wo ihr einen Buchstaben bekommt, 30 Sekunden Zeit und viele verrückte Kategorien. Wer die meisten Punkte macht, gewinnt auch meistens einen schönen Preis. Ja, heute spielen wir mit Annabelle aus Rastatt. Hallo Annabelle.
5: Hallo.
1: Annabelle ist ganz doll aufgedreht und aufgeregt, vor allem sie steht unter Druck, weil du willst unbedingt dabei sein quasi. Ums Eck bei dir spielt ja am 1. Juli Anastasia auf ihrer großen Sommertour und wir haben 4 Tickets, wenn du die Wochenbeste wirst.
5: Eieiei. Okay, ich gebe mir Mühe.
4: Jawohl. Okay, hier kommt ein Buchstabe.
6: Der Buchstabe des Morgens ist K wie Carsten.
4: Stadt.
5: Köln.
4: Ein Land.
5: Kanada.
4: Eine Kindheitserinnerung.
5: Weiter.
4: Trash-TV-Format.
5: Köln 60, 70, weiß nicht, wie es heißt.
1: Ja,
5: Köln.
1: Ja, zählt.
4: Ort für ein erstes Date.
5: Karlsruhe.
4: Trennungsgrund.
5: Weiter.
4: Hast du immer dabei?
5: Kam.
4: Orte für ein Date?
5: Karlsruhe?
4: Natürlich, etwas Kurzes.
5: Scheiße. Oh Gott, das war ja voll schlecht.
4: Nein, das war
1: ach
4: richtig
1: Quatsch,
4: gut.
1: Voll schlecht war es nicht. Du warst das erste Mal dabei, Millionen Menschen hören zu. Yeah. Du standest unter Druck. Du hast das schon alles gut begründet. Ja.
4: Nee, das war sehr gut. Annabelle, das hast du gut gemacht. Wir zählen mal deine Pünktchen jetzt zusammen. Dann schauen wir mal, wie viel das sind.
1: Es sind gute 6 Punkte, Annabelle.
4: Sehr schön.
5: Hm? Naja.
4: Annabelle.
5: Da geht eigentlich noch mehr.
4: Ja, deswegen, das Übung macht den Meister, wollte ich gerade sagen. Deswegen meldest dich nochmal an und dann spielen wir nochmal eine Runde.
5: Ja, ich glaub's auch.
4: Und ihr meldet euch auch gerne mal an. Klickt dazu kurz rein euch auf www.dieneuewelle.de.
1: Und dann wird wieder wie wild gerätselt. Morgen früh, 8:10 Uhr, hier bei der Neuen Welle.

0: Wer hätte das gedacht? Es gibt Lieferschwierigkeiten für die deutsche Fußballnationalmannschaft. Also zumindest in Form der Panini-Sammelkarten, die es beim Edeka momentan gibt. Ich wollte gestern da meinem Sohn welche mitnehmen. Gibt momentan gerade keine mehr. Die neue Welle ist hier, 8.16 Uhr. Aber es gibt zumindest Neuigkeiten von der Nationalmannschaft. Und zwar jetzt mit Tom aus Neue Welle Newsroom um 8.16 Uhr.
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3: Besonderes Jubiläum für Julian Nagelsmann, denn der Bundestrainer ist jetzt 1000 Tage im Amt.
4: 1000 Tage ist schön, freue ich mich drüber, habe ich gar nicht gewusst. Also danke für die Info.
3: Oh, bitte sehr. Bei seiner Vorstellung vor 3 Jahren, da freute sich Nagelsmann noch besonders natürlich auf die Heim-EM.
5: Ist extremer Anreiz für mich. Ist eine große Herausforderung, der wir uns im Team stellen.
3: Nach dem unglücklichen Aus im Viertelfinale gegen Spanien, da versprach Nagelsmann aber,
5: dass man zwei Jahre warten muss, bis man Weltmeister wird.
3: Ja, da haben wir geguckt. Beim Traum vom Weltmeister, da soll auch Manuel Neuer helfen. Das Comeback des Torwart-Oldies ist wohl die bisher größte Entscheidung von Nagelsmann gewesen.
5: Sie ist in meiner Meinung die richtige.
3: Nach 1000 Tagen Nagelsmann ist das Team aber wohl jetzt doch auf einem ganz guten Weg. Heute trainiert die DFB-Elf wieder in Winston-Salem. Denn am Samstag ist das zweite Gruppenspiel gegen die Elfenbeinküste. Anpfiff, 22 Uhr, live im ZDF und Magenta TV.
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0: Es sind die Sommertage, wo Kollegen mit einem eigenen Garten Kirschen mit ins Geschäft bringen. Ist das nicht schön? Ach, selbst geerntete Kirschen bei uns in der Neue Welle Redaktion, aber euch vielleicht ja hoffentlich auch. Schön, dass ihr dabei seid um 8.25 Uhr. Es wird zwar ein heißer Donnerstag, aber gemeinsam kommen wir da irgendwie durch. Ja, und zwar mit Lieblingsmusik von Ofenbach. Vielleicht kühlt ihr euch ein Stückchen weiter runter. Hier in den nächsten 10 Minuten bei der Neuen Welle.
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22: Mit Tom Keimer, guten Morgen. Das Rahmenabkommen zwischen den USA und dem Iran sollte eigentlich morgen in der Schweiz unterzeichnet werden. Doch offenbar haben die Präsidenten beider Länder, Trump und Pezeshkian, nicht mehr warten wollen. Der Deal sei unterzeichnet und tritt mit sofortiger Wirkung in Kraft, gab Vermittler Pakistan auf X bekannt. Der Iran werde die Straße von Hormuz unverzüglich wieder öffnen und die USA die Seeblockade iranischer Häfen aufheben. Schwerer Unfall in Karlsruhe. Ein Rettungswagen auf Einsatzfahrt mit Blaulicht und Martinshorn prallt mit einem Radfahrer zusammen. Der fliegt über die Frontscheibe und kracht mit dem Kopf zu Boden. Die Karlsruher Kaiserstraße musste wegen der Unfallaufnahme gestern Nachmittag zeitweise gesperrt werden. Wie es überhaupt zu diesem Unfall kommen konnte, lest ihr auf dieneuewelle.de und in der Neue Welle App.
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24: 34 Grad und es wird noch heißer, Freunde. Ja, ab heute läuten wir mal so richtig den tropischen Hochsommer ein in der neue Welle-Region. Also bis zu 34 Grad, viel Sonnenschein. Und die nächsten Tage wird es sogar noch heißer werden. Morgen vereinzelt ein paar Regen- und Gewitterwolken dabei.
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24: Dankeschön an Silvia für den neuesten Blitzer in Karlsruhe am Scheibenhatter Weg in Höhe der Turnhalle. Und sie stehen in Hambrücken an der Bayerer Straße. Wenn ihr noch was entdeckt habt, dann warnt alle, die unterwegs sind, über die 0721 20 16 300.
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24: 8.31 Uhr am Donnerstagmorgen. Wir haben immer noch ein bisschen Verzögerung an der A8. Und zwar, wenn ihr in Richtung Stuttgart unterwegs seid. Zwischen dem Dreieck Karlsruhe und Karlsbad. Hier hat es einen Unfall vorhin gegeben. Die zwei Fahrzeuge sind jetzt von dem linken und mittleren Fahrstreifen auf dem Standstreifen da abgestellt worden. Trotzdem hat es einen Unfall vorhin gegeben. Die zwei Fahrzeuge sind jetzt von dem linken und mittleren Fahrstreifen auf dem Standstreifen da abgestellt worden.

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1: Jeden Donnerstag spielen wir mit euch Küchendingstag gemeinsam mit Möbel Ehrmann. Bartu ist 5 Jahre jung aus Landau und er umschreibt euch ein Küchengerät oder Utensil.
2: Wir haben eine große, weil es gibt den kleinen und den groß. Das Gerät benutzen eigentlich nur Mama und Papa.
1: Ja, was suchen wir denn? Ihr habt schon wie wild mitgerätselt und gesagt, das könnte ein Topf sein oder ein Kochlöffel. Nee, das sind nicht die richtigen Lösungen, die euch zu 500 Euro zum Vershoppen bringen. Deswegen haut Bartu gleich mal um 8.40 Uhr den nächsten Tipp raus und dann löst ihr unser Donnerstags-Küchendings da. Das sympathischste Quiz hier bei der Neuen Welle, seit es Quizze gibt.

0: Wenn die Musik mehr Power und Energie hat als ihr bei der Hitze, dann hört ihr die neue Welle mit eurer Lieblingsmusik. Gleich ein bisschen Rock von Soul Asylum nach einem Spot. Jetzt haben wir es 8:36 Uhr.
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0: Der Rechner ist hochgefahren und die neue Welle läuft zum Start rein in euren Donnerstag. Und jetzt, ja, ich glaube 8.40 Uhr ist genau die richtige Zeit, um sich hier bei uns 500 Euro klar zu machen.
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0: Das ist das sympathischste Quiz Deutschlands mit den wirklich coolsten Kids aus der Region. Batu ist 5 Jahre jung, kommt aus Landau und er umschreibt euch etwas, das ihr ganz sicher auch bei euch in der Küche habt. Safe. Wer von euch auf die Lösung kommt, hier bei mir im Studio landet, gewinnt 500 Euro zum Vershoppen bei Möbel Ermann. Und wir suchen etwas, das es in groß und klein gibt. Wir suchen etwas, was eigentlich nur Mama und Papa benutzen. Das hat Bato uns ja schon verraten. Manuela aus Ilvesheim meinte, es ist ein Kochlöffel. Tanja aus Bruchhausen hat gesagt, es ist ein Topf oder eine Pfanne. Und nee, das ist es tatsächlich nicht gewesen. Deswegen wollen wir jetzt Tipp Nummer 3 haben, damit ihr auch gleich lösen könnt. Also, hört mal.
3: Da sind immer ganz viele Knöpfchen dran.
0: Ah, also was Großes, was Kleines, was Mama und Papa benutzen und was viele Knöpfe hat. Na, habt ihr einen Tipp und könnt lösen? Dann klickt gerne nochmal rein und hört euch die Tipps an auf dieneuewelle.de. Und ich warte hier auf euren Anruf. Ja, löst Küchendingster 0721 20 16.

0: Habt ihr Lust auf 500 Euro? Dann brauche ich eigentlich nur eine Lösung von euch. 8.45 Uhr, die neue Welle ist hier.
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0: Ach, das macht total viel Spaß, gemeinsam mit euch zu rätseln. Und das ist ein super sympathisches, lustiges Quiz. Und zuckersüß ist es obendrauf. Denn Bato aus Landau, das ist heute unser cooles Kind aus der Region, ist 5 Jahre jung und umschreibt euch jetzt ein Küchengerät oder Küchenutensil, was ihr ganz sicher bei euch auch in der Küche habt. Mit der richtigen Lösung gibt's die Kohle.
3: Wir haben eine große, weil es gibt den kleinen und den großen. Das Gerät benutzen eigentlich nur Mama und Papa. Da sind immer ganz viele Knöpfchen dran.
0: So, das sind die 3 Tipps, die Batu euch gegeben hat. Also Kochlöffel und Töpfe und Pfannen können wir aufgrund der letzten Rätselrunden schon ausschließen. Was suchen wir stattdessen? 0721 20 16 300 ist die Nummer zu uns hier ins Neue Welle Studio zu euren 500 Euro Shoppinggeld für Möbel Ehrmann. Und Jeanette aus Berg, was tippst du?
4: Ich gehe mit Mixer rennen.
0: Okay, wenn das richtig ist, dann wären das 500 Euro zum Verschoppen für Möbel Ehrmann. Jeanette, ich kann dir sagen, Mixer ist leider nicht richtig.
4: Okay, dann nicht.
0: Ja, dann gehen wir jetzt hier einfach in die nächste Leitung. Ich glaube, da ist Nadine aus Karlsruhe. Was denkst du denn, ist das umschriebene Küchengerät?
5: Ich würde auf einen Backofen tippen. Gibt's große Backofen, gibt's kleine Backofen, hat Knöpfe und eigentlich benutzt den nur die Mama und der Papa.
0: Du hast vollkommen recht. Also alles, was Bato beschrieben hat, würde direkt drauf passen auf die Beschreibung. Ich logge das mal ein. Okay, Backofen, Nadine ist leider nicht richtig.
5: Oh nein.
0: Oh Mann, einfach alle Tipps nochmal anhören auf dieneuewelle.de und dann nochmal probieren, okay?
5: Alles klar, danke.
0: Tschüss. Tja, und es gibt auch noch einen weiteren Tipp zum Lösen für euch. 9.10 Uhr hier bei der neuen Welle.

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20: Mit Tom Keimer.
12: Guten Morgen. Schon die letzten Tage waren sommerlich warm. Ab heute aber beginnt Meteorologen zufolge eine richtige Hitzewelle. Neue Welle-Reporterin Fiona Reinhardt.
20: Allem voran gilt natürlich viel trinken. Durchs Schwitzen verlieren wir viel Flüssigkeit und das kann zu Kreislaufproblemen führen. Der Deutsche Wetterdienst rät außerdem dazu, körperliche Aktivitäten möglichst zu vermeiden und Räume kühl zu halten. Zum Beispiel, indem wir sie abdunkeln und nachts lüften. Besonders für ältere und kranke Menschen ist die Hitze eine starke Belastung, genauso wie für Schwangere und Kinder. Aber jeder sollte bei diesen Temperaturen auf sich achten, betont der Deutsche Wetterdienst. Übrigens auch auf die Psyche. Bei Hitze reagieren Menschen nämlich potenziell schneller gereizt.
12: Das Rahmenabkommen zwischen den USA und dem Iran sollte ja eigentlich morgen in der Schweiz unterzeichnet werden. Doch offenbar haben die Präsidenten beider Länder, Trump und Pezeshkian, nicht mehr warten wollen. Der Deal sei schon unterzeichnet und tritt mit sofortiger Wirkung in Kraft, gab der Vermittler und pakistanische Premier Sharif auf X bekannt. Kinder und Jugendliche leiden immer häufiger unter digitalem Stress. Laut einer Umfrage im Auftrag der Krankenkasse KKH fühlen sie sich durch Smartphone, Spiele, Social Media und Streaming überfordert und abgelenkt. Ab wann wird digitale Nutzung aber problematisch?
21: Problematisch und stresshaft kann es ganz unterschiedliche Situationen geben. In der Regel fasse ich es immer so zusammen, dass ich sage, wenn der Eindruck entsteht, dass die Medien den Alltag des Kindes bestimmen und nicht mehr das Kind die Mediennutzung steuert, dann ist es ein Problem.
12: So Psychologin Franziska Klemm von der KKH. Wann würden Sie von einer Sucht sprechen?
21: Wenn Eltern mit Sucht meinen, dass ihr Kind Hobbys, Freunde, Schulaufgaben vernachlässigt und es im Familienalltag bei der Nutzung digitaler Medien immer wieder zu Streit kommt, dann ist die Angst davor durchaus nachvollziehbar und auch berechtigt.
12: Wie gute Vereinbarungen dabei helfen, Stress mit dem Handy zu vermeiden, erklärt uns die Psychologin in einer Stunde um 10.
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23: Der Donnerstag heute ist der Start in eine sehr hochsommerliche, tropische und hitzige Zeit. Die nächsten Tage klettert das Thermometer rauf auf bis zu 36 Grad. Da ist es heute ja auch schon sehr warm. 34 Grad, viel Sonne. Morgen vereinzelt ein paar Gewitterwolken und Regenwolken mit dabei. Also passt gut auf euch auf und viel trinken.
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23: Passt auf euch auf, denn es wird geblitzt an der B35 in Richtung Karlsdorf auf der Eisenbahnbrücke in Höhe der Feuerwehr. Den hat uns Bernhard gemeldet. Und sie stehen an der B3 zwischen Muckensturm und Neumarsch gegenüber der Asphaltwerke. Falls auch ihr noch einen Blitzer gesehen habt, dann warnt all diejenigen, die unterwegs sind, über uns die neue Welle. 0721 20 16 300.
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23: 9:03 am Donnerstagmorgen und in Karlsruhe ist heute der Caroline-Luise-Tunnel gesperrt. Das heißt, ihr steht sowohl vom Weinbrennerplatz als auch vom Oststadtkreisel kommend hier momentan auf der Kriegsstraße der B10. Gut, ja, 10 bis 15 Minuten länger als sonst. Da ist es dick und auf der A8, da hat es geknallt zwischen drei Karlsruhe und Karlsbad in Richtung Stuttgart. Auch hier braucht ihr momentan gut 20 Minuten länger. Auch in der Einfädelung von der A5 von Bruchsal kommend. Da ist momentan auch Stau. Ansonsten rollt es soweit. Außer, halt, hier habe ich noch was gesehen. A5 Richtung Basel. Da steht ihr momentan auch ab Rastatt Süd im stockenden Verkehr. Plant da mal 10 bis 15 Minuten mehr ein. Alle Verkehrsupdates für euch zum entspannt Nachlesen auf dieneuewelle.de.
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23: Wir hätten hier noch 500 Euro für euch rumzuliegen und zwar zum Verschoppen für Möbel Ehrmann, wenn ihr denn unser Donnerstags-Küchendings da löst. Das ist ein wirklich super sympathisches Quiz und wir haben Bartu aus Landau, der ist 5 Jahre jung und schreibt euch etwas aus eurer Küche. Etwas, was es in groß und klein gibt, was Mama und Papa benutzen und was viele Knöpfe hat. Und wir wissen, es ist kein Backofen und es ist auch kein Mixer. Alle Tipps hört ihr euch jetzt nochmal an auf dieneuewelle.de und 9:10 gibt's den nächsten und dann löst ihr hier unsere Rätsel.

0: Bei diesem sommerlichen Wetter an diesem Donnerstag brauchen wir einen kühlen Kopf. Und ja, den brauchen wir jetzt auch. 9.11 Uhr, die neue Welle hier.
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0: Das ist das sympathischste Quiz Deutschlands mit den wirklich coolsten Kids aus der Region. Heute mit Batu, 5 Jahre jung aus Landau. Und er, ihr Lieben, umschreibt euch ein Küchengerät oder ein Küchenutensil. Mit der richtigen Lösung gibt's für euch 500 Euro Shoppinggeld.
3: Wir haben eine große, weil es gibt den kleinen und den groß. Das Gerät benutzen eigentlich nur Mama und Papa. Da sind immer ganz viele Knöpfchen dran.
0: So, diese Tipps haben wir von Batu hier schon über die Sendung hinweg in der Neue Welle Morgenshow eingesammelt, um euch zu den richtigen Lösungen zu bringen. Bisher war sie noch nicht dabei, aber ich bin sehr gespannt. Katrin aus Weingarten, 0721 20 16 300. Was glaubst du denn, umschreibt uns Batu?
4: Ich glaube, es ist eine Heißluftfritteuse.
0: Wie viele Heißluftfritteusen besitzt du?
4: Ich habe eine, aber wir sind sogar schon dran, uns jetzt eine noch für einen Camper zu kaufen. Daher weiß ich, dass es leider große gibt.
0: Ja, ich habe letztens auch meine Gemüse-Frühlingsrollen da drin gemacht in dieser Heißluftfritteuse und es war halt einfach geil, weil du hast keinen verspritzten, öligen Herd. Ja. Du hast keine stinkende Wohnung. Es ist schon gut.
4: So ist es.
0: Katrin, allerdings muss ich dir leider sagen, Heißluftfritteuse ist nicht richtig.
4: Alles klar, danke.
0: Also gerne nochmal probieren, ja?
4: Mach ich, danke.
0: Tschüss.
4: Ciao.
0: So, wir wollen, dass ihr dieses Rätsel hier löst. Und deswegen hat Batu jetzt nochmal, Freunde, den ultimativen Tipp für euch zum Lösen. Lausche aufgesperrt.
3: Da stellt man Tassen drunter.
0: Es ist ein Gerät, wo man Tassen drunter stellt. Also hört euch alle Tipps nochmal gesammelt an auf dieneuewelle.de und dann ruft an, holt euch 500 Euro zum Verschoppen bei Möbel Ehrmann und zwar löst ihr Küchendings da über die 0721 20 16 300. Meine Daumen für euch sind gedrückt.

0: 9.17 Uhr am Donnerstag. Die neue Welle ist hier. Schön, dass ihr mit dabei seid.
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0: Das ist das sympathischste Quiz Deutschlands mit den wirklich coolsten Kids aus der gesamten Region. Und dieses coole Kind heute, was euch zu 500 Euro zum Verschoppen bei Möbel Ehrmann bringt, ist Batu, 5 Jahre jung aus Landau. Und er hat hier seit 46 euch immer wieder ein paar Tipps gegeben und ein Küchengerät umschrieben. Ja, wir wissen, es ist etwas, was es in Groß und Klein gibt. Was Mama und Papa benutzen. Wir wissen, dass es viele Knöpfe hat. Und wir wissen auch, es ist kein Mixer, es ist kein Backofen und es ist keine Heißluftfritteuse. Die Frage ist, Freunde, was ist es denn dann? Und gerade eben vor Train und Hey Soul Sister gab es den ultimativen Tipp.
3: Da stellt man Tassen drunter.
0: Okay, ich bin jetzt sehr gespannt, wer hier dieses Rätsel eventuell lösen kann. Wer ist jetzt bei mir an der 0721 20 16 300? Franzi ist hier. Hallöchen, guten Morgen. Wer ist bei mir?
4: Hallo, hier ist Ann-Kathrin.
0: Hi, Ann-Kathrin. Woher kommst du?
4: Aus Eggenstein.
0: Okay, und du hast heute Morgen seit 6.40 Uhr, seitdem wir Küchendingster gestartet haben, deine ganze Küche schon mal von oben nach unten umgekrempelt?
4: So ungefähr, ja.
0: Okay, an Katrin oder an Christin?
4: An Christin.
0: An Christin. Ich bin sehr gespannt. Was hat uns Batu denn beschrieben?
4: Das muss ja quasi die Kaffeemaschine sein.
0: Das muss. Okay, erklär mal so ein bisschen, wie du da jetzt auf deine Lösung kommst.
4: Naja, es gibt kleine, es gibt große. Bei uns daheim steht eine große, die quasi im Dauereinsatz ist. Meine Tochter benutzt sie definitiv auch nicht. Stattdessen nur mein Mann und ich. Und ich stelle da Tassen drunter.
0: Ja, das, also im Prinzip trifft das alles auf das zu, was Batu beschrieben hat. Ja, muss jetzt nur eine Stimme an, Christine. Soll ich Kaffeemaschine einloggen?
4: Ja, bitte.
0: Okay, ich logge Kaffeemaschine ein. Wenn das stimmt, sind das 500 Euro. Zum Shopping bei Möbel Ehrmann. Und liebe Ann-Christine, Kaffeemaschine ist richtig!
4: Cool.
0: Das sind 500 Euro für dich!
4: Oh, vielen Dank. Ja, super.
0: Und den Titel, du hast heute unser Donnerstagsküchendingster bei der neuen Welle gelöst.
4: Ja, wow.
0: Herzlichen Glückwunsch. Bleib nochmal in der Leitung.
4: Ich freue mich sehr.
0: Und dann wünsche ich dir einen fantastischen Donnerstag heute bei den Temperaturen nur mit Eiskaffee, okay?
4: Dankeschön, das wünsche ich euch auch.
0: Danke.

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25: Ja, wir hoffen mal, dass es bei euch heute am Donnerstag im Geschäft keine hitzigen Diskussionen gibt. Das Wetter ist schon hitzig genug. Ey, Freunde, ab 12 knacken wir die 30 Grad und dann geht's noch ein Stückchen weiter rauf auf 34 Grad. An diesem Donnerstag dazu viel Sonne, morgen noch ein bisschen heißer, vereinzelt Gewitter und Regenwolken dabei. Das Wochenende, ja, strahlend, blauer Himmel, viel Sonne und heiß, heiß, heiß.
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25: Der neueste Blitzer kommt von Max. B3, Muckensturm Richtung Neumahl. Da stehen sie in Höhe vom Kieswerk, da sind 70 erlaubt. Und wenn ihr noch andere Blitzer entdeckt habt, dann warnt all diejenigen, die unterwegs sind, über die 0721 2016 300. Danke!
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25: 9.32 Uhr am Donnerstagmorgen. Ihr braucht 15 Minuten länger. Es gibt stockenden Verkehr an der A5 in Fahrtrichtung Basel und zwar zwischen Rastatt Nord und Baden-Baden. Und dann gab es heute Morgen einen Unfall auf der A8, wenn ihr Richtung Stuttgart unterwegs seid, zwischen dem Dreieck Karlsruhe und Karlsbad. Da laufen immer noch Aufräumarbeiten. Daher steht ihr schon in der Überleitung von der A5 auf die A8. 6 Kilometer Stau und stockender Verkehr, ein Plus von 15 Minuten. Und in Karlsruhe ist der Caroline-Luise Tunnel gesperrt, daher also auch von beiden Seiten her 10 Minuten mehr Zeit einplanen. 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

Ihr seid hoffentlich gut und sicher bei der Arbeit angekommen an diesem Donnerstag um 9.43 Uhr, wenn ihr euch nicht bei diesem heißen Wetter für Homeoffice entschieden habt. Ich könnte mir vorstellen, der ein oder andere von euch stand heute Morgen im Stau auf der A8 in Fahrt Richtung Stuttgart, denn da hat es relativ zeitig am Morgen schon zwischen dem Dreieck Karlsruhe und Karlsbad einen Unfall gegeben. Da waren zwei Spuren dann gesperrt. Jetzt im Moment laufen auch immer noch die Aufräumarbeiten und ihr steht auch hier im stockenden Verkehr momentan 10 bis 15 Minuten, auch in der Überleitung von der A5 auf die A8 in Richtung Stuttgart. Andere wiederum kennen das von euch aus dem Feierabendverkehr gestern, denn da gab es eine Vollsperrung auf der A65 in Höhe der Anschlussstelle Neustadt Nord. Hier ist ein Auto komplett ausgebrannt und für die Löscharbeiten musste eben die Autobahn in beide Fahrtrichtungen voll gesperrt werden. Und ich weiß nicht, ob ihr früher bei RTL Autobahn, Polizei und Cobra 11 und sowas geguckt habt. Das Foto von diesem ausgebrannten Auto auf der A65 gestern in Höhe der Anschlussstelle Neustadt Nord erinnert mich komplett an diese RTL-Serie. Klickt euch gerne mal rein auf die neue Welle.de und hier geht's weiter mit eurer Lieblingsmusik von Kamrat.

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0: So, England ist dann gestern auch mal mit dem ersten Gruppenspiel gegen Kroatien in die Fußball-Weltmeisterschaft eingestiegen. 4:2 gab's und 2 Tore hat Harry Kane geschossen. Die neue Welle ist hier am Donnerstag um 9.54 Uhr. Und vielleicht habt ihr es ja schon so ein bisschen im Urin, wer denn Weltmeister wird. Dann sind wir neugierig und wollen's wissen. Was glaubt ihr denn? 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Also klickt euch gerne mal rein, gebt euren WM-Tipp ab und genießt in den nächsten 10 Minuten an diesem sommerlichen Donnerstag eure coole Lieblingsmucke. Gleich nach 10 von Rosé und Bruno Mars.
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5: Mit Tom Keimer, guten Tag. Eigentlich sollte der Deal zwischen den USA und dem Iran zur Beendigung ihres Krieges ja erst morgen in der Schweiz unterzeichnet werden, doch der Termin fällt aus. Das Abkommen ist bereits unterzeichnet. Irans Präsident Pezeshkian unterschrieb zu Hause in Teheran, US-Präsident Trump gestern beim Abendessen mit Macron auf Schloss Versailles. Das Abkommen tritt damit unverzüglich in Kraft. Die Straße von Hormuz soll wieder freigegeben werden, Neue Welle-Reporterin Lea Matschulat.
6: Für den weltweiten Handel ist die Straße von Hormuz enorm wichtig, vor allem was Öl, Gas und Dünger betrifft. Und daher hoffen nun alle, dass sich dort der Schiffsverkehr schnell wieder so einspielt, wie es vor dem Iran-Krieg der Fall war. Die Ölpreise, Gaspreise und auch die Preise für Dünger dürften bald wieder sinken. Wenn die Lage ruhig bleibt und die weiteren Verhandlungen zwischen den USA und dem Iran gut verlaufen.
5: EU-Kommissionspräsidentin Ursula von der Leyen will die Aufnahme von ukrainischen Kriegsflüchtlingen einschränken. Die vereinfachten Aufnahmeregeln sollen limitiert werden. Es gehe auch darum, die Fähigkeit der Ukraine zur Selbstverteidigung nicht zu untergraben, heißt es in einem Brief von der Leyen an die Mitgliedstaaten. Sprich, zu viele wehrdiensttaugliche Ukrainer fliehen derzeit vor dem Krieg in die EU. Erwachsenen fällt es ja schon schwer, das Smartphone mal beiseite zu legen, Kindern und Jugendlichen umso mehr. Wichtig ist es daher, handyfreie Zeiten zu definieren, sagt Psychologin Franziska Klemm von der Krankenkasse KKH.
7: Handyfreie Zeiten helfen Familien, aktiv Zeit miteinander zu verbringen und gemeinsame Erlebnisse zu schaffen, die eben auch abseits von einem Bildschirm stattfinden. Familien mit älteren Kindern machen sehr gute Erfahrungen damit, keine tagesbezogenen Zeitlimits zu setzen, sondern Wochenlimits. Das gibt dem Kind die Möglichkeit, Zeit anzusparen, zum Beispiel für einen längeren Filmabend. Oder das Kind hat auch nicht das Gefühl, Medienzeit zu verpassen, wenn es lieber bei Sonnenschein draußen spielt, anstatt seine tägliche Medienzeit zum Beispiel vom Tablet zu verbringen.
5: Ja, aber wie kriege ich das alles vermittelt, ohne gleich in einen pubertären Wutausbruch zu geraten? Dazu mehr in einer Stunde um 11.
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8: Tja, da ist es heute und morgen sonnig und heiß. Die Temperaturen, die schaffen es auf 35 Grad. Gewittergefahr mit Starkregen besteht dann ab Freitagnachmittag. Und auch das Wochenende bringt heiße Temperaturen, Schwimmbadwetter zu uns. 36 Grad und dazu auch immer Gewitter möglich.
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8: Ja, und der aktuellste, der kam gerade rein von Rosa in Karlsruhe auf der Trierer Straße. Also hier wird gerade geblitzt, ganz aktuell in dieser Sekunde reingekommen, sogar hier mit Google Maps Standort. Vielen Dank, liebe Rosa. Das ist wirklich in Echtzeit sozusagen, kam der rein. Auf der B35, Bruchsalhöhe Feuerwehr, der nächste Richtung Gramm-Neudorf. Auf der B3, Muckensturm Richtung Neumarsch beim Kieswerk. Dann in Karlsruhe Scheibenharder Weg und zwar Richtung der Turnhalle und in Karlsruhe Mühlburger Tor und zwar beim Ordnungsamt. Dankeschön fürs Melden an Silvia, Max und Julian sowie an Rosa und euch allen eine gute Fahrt. Macht es wie unsere Blitzermelder und warnt alle unterwegs 0721 20 16 300.
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8: Mit der A5 Karlsruhe Heidelberg zwischen Gronau und Kreuzwaldorf 3 Kilometer Stau derzeit. Dauert es hier länger. Dann die A5 A8 Heidelberg Stuttgart zwischen Karlsruhe Mitte und Karlsbad. Da laufen die Aufräumarbeiten. 6 Kilometer staut es sich. Karlsruhe Stadtgebiet. Der Caroline-Luise-Tunnel ist in Karlsruhe aktuell gesperrt. Dadurch gibt's erheblichen Rückstau. Mindestens 15, 20 Minuten braucht ihr hier mehr statt Innenstadt einwärts und auch auswärts. Also da ist ein bisschen chaotisch, weil auch diese Navis das gar nicht anzeigen. Euch auf jeden Fall ein gutes Durchhalten, kommt gut ans Ziel und alle Verkehrsupdates jederzeit in der Neue Welle App und auf dieneuewelle.de.
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8: Tja, da wollen wir mal. Dann legen wir mal los. Hier ist der Mehrmusikarbeitstag und wir begleiten euch heute durch diesen heißen Tag und lassen uns ganz locker angehen, würde ich sagen. Oder mit einem Song von One Republic, Counting Stars. Und die Idee vom Song kam Ryan Tedder damals im Badezimmer. Jawohl. Ein Blitzeinfall und zack, aufgeschrieben, Tonstudio. Fertig war das Teil. Vorher aber Rosé featuring Bruno Mars und Apathé. Björn Bieber hier. Ich wünsche einen schönen Donnerstag. Hi.

Es ist schon Donnerstag, ja, so viel von der Woche rum. Ihr hört die neue Welle mit dem Mehr Musik Arbeitstag. Was ist heute los? Was ist passiert? Was steht an? Die drei Themen des Tages habe ich, Tom Keimer aus dem Neue Welle Newsroom, jetzt für euch. Frieden nebenbei. Das Rahmenabkommen zwischen den USA und dem Iran zur Beendigung ihres Krieges ist von beiden Präsidenten digital unterzeichnet worden. Das teilte ein Sprecher des Teheraner Außenministeriums mit. Der Text sei fertig, das Abkommen offiziell in Kraft getreten. Es werde daher keine feierliche Unterzeichnungszeremonie in der Schweiz geben. Und tatsächlich, gestern Abend hat ja auch US-Präsident Donald Trump beim Abendessen in Schloss Versailles nach dem G7-Gipfel ja ganz beiläufig am Tisch das Abkommen hingelegt bekommen von Mitarbeitern. Dann hat er reflexhaft den Stift gezückt und rasch unterschrieben. Zack, fertig, Frieden, dann kommt der nächste Gang. Wenn's doch immer so einfach wäre. Ist euch eigentlich auch schon warm? Ja, der Deutsche Wetterdienst, der hat für heute amtliche Hitzewarnung rausgegeben. Im Südwesten bis 35, im Oberrheingraben sogar 37 Grad. Und das ist der Anfang einer mehrtägigen Hitzewelle. Sogar in der Nacht kann es nicht unter 20 Grad fallen. Tropisch nennen das die Meteorologen. Experten raten dazu, also bitte ausreichend zu trinken, leichte Kost zu sich zu nehmen. Meidet bitte auch die direkte Mittags- und Nachmittagshitze und schaut, dass ihr eure Wohnungen und Körper kühl haltet. Eine so lange und beschwerliche Anreise zum ersten deutschen Fußball-WM-Spiel hatte wohl kaum ein anderer Fan. Der Karlsruher Jakob Alberti ist seit 2 Jahren mit dem Fahrrad auf Weltreise und er hat für die WM die Route extra Richtung USA gelegt. Rechtzeitig kam er nach Houston zum 7:1 Auftakt gegen Curaçao. Zum zweiten Gruppenspiel der DFB-Elf jetzt am Samstag gegen die Elfenbeinküste, da reist Jakob aber mit dem Zug an. Wo er in der Zwischenzeit sein Fahrrad parkt, das lest ihr auf dieneuewelle.de und in der Neue Welle App.

0: Stressbegleiter für den Arbeitstag. Hier ist die neue Welle mit eurer Lieblingsmusik. Und Musik verbindet ja auch Generationen, auch hier bei uns bei der neuen Welle. Zum Beispiel Generation MTV. Da hat man damals noch 3-4 Stunden MTV geguckt, nur um sein Lieblingsmusikvideo zu sehen. Oder es gibt ja auch Generation TikTok, wo man an diesem Song auch nicht vorbeigekommen ist von Lola Young. Das und vieles mehr gibt's auch heute wieder für euch hier bei eurer Lieblingsmusik bei der neuen Welle.
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1: Wichtig heute, Ventilator aufstellen. Das ist wirklich heute zum Raten. Am besten in jedes Zimmer einen und viel Flüssigkeit zu sich nehmen. Denn die Werte heute nochmal hochsommerlich heiß. 35 Grad erwarten wir. Dazu gibt's viel Sonnenschein. Morgen ebenfalls sonnig heiß bis 36 Grad. Und ab Freitagnachmittag Gewittergefahr mit Starkregen. Und so schaut's dann auch am Wochenende aus. Sonne 36 Grad. Immer wieder ein kurzes Gewitter möglich.
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1: Bisschen später, 4 Minuten nach 11:30 ist es. In Karlsruhe steht einer auf der Trierer Straße, hat rosa gesehen. B35 einer in Höhe der Feuerwehr. Und zwar Bruchsal Richtung Graben-Neudorf ist das. B3 Muckensturm Richtung Neumalsch beim Kieswerk. Danke an Max. Und in Karlsruhe Scheibenharder Weg. Und zwar bei der Turnhalle. Dankeschön an Silvia. Macht es wie unsere Blitzermelder. Meldet uns jeden Fotokasten, jede Fotomaschine. Und wir geben es weiter. 0721 20 16 300. Kommt gut an.
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1: Wir haben 6 Kilometer Stau auf der A5 A8 Heidelberg-Stuttgart zwischen Karlsruhe-Mitte und Karlsbad. Da laufen immer noch die Aufräumarbeiten. Und derzeit, wie gesagt, 6 Kilometer Verzögerung. Autobahn 8 Karlsruhe-Stuttgart zwischen Pforzheim West und Ost, 5 Kilometer stockt es hier. Und ganz viel los ist im Stadtgebiet Karlsruhe, weil der Caroline-Luise-Tunnel wegen einem technischen Defekt, das haben wir jetzt rausgefunden, der ist vergangene Nacht aufgetreten, der technische Defekt, ja. Der ist voll gesperrt und dadurch gibt's erhebliche Behinderungen mit Rückstau. 15 bis 20 Minuten müsst ihr mehr Zeit einplanen. Wann der Tunnel wieder aufgeht, das wissen die selbst nicht, die da dran sind, aber die arbeiten mit Hochdruck dran. Das wurde uns so gesagt. 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Kommt gut an.
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1: 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Ich mache auch gerade mal mit, würde ich sagen. Moment, ich habe Hoffnung. Deutschland wird Weltmeister, sage ich. Björn Wieber hier. Hi, schönen Donnerstag.

0: Gautier, Somebody That I Used to Know und gleich die Lost Frequencies mit The Feelin' hier bei der neuen Welle. Es ist 10:45.
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0: Das ist die neue Welle mit eurer Lieblingsmusik. Und egal, ob euch in Karlsruhe, in Kuppenheim oder gerade irgendwo in Calw die Birne am PC raucht, wir die neue Welle, wir bringen euch entspannt durch den Arbeitstag und das mit den schönsten Songs der letzten 30 Jahre. Alex Warren. Eigentlich hat seine Karriere bei Social Media angefangen und jetzt ist er aber Musiker mit Herz. Und dieser wunderschönen Nummer Ordinary. Und zu eurer Lieblingsmusik gehört natürlich auch 90er Musik. Corona geht immer. Also bitte, die Band, nicht das andere. Obwohl das Bier geht wahrscheinlich auch. The Rhythm of the Night mit dabei. Fester Bestandteil hier bei uns bei der neuen Welle und bei eurer Lieblingsmusik.
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18: Mit Tom Keimer, guten Tag. Wichtiger Schritt zur neuen verschärften Asylpolitik. Das Europaparlament hat den umstrittenen Rückkehrzentren in Nicht-EU-Drittstaaten zugestimmt. Neue Welle-Reporterin Tine Klimach, was ist das genau?
19: In die geplanten Abschiebezentren außerhalb der EU sollen Ausreisepflichtige kommen, die nicht in ihre Herkunftsländer zurückgebracht werden können, etwa weil das Heimatland sich weigert, sie zurückzunehmen. Unbegleitete Minderjährige sollen dahin nicht abgeschoben werden, Familien mit Kindern dagegen schon. Daran gibt es Kritik von Flüchtlingsverbänden. Ebenso daran, welche Deals mit den jeweiligen Drittstaaten dann gemacht werden und zu welchem Preis. Noch ist unklar, welche Länder bereit wären, diese Zentren einzurichten.
18: Die Menschen in Deutschland haben im vergangenen Jahr ihre täglichen Einkäufe immer öfter bargeldlos bezahlt. Neue Welle-Reporterin Fiona Reinhardt.
6: Der Trend zum Zahlen mit Karte, Smartphone und Co. setzt sich fort, heißt es von der Bundesbank. Zum ersten Mal lagen bargeldlose Bezahlmethoden im vergangenen Jahr insgesamt vorne. Am häufigsten kam dabei die Debitkarte zum Einsatz, vor allem die Girocard. Aber auch mobiles Zahlen mit Smartphone oder Smartwatch wird immer beliebter. In 45% aller Zahlungen griffen die Menschen aber immer noch zum Bargeld.
18: Wie oft nutzen eure Kinder das Smartphone? Laut einer Umfrage im Auftrag der Krankenkasse KKH nutzen 96% der 6- bis 18-Jährigen regelmäßig digitale Medien. Und das muss in einem guten Rahmen passieren, sagt Psychologin Franziska Klemm.
15: Ich finde, hier ist ganz wichtig zu unterscheiden, führt man gerade ein Gespräch mit seinem Kind oder hat man den Wunsch, dass sein Kind ein Verhalten, was es zeigt, ändert.
18: Also reden mit dem Kind, in den Dialog treten, das ist wichtig.
15: Für aktive Gespräche über digitale Erlebnisse ist es eben wichtig, es eher als Unterhaltung zu sehen und als Austausch und erstmal nur interessiert zuzuhören, was das Kind zu berichten und zu erzählen hat. Bei Streitgesprächen kommt man halt nicht drum rum, als Elternteil das Kind anzusprechen, wenn eine Regel, die man aufgestellt hat, nicht eingehalten wird und deswegen Konsequenzen drohen.
18: Ja, aber nicht nur Kinder müssen bereit sein fürs erste eigene Smartphone. Ich spreche da mal aus eigener Erfahrung. Vor allem die Eltern müssen sich fragen, ob sich das schon antun wollen. Dazu die Psychologin auch in einer Stunde um 12.
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20: Heute und morgen sonnig heiß, die Temperaturen, die schaffen es auf 35 Grad. Gewittergefahr mit Starkregen besteht erst zum Freitagnachmittag. Und auch das Wochenende bringt heiße Temperaturen, ja, von 36 Grad und wieder mit Gewittern.
21: Gewitter? Wo?
20: Ja, kommt dann, also ab Freitagnachmittag, ja.
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20: Die aktuellsten Blitzer bei der neuen Welle in Bretten, Hermann-Beuthen-Müller-Straße. Waltraud hat ihn gesehen, vielen Dank. Dann unser Lieblingstaxifahrer Anton, Dankeschön, in Karlsruhe-Adenauer-Ring Richtung Stadion. In Großmilar, Heilbronner-Straße bei der Kirche, danke an Petra. In Karlsruhe, Trierer-Straße, B35, Bruchsalhöhe der Feuerwehr Richtung Graben-Neudorf, Muckensturm Richtung Neumalsch beim Kieswerk und in Karlsruhe, Scheibenhader Weg, und zwar hier bei der Turnhalle. Vielen Dank fürs Melden. Macht es wie unsere Blitzermelder. 0721 20 16 und die 300 warnt alle, die unterwegs sind.
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20: Ja, einiges los auf den Straßen Autobahn 8 Karlsruhe-Stuttgart zwischen Pforzheim-West und Ost. 5 Kilometer stockt der Verkehr und ganz viel los momentan im Stadtgebiet Karlsruhe. Da ist nach wie vor der Caroline-Luise-Tunnel wegen einem technischen Defekt, der vergangene Nacht passiert ist, vollgesperrt. Dadurch gibt es erhebliche Behinderungen und zwar in alle Richtungen. Ja, 15 bis 20 Minuten braucht ihr derzeit mehr und es ist noch unklar, wie lange der Tunnel gesperrt ist und bleibt. Wir bleiben auf jeden Fall an der Sache dran. 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Gute Fahrt. 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
20: Gleich Musik von Lorraine und Euphoria. Und ich spiele die Frau, die aus dem südlichen London kommt. Die Rede ist von Lola Young. Sie lässt in ihrem Song Messy alles raus, den Frust des Alltags und das alles ganz ehrlich. Sie hat ihr Handwerk übrigens auf der legendären Brit School gelernt. Genau dort, wo auch Amy Winehouse und Adele groß geworden sind. Messy, Lola Young, jetzt bei mir in der Show. Und hier ist Björn Wieber. Ich grüße euch. Schönen Donnerstag. Hi. 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

0: Welle hier um 11:15. Gleich Musik von Hertz und Purple Disco Machine. Wonderful Life 25. Und es gibt Eminem. Without Me. Jawohl, da freuen wir uns.
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2: Heute, der 18. Juni 2002.
3: Ein Dienstag und Deutschland ist schon mitten im Bundestagswahlkampf. In Frankfurt läuft der Bundesparteitag der CDU und Edmund Stoiber, der Kanzlerkandidat der Union, will die Partei auf Sieg einschwören. Rot-Grün unter Gerhard Schröder soll abgelöst werden.
4: Diese SPD ist nicht einmal für eine große Koalition zu gebrauchen. Was wollen wir denn mit denen überhaupt noch bewegen? Das ist eine ganz klare Ansage auch. Die Große Koalition ist für mich überhaupt kein Thema. Da geht es in Deutschland nicht vorwärts, sondern Stillstand. Und wir brauchen keinen Stillstand mehr.
3: Am Ende kommt es anders. Die Wahl im September wird extrem knapp. Aber Gerhard Schröder bleibt Kanzler. Rot-Grün macht weiter. Und Stoiber verpasst das Kanzleramt. Und währenddessen läuft eine Weltmeisterschaft. Am 18. Juni schreibt der Gastgeber Südkorea WM-Geschichte. Im Achtelfinale gegen Italien gewinnt Südkorea in der Verlängerung mit 2:1. In Seoul und im ganzen Land feiern die Menschen bis tief in die Nacht. Italien ist raus und Giovanni Trapattoni kocht. Deutschland hat bei dieser WM in Japan und Südkorea gerade das Achtelfinale hinter sich. Alle fiebern jetzt auf das Viertelfinale gegen die USA.
2: Wir schauen in die Charts. Eminem ist zurück, aber ans Mikrofon lässt er Slim Shady. Without Me ist frech, überdreht, provokant. Eminem nimmt die Medien, MTV, Zensurdebatten und generell die Popwelt aufs Korn und spielt mit der Idee, dass im Musikzirkus ohne ihn einfach etwas fehlt. Recht sollte er behalten. In den offiziellen deutschen Singlecharts wird Without Me ein Riesending. 9 Wochen Platz 1, insgesamt 44 Wochen in den Top 100 und dazu dieses grelle Musikvideo, fast wie ein Comic, mit Eminem als Anti-Superheld. Später gewinnt das Video mehrere MTV Awards und sogar einen Grammy. Hier ist die Nummer 1 vom 18. Juni 2002, Eminem mit Without Me.

0: wünschen euch einen super entspannten Arbeitstag. Hier ist die Neue Welle mit eurer Lieblingsmusik. Und da ist wirklich für jedes Geschmäckle was mit dabei. Jeden Tag, 24 Stunden, haben wir für euch ganz, ganz großartige Ohrwürmer und Songs, die Spaß machen. Zum Beispiel haben wir den Superhit der letzten Jahre von Miley Cyrus. Ja, sie sagt mit diesem Song, ich brauche keine Männer. Ich kann mir nämlich selber Blumen kaufen. Das ist was schön Poppiges und für diejenigen, die ein bisschen mehr Rockgitarre wollen, kein Problem.
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0: Die Ärzte, die tummeln sich nämlich auch gerne hier bei uns bei der Neuen Welle. Das ist eure Lieblingsmusik für einen super entspannten Arbeitstag.
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23: Mit Tobias Licht. Seit vielen Jahrhunderten sind die christlichen Kirchen einer der großen Träger des kulturellen Lebens. Das zeigt sich etwa in der Kirchenmusik, in der künstlerischen Gestaltung der Gottesdienste, genauso wie im Konzert. Dominik Axtmann, katholischer Bezirkskantor.
24: Das ist im Grunde die komplette Bandbreite, so wie es ja auch das Zweite Vatikanische Konzil ausgedrückt hat, der große Schatz der Kirchenmusik aus allen Jahrhunderten, die wir haben, von der Gregorianik über die großen Kompositionen der Barock, Zeit, der Romantik, natürlich auch der Gemeindegesang, der ja hier in Deutschland protestantisch geprägt ist.
23: Neben dem eigenen musikalischen Schaffen gehören auch organisatorische Aufgaben und die Ausbildung anderer Kirchenmusiker zum Arbeitsfeld des Bezirkskantors.
24: Ja, der Bezirkskantor ist zuständig für die Ausbildung der nebenamtlichen Kirchenmusiker, der sogenannten C-Ausbildung, natürlich auch der Fortbildung der Kirchenmusiker, denn der übergroße Teil der Kirchenmusiker ist nebenamtlich, also nicht professionell, und dafür bin ich zuständig.
23: Ein Beitrag der katholischen Kirche.
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26: Da ist es heute sehr heiß. Die Temperaturen, die schaffen es auf 35 Grad. Achtung, wir haben Gewittergefahr, und zwar morgen Nachmittag, Freitagnachmittag. Da gibt's dann Starkregen und auch mal das eine oder andere Gewitter. Insgesamt aber sehr sonnig heiß, auch das Wochenende, bei Temperaturen von bis zu 36 Grad. Und immer wieder ist ein kleines Gewitter möglich.
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26: In Karlsruhe steht einer, Adenauer Ring Richtung Stadion. Danke an Anton. Karlsruhe Drierer Straße, ebenfalls ein Blitzer. B35 Bruchsal in Höhe der Feuerwehr, und zwar in Richtung Graben-Neudorf. B3 Muckensturm Richtung Neumalsch beim Kieswerk. Und in Bretten in der Hermann-Beutenmüller Straße. Und noch einer in Großwilar, und zwar in der Heilbronner Straße bei der Kirche. Dankeschön an Petra. Wenn ihr was gesehen habt, Blitzer, Staus, meldet ihr uns unter 0721 2016 und die 300 warnt alle, die unterwegs sind.
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26: 5 Kilometer stockt es auf der Autobahn 8 Karlsruhe-Stuttgart, und zwar zwischen Pforzheim West und Ost. Wir haben Mäharbeiten auf der A5 Karlsruhe-Basel zwischen Rastatt Nord und Rastatt Süd. Rechter Fahrstreifen gesperrt, es staut sich bereits. Da laufen, wie gesagt, die Mäharbeiten. 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
26: Die neue Welle heute am hitzigen Donnerstag, und ich hoffe, ihr habt ein paar gekühlte Getränke neben euch stehen oder zumindest ein paar Eiswürfel im Gefrierfach, ja? Tja, wir kommen zur nächsten Musik von Osnabrück, zum Weltstar, kann man da sagen. Die Rede ist von Robin Schulz, er hat's geschafft. Der wohnt da ganz beschaulich weit.

0: Welle hier gleich mit Pink und Rustfall. 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
0: 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Hier ist Pink und Rustfall im Mehrmusik-Arbeitstag. Schön, dass ihr dran seid.

0: einen schönen Arbeitstag wünschen wir euch. Hier ist die neue Welle und egal wie voll der Kopf gerade ist, wir sind so ein bisschen euer kleines Reset zwischendurch. Wir bringen euch stressfrei, entspannt und mit Motivation durch den Tag und das machen wir mit eurer Lieblingsmusik. Das ist aktuell so ein richtiger Mega-Hit von Miles Smith. Und dazu haben wir auch immer mal wieder die All-Time-Favorites von euch aus den 90ern zum Beispiel. That's me in the corner. Oh ja. Ikonisch, sage ich da nur. R.E.M. Losing My Religion ist auch mit dabei, hier bei eurer Playlist mit eurer Lieblingsmusik.
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22: Mit Tom Keimer, guten Morgen. Das Rahmenabkommen zwischen den USA und dem Iran zur Beendigung des Krieges ist von beiden Präsidenten digital unterzeichnet worden. Das teilte ein Sprecher des Teheraner Außenministeriums mit. Der Text sei fertig und das Abkommen offiziell in Kraft getreten. Es werde also keine feierliche Unterzeichnungszeremonie wie geplant in der Schweiz geben. Gestern Abend hat US-Präsident Trump beim Abendessen im Schloss Versailles nach dem G7-Gipfel ganz beiläufig am Tisch das Abkommen unterschrieben. Unsere Kinder wachsen mit digitalen Medien ganz selbstverständlich auf. Unsere Aufgabe als Eltern ist es, sie vor Gefahren zu schützen. Ab wann sollte ein eigenes Smartphone angeschafft werden? Auch die Eltern müssen dafür bereit sein und sich ein paar Fragen stellen.
23: Weiß ich, welche Funktionen an einem Smartphone für mein Kind geeignet sind und welche auch nicht? Wie kann ich das Ganze technisch einstellen? Kenne ich das Gerät, was ich meinem Kind anschaffen möchte? Weiß ich also selber, wie man es bedient?
22: So Psychologin Franziska Klemm von der Krankenkasse KKH. Und Regeln. Regeln sind ganz wichtig.
23: Medienfreie Zeiten für die gesamte Familie, zum Beispiel beim Essenstisch. Die Regeln für die Nutzung sollten mit dem Kind vor der Anschaffung eines neuen Gerätes oder der Erlaubnis, eine neue digitale Funktion zu benutzen, aufgestellt und besprochen werden und dann auch konsequent eingehalten werden.
22: Ist euch schon warm? Wir stehen am Anfang einer regelrechten Hitzewelle. Abkühlung tut Not und dazu eine gute Nachricht vom baden-württembergischen Gesundheitsminister. Die Wasserqualität der Badeseen bei uns in der Region ist fantastisch. 96% der untersuchten Badestellen seien mit sehr gut und gut bewertet worden in der Wasserqualität. Also wenn ihr wissen wollt, ob auch euer Lieblingsbadesee sauber ist, den Link zur interaktiven Badegewässerkarte des Landes findet ihr auf dieneuewelle.de und in der Neue Welle App.
24: Danke dir, Tom.
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24: Tja, Tom hat schon gesagt, es ist sonnig und heiß. Die Temperaturen, die schaffen es auf 35 Grad. Gewittergefahr mit Starkregen besteht dann am Freitagnachmittag. Und auch das Wochenende bringt sehr heißes Wetter. 36 Grad sind möglich und das Ganze wieder mit Gewittern.
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24: Aktuellster Blitzer kommt von Michael. Der hat uns eine WhatsApp-Sprachnachricht geschickt. Michael, wo steht aktuell der Blitzer?
26: Ersingen. Fahrtrichtung Ersinger Kreuz auf. Da steht ein dunkler Spotter. Der wird aus dem heraus geblitzt.
24: Vielen Dank fürs Melden. Ich wiederhole es nochmal: in Ersingen, Feienwieser Straße. Da steht er, hat auch Ulf gesehen. Vielen Dank. In Großvilar, Heilbronner Straße bei der Kirche. Danke an Petra, Bretten, Hermann, Beutenmüller Straße. Danke an Waltraud, Karlsruhe, Adenauer Ring Richtung Stadion steht einer. Karlsruhe, Drierer Straße, B35 Bruchsal und zwar in Höhe der Feuerwehr bei Richtung Grabenneudorf, so war's. Und alle Staus und Blitzer könnt ihr nachlesen auf dieneuewelle.de oder in der Neue Welle App und warnt alle unter 0721 20 16 300.
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24: 5 Kilometer stockt es auf der Autobahn 8 Karlsruhe-Stuttgart zwischen Pforzheim-West und Ost derzeit. Es laufen Mäharbeiten auf der A5 Karlsruhe-Basel zwischen Rastatt-Nord und Süd und da ist der rechte Fahrstreifen gesperrt. Es staut sich. Und wie gesagt, alle Verkehrsupdates bei uns online zum Nachlesen.
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24: Und ihr könnt übrigens mittippen, wer Weltmeister wird. Und zwar bei der Fußball-WM. Wir möchten euren Tipp ab sofort haben über dieneuewelle.de. Und da haben wir ein kleines Tippspiel zusammengestellt, bei dem ihr ab sofort mitmachen könnt. Ist ganz frisch online übrigens seit heute Morgen. Und wir sind natürlich im Heiratsmonat Juni. Und da läuft auf jeder Hochzeit die Nummer, die wir auch gleich im Radio spielen. Bruno Mars und Marry You. Die passt einfach super. Die hören wir gleich hier bei der neuen Welle. Vorher aber Lady Gaga, Abracadabra. Björn Weber wünscht einen schönen Arbeitstag. Hi.

0: Welle hier. Wir wünschen euch einen schönen Arbeitstag. Und bei mir im Studio ist die Vanja. Hallo Vanja.
1: Hallo Björn.
0: Ein großes Ereignis steht bevor am Samstag. Ja, denn da geht's richtig runter. Kann man einen Cocktail schlürfen zum Beispiel. Deutschland gegen die Elfenbeinküste. Was ist dein Tipp?
1: Oh Gott, ich sag, Deutschland gewinnt 5-0.
0: Ja, ja? Ich denke 4-1.
1: Siehst du? Okay, dann gucken wir mal.
0: Aber deswegen bist du nicht da, denn in einer Woche ungefähr am Samstag, da feiern wir alle zusammen und nicht beim Fußball, sondern in Karlsruhe. Vanjas Girls Night Out. Der eine oder andere hat schon gehört bei uns im Programm. Was ist das genau?
1: Ja, also erstmal muss ich sagen, wir feiern nicht alle miteinander, weil es ist eine Party nur für Frauen.
0: Ach so.
1: So für Muttis und Freundinnen schon lange nicht mehr irgendwas zusammen gemacht haben, weil ich habe mir gedacht, ich gehe so gern tanzen, ja, und bin jetzt Mutti von einer fast 2-Jährigen. Ich kann nicht nachts um 11 in eine Disco gehen und bis morgens um 4 feiern. Das ist mir einfach viel zu lang, viel zu spät. Am nächsten Tag bin ich gerädert und da habe ich gesagt, komm, dann machen wir eine eigene Party, Vanjas Girls Night Out. Wir feiern um 20 Uhr los, tanzen durch bis 24 Uhr und dann ist Schluss. Dann gehen wir nach Hause und am nächsten Tag sind wir alle wieder fit.
0: Das ist ein super Oder? Konzept.
1: Wirklich, ja,
0: doch.
1: Find ich auch.
0: Toll, ja.
1: Und
0: wann findet das Ganze statt?
1: Das ist am 27. Juni. Quatsch, wir haben Juni, ne?
0: Wir haben Juni, genau.
1: Gut. Oh Gott. 27. Juni, 20 Uhr im Jazz Club Karlsruhe. Tickets muss man sich allerdings vorher schon mal holen auf die neue Welle.de. Und es gibt viele Überraschungen vor Ort. Es ist ein Piercer mit dabei, der Ohren pierst. Wir haben Mädchen mit dabei, die so Zahnschmuck macht. Mhm. Also viele Überraschungen für euch und ich würde mich freuen, wenn noch ganz, ganz viele Tickets kaufen. Es gibt leider nicht mehr so viele. Also wenn ihr nächste Woche dann sagt, ach, spontan bin ich dann doch und vielleicht kaufe ich noch welche, zu spät.
0: Gibt es eine Altersbeschränkung?
1: Nein,
0: oder?
1: Ich habe gesagt 18 bis 88. Also ich werde Partymusik auflegen, jede wird irgendwie auf ihre Kosten kommen. Also wenn ihr Bock habt, die neue Welle.de.
0: Es gibt noch Resttickets, jetzt unbedingt bestellen, die neue Welle.de. Und hier ist mehr Musik von Alex Warren und Ordinary bei der neuen Welle.
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0: bringt euch durch den Arbeitstag und das viel entspannter, viel stressfreier und mit viel guter Laune. Wir haben so großartige Songs wie diesen hier von Ed Sheeran und Justin Bieber. Oder wir haben die ganz, ganz großen Ohrwürmer der 90er zum Beispiel. Das ist Musik, die einfach Spaß macht und euch den Arbeitstag ein bisschen schöner. Hier ist eure Lieblingsmusik, hier ist die neue Welle.
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19: Ja, das ist Sommerwetter vom Feinsten. Viel, viel Sonne, heiße Temperaturen. Ich hoffe, ihr habt ein bisschen was Freizügigeres heute angezogen. Ja, ein luftiges Kleid oder eine kurze Hose, das bringt heute schon sehr viel. 35 Grad bringt das Thermometer heute. Gewittergefahr mit Starkregen besteht dann morgen am Freitagnachmittag. Und auch das Wochenende bringt sehr heißes Wetter. Die Temperaturen schaffen es auf bis zu 36 Grad. Und Gewitter sind auch wieder möglich am Wochenende.
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19: Dankeschön fürs Melden. Aktuellster Blitzer steht auf der A5 Basel-Karlsruhe in Höhe der Ausfahrt Karlsruhe-Mitte. Danke an Jens. In Großwilla, Heilbronner Straße bei der Kirche. Wir haben einen in Bretten, Hermann-Beutenmüller Straße. In Karlsruhe, Adenauer Ring in Richtung Stadion. Nochmal Karlsruhe-Trierer Straße. B35 Bruchsal Richtung Straße. In Karlsruhe, Adenauer Ring in Richtung Stadion. Nochmal Karlsruhe-Trierer Straße. B35 Bruchsal Richtung

0: 656 Richtung Mannheim. Da liegen die Gegenstände, mehrere Spanngurte auf der Fahrbahn. Dann die A5 Karlsruhe-Basel zwischen Offenburg und Lage, fahrt durch eine ungesicherte Unfallstelle. Das Ganze auf der Standspur. Wir gehen rüber auf die Autobahn 8 Karlsruhe-Stuttgart zwischen Pforzheim-West und Ost. 5 Kilometer stockt der Verkehr. Und wir haben die B10 Stuttgart-Pforzheim zwischen Ehlingen und Mühlacker in beiden Richtungen. Achtung, auch hier verlorene Ladung, und zwar Holz- und Gummimatten. Alle Verkehrsupdates jederzeit zum Nachlesen auf die neue Welle.de und in der Neue Welle App.
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0: Na, und da haben wir gleich Musik von Ellie Goulding und Lights bei der neuen Welle. Und den Anfang macht ein Typ, der sich immer die Seele aus dem Leib plärt, ja, muss man so sagen. Der Typ gibt richtig Vollgas und das klingt auch noch gut, muss man wirklich an dieser Stelle mal erwähnen. Benson Boone und Sorry I'm Here for Someone Else. Schöne Mittagspause, hier ist Björn Wieber.

0: Welle. Wir spielen Ellie Goulding und Lights. Es ist 12:15 und gleich Nico Santos, Ray of Light.
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2: Vielleicht sitzt ihr halb benommen auf eurer Arbeit vor Hunger, aber vielleicht auch, weil das Essen jetzt wieder schwer im Magen liegt. In jedem Fall rütteln wir euch wieder wach, also ratet gerne mit bei unserem Spiel Verrückt und Verschoben.
3: Ihr bekommt dabei von uns einfach 30 Sekunden Zeit und ihr müsst euch die Antwort der vorherigen Frage merken. Die Antwort auf die erste Frage ist immer die neue Welle und dann beantwortet ihr die zweite Frage mit der eigentlichen ersten Antwort und dann geht's auch immer so weiter.
2: Und heute traut sich Katrin aus Karlsbad. Hallo!
4: Hallo!
2: Wie ist es denn bei dir auf der Arbeit? Habt ihr eine Kantine oder bringst du immer alles selber mit?
4: Also wir haben eine Kantine, aber ich bin hauptsächlich im Homeoffice, von daher gibt's dann irgendwas Schnelles aus der Küche, was gerade so sich anbietet.
2: Okay, einfach was Schnelles auf die Hand. Gibt's denn irgendwas, was dich so richtig lahmlegt, wo du sagst, davon lasse ich lieber die Finger weg?
4: Ja, schon so deftiges Essen, einfach irgendwie so Pommes, Currywurst, Schnitzel, so Sache.
2: Ja, so geht's Frederik und mir auf jeden Fall auch immer. Deswegen versuchen wir immer Energy zu tanken mit unserem Spiel Verrückt und Verschoben, dem du dich ja jetzt auch stellen wirst. Bist du denn bereit?
4: Ja.
1: Auf die Plätze, los und fertig.
3: Was kaufst du beim Kiosk?
4: Die neue Welle.
3: Welches Tier hat einen Stachel?
4: Rot.
3: Was ist in deinem Handschuhfach?
4: Biene.
3: In welchem Land steht das Taj Mahal?
4: Fahrzeugschein.
3: Was ziehst du beim Wandern an?
4: Indien.
3: Welche Farbe hat eine Heidelbeere?
4: Wanderschuhe.
3: Nenne eine Blumenart.
4: Blau.
3: Was kommt in deinen Salat?
4: Rose.
3: Sehr gut. Also am Anfang hatte ich das Gefühl, Gott, du hattest noch mehr überlegt, aber dann ging's doch auch langsam, oder?
4: Es lief tatsächlich, ja. Ich hätte es nicht gedacht.
2: Du bist auf jeden Fall sehr gut in den Flow gekommen. Wir hoffen nur, dass in deinem Handschuhfach keine Bienen drin sind.
4: Nein, natürlich der Fahrzeugschein.
2: Sehr gut, super schön. Dankeschön für die tolle Runde. Ihr könnt auch mal mitspielen. Meldet euch einfach an für Verrückt und Verschoben, das verdrehte Radioquiz auf dieneuewelle.de.
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Die neue Welle ist für euch da, auch an diesem heutigen Arbeitstag. Und wenn bei euch in der Mittagspause auf einmal Bruce Springsteen diesen Ohrwurm trällert und da noch alle Farben um die Ecke kommen, dann seid ihr genau richtig, und zwar bei eurer Lieblingsmusik. Hier ist die neue Welle.

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6: Mit Svenja Sommer, schönen guten Tag. Wir haben so lange drauf gewartet und jetzt herrscht offenbar tatsächlich Frieden im Nahen Osten. Das Rahmenabkommen zwischen den USA und dem Iran ist unterzeichnet und schon in Kraft getreten. Die wichtige Straße von Hormuz wird wieder geöffnet und auch Deutschland beteiligt sich bei dem Einsatz am Roten Meer. Neue Welle-Reporterin Lea Matschulat.
4: 2 Schiffe der deutschen Marine sind bereits auf dem Weg ins Rote Meer. Wir wollen, wenn es gefordert ist, schnell handlungsfähig und schnell in der Straße von Hormuz sein, sagte Verteidigungsminister Pistorius. Minentaucher der Bundeswehr würden dann im Falle des Falles nach Sprengsätzen suchen, die während des Krieges im Meer gelandet sind.
6: Kinder und Jugendliche leiden immer häufiger unter digitalem Stress. Laut einer Umfrage fühlen sie sich durch Smartphone, Social Media und Streaming überfordert und abgelenkt. Aber ab wann wird digitale Nutzung problematisch? Wir fragen eine Psychologin.
16: Problematisch und stresshaft kann es ganz unterschiedliche Situationen geben. In der Regel fasse ich immer so zusammen, dass ich sage, wenn der Eindruck entsteht, dass die Medien den Alltag des Kindes bestimmen und nicht mehr das Kind die Mediennutzung steuert, dann ist es ein Problem.
6: Und wann wird würden Sie von einer Sucht sprechen?
2: Wenn Eltern mit Sucht meinen, dass ihr Kind Hobbys, Freunde, Schulaufgaben vernachlässigt und es im Familienalltag bei der Nutzung digitaler Medien immer wieder zu Streit kommt, dann ist die Angst davor durchaus nachvollziehbar und auch berechtigt.
6: Sagt die Psychologin Franziska Klemm von der Krankenkasse KKH. Heute ist ein ganz besonderer Tag für Julian Nagelsmann, denn der Fußball-Bundestrainer ist heute genau 1000 Tage im Amt. Neue Welle-Reporter Thomas Bremser.
13: Ja, er selbst hat diese runde Zahl gar nicht auf dem Schirm gehabt, als ihn ein Reporter drauf ansprach.
20: 1000 Tage ist schön, freue ich mich drüber, habe ich gar nicht gewusst. Also danke für die Info.
13: Nagelsmann geht es ums Team, nicht um ihn. Aber er hatte schon geschafft, nach dem WM-Desaster in Katar die Fans hinter das Team zu bringen. Durch eine klasse Heim-EM, das Aus gegen Spanien unglücklich.
20: Ich kämpfe mit den Tränen, weil es ja, war sehr emotional, sowohl mit der Mannschaft als auch mit den Fans.
13: Der junge Trainer und sein junges Team haben viele Sympathien gewonnen.
6: Ja, und das nächste WM-Spiel der deutschen Nationalelf ist am Samstag um 22 Uhr gegen die Elfenbeinküste. Und falls ihr nicht allein schauen möchtet, es gibt zahlreiche Public Viewings in der Region. Die findet ihr alle auf dieneuewelle.de und in der Neue Welle-App.
21: Also mein Tipp, 4-1 schaffen
6: ja,
21: wir, oder?
6: Höher. Ja. Ah, nee, sind wir jetzt mit dem 7-1 gestartet.
21: Okay.
6: Also ich glaube, ab 5 können wir wieder reden, ne?
21: Okay, du sagst 5-1?
6: Ja, und wir kriegen auch diesmal keins. 5-0.
21: 5-0?
6: Ja.
21: Svenja Sommer. Dankeschön.
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21: Wichtig heute, Ventilator aufstellen und am besten in jedes Zimmer einen Flüssigkeit zu sich nehmen. Ihr wisst Bescheid, die Werte heute hochsommerlich heiß, bis zu 35 Grad erwarten wir. Dazu gibt's sehr viel Sonnenschein. Morgen ebenfalls sonnig heiß, 36 Grad. Ab Freitagnachmittag gibt's dann das eine oder andere Hitzegewitter. Mit Starkregen ist dann auch zu rechnen und so schaut's dann auch am Wochenende aus. Sonne 36 Grad, immer wieder ein kurzes Gewitter.
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21: Runter vom Gas in Blankenloch und zwar auf der Hauptstraße kurz vor der Sparkasse steht der neueste Blitzer. Danke an Markus in Pforzheim, Schlossberg. Danke an Martin. Blitzer auf der A5 Basel-Karlsruhe in Höhe der Ausfahrt Karlsruhe-Mitte. Der Blitzeranhänger. In Großwilar und zwar in der Heilbronner Straße bei der Kirche. Danke an Petra. Bretten steht einer. Hermann-Beutenmüller-Straße. Das hat Waltraud gesehen und das waren nicht alle Blitzer. Ihr könnt alle nachlesen und zwar unter dieneuewelle.de oder in der Neue Welle App und macht es wie unsere Blitzermelder, warnt einfach alle, ja, 0721 20 16 und die 300.
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21: Tja, und da bitte vorsichtig auf der Autobahn, ich muss die Meldung nochmal suchen. Genau, Autobahn 8, Karlsruhe-Stuttgart, zwischen Pforzheim West und Nord. Hier steht ein defektes Auto und Achtung, hier sind auch Menschen im Fahrbahnbereich. Die stehen hier auf der mittleren Fahrspur. Unbedingt aufpassen. Autobahn 8, Karlsruhe-Stuttgart, zwischen Pforzheim West und Nord. Menschen im Fahrbahnbereich, weil da ein defektes Auto steht. Gegenrichtung, Autobahn 8, und zwar Richtung Karlsruhe, zwischen Heimsheim und Pforzheim Nord. 6 Kilometer stockt es hier. Und rund um Durmersheim, da greift ein Polizeihubschrauber. Wir haben bei der zuständigen Polizeistation angerufen und nachgefragt. Hier wird seit dem Vormittag eine Person vermisst und deswegen gesucht. Das sind die aktuellen Informationen dazu. Euch allen eine gute Fahrt.
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21: Musik, die fast ein Flop geworden wäre. Aber der Song hat gerade noch mal die Kurve bekommen, wie im Falle Bleed in Love von Leona Lewis. Die Story dazu, die hören wir uns gleich gemeinsam an in etwa 10 Minuten. Vorher Musik von Alvaro Soler, La Cintura. Und wir spielen Leonie mit By Your Side in My Mind. Und Leonies Bruder, Corbinian, ist übrigens Profifußballer. Der spielt aktuell in der Regionalliga Südwest bei Mainz. 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Und hier ist Björn Bieber. Hi zusammen. 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

0: Ganz schöne Hitze heute. Die neue Welle heute an einem der heißesten Tage des Jahres. Wir haben 1:15 und hier kommt unsere Rubrik Fast ein Flop geworden. Ja, Bleed in Love von Leona Lewis. Schauen wir uns genauer an.
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2: Hör mal auf. Mitte der 2000er. Im Studio, am Klavier, sitzt einer der gefragtesten Pop-Produzenten seiner Zeit, Ryan Tedder. Neben ihm Popsänger Jesse McCartney. Beide arbeiten an einem Song, eigentlich gedacht für Jesse. Doch schon während der Produktion merkt er, der ist groß. Sehr groß, also ein bisschen zu groß für mich. Ryan kann aber von diesem Song nicht ablassen. Er nimmt ihn immer wieder mit, in Meetings, in Studios. Ganz viele Leute hören sich den an und sagen, oh, da ist zu viel Drama, der ist zu intensiv, der passt nicht zu uns. Und irgendwann bleibt er einfach liegen. Und dann passiert Folgendes. 2006 gewinnt in England eine junge Sängerin eine Castingshow, The X Factor, und zwar Leona Lewis. Sie kommt ins Studio, Ryan spielt ihr diesen Song vor und diesmal ist alles anders. Kein Zögern, kein zu viel, sondern genau dieses Gefühl von Leona. Hey, der passt. Ein Song, an den sich keiner rangetraut hat, wird zu einem der größten Hits der 2000er. Leona Lewis, Bleeding.

0: Ihr habt euch entschieden und wir spielen 24/7 eure Lieblingsmusik bei der neuen Welle. Auch bei der Arbeit sind wir für euch da und sorgen für den perfekten Stresskiller Musik. Und da haben wir zum Beispiel Ohrwürmer wie diesen hier. Der macht eh alles leichter, Dr. Alban. Und auch die ganz, ganz starken Stimmen von heute sind mit dabei. Wir hoffen, ihr habt einen nicht allzu stressigen Arbeitstag und freuen uns total, dass ihr weiterhin mit dabei seid bei uns, der neuen Welle.
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12: Tja, und da geht heute ohne Sonnenbrille und kurzen Hosen gar nichts. Die Temperaturen heute schaffen es auf 35 Grad. Die Sonne scheint. Achtung, dann Gewittergefahr morgen mit Starkregen am Freitagnachmittag also. Aber bis dahin auch sehr sonnig und heiß bis 36 Grad. So geht's auch am Wochenende weiter. Heiße Temperaturen, 36 Grad und immer mal wieder ein Gewitter.
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12: Der Thomas hat gerade angerufen, hat gemeint, hallo Björn, hier ist der Thomas mal wieder, ich möchte einen Blitzer melden. Hab ich gesagt, na dann, schieß mal los, wo ist er? Auf der Autobahn 8, auf der Überleitung zur Autobahn 5 nach Rastatt, an der Brücke, sagt der Thomas. Vielen Dank, gute Fahrt. In Blankenloch, auf der Hauptstraße, kurz vor der Sparkasse, in Pforzheim am Schlossberg. Blitzer auf der A5 Basel-Karlsruhe, bei der Abfahrt Karlsruhe-Mitte steht auch einer. In Großwilar, Heilbronner Straße, bei der Kirche, in Bretten, Hermann-Beutenmüller-Straße, auch da steht einer und das waren nicht alle. Wenn ihr noch welche gesehen habt, warnt alle unterwegs 0721 2016 und die 300 und alle anderen zum Nachlesen bei uns in der App.
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12: Und da laufen Mäharbeiten auf der A5 Karlsruhe-Basel zwischen Rastatt Nord und Süd. Die Mäharbeiten auf der rechten Fahrspur erstaut sich derzeit. Wir gehen rüber auf die Autobahn 8 Karlsruhe-Stuttgart zwischen Pforzheim West und Ost. 6 Kilometer stockender Verkehr. Dann die A61 Speyer-Hockenheim am Dreieck Hockenheim auf der Überleitung zur Autobahn 6 nach Heilbronn. Gefahr durch Reifenteile auf der rechten und auf der mittleren Fahrspur. Unbedingt aufpassen. Rund um Domersheim, da gab es den Polizeieinsatz. Da wird immer noch eine Person vermisst und deswegen gesucht, unter anderem mit einem Polizeihubschrauber. Alle Verkehrsupdates jederzeit zum Nachlesen auf dieneuewelle.de. Gute Fahrt!
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12: Mit Björn Wieber Mikrofon und mal Hand aufs Herz. Manchmal muss man einfach zur richtigen Zeit am richtigen Ort sein. Wie damals bei Adam Levine von der Band Maroon 5. Der saß damals 2011 in der Jury von The Voice USA. Zusammen mit keiner geringeren als Christina Aguilera. In der Werbepause der Sendung machten die beiden den Deal klar. Wir schreiben gemeinsam einen Song und zwar Moves Like Jagger ist dabei rausgekommen. Und den gibt's gleich hier bei der Neuen Welle nach Musik von Michael Schulte. Beautiful Reason, jetzt bei der Neuen Welle.

0: Welle hier an eurem Donnerstag, mehr Musik, Arbeitstag, gleich mit Musik von Maroon 5, Christina Aguilera und Moves Like Jagger in 20 Sekunden.
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0: Das ist eine Nummer, die einfach gute Laune macht. Maroon 5 Moves Like Jagger. Und gleich bei uns mehr Musik von Lil Nas X. Und Star Walkin' gibt's gleich hier bei der neuen Welle. Viertel vor zwei.
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3: Ihr kennt Karlsruhe als Fächerstadt mit den Straßen, die vom Schloss aus in die Stadt strahlen. Aber wusstet ihr, dass dieser Grundriss sogar eine Verbindung nach Washington D.C. hat? Der spätere US-Präsident Thomas Jefferson war 1788 in Karlsruhe. Einige Jahre später, als die neue Hauptstadt der USA geplant wurde, schickte Jefferson seinem Stadtplaner Pläne mehrerer europäischer Städte, darunter auch einen Plan von Karlsruhe. Ob Karlsruhe wirklich ein direktes Vorbild für Washington war, ist historisch umstritten. Das Stadtarchiv Karlsruhe spricht eher von einer Legende. Sicher ist aber, der Karlsruher Stadtgrundriss gehörte zu den europäischen Stadtplänen, die bei der Planung Washingtons bekannt waren. Und wenn man beide Städte anschaut, sieht man zumindest Parallelen. Breite Achsen, zentrale Punkte und Straßen, die strahlenförmig verlaufen. In der Karlsruher Nordstadt erinnert heute der Thomas Jefferson Platz an diese besondere Verbindung. Also, Karlsruhe hat Washington vielleicht nicht erfunden, aber der Karlsruher Fächer war zumindest Teil des großen Ideenschatzes, aus dem die amerikanische Hauptstadt geplant wurde.
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Das war ja schon wieder der Mehrmusik-Arbeitstag. Und ihr bleibt dran bitte bei Carlotta. Mehrmusik-Nachmittag, denn da gibt's mehr Lieblingsmusik von Shaboozy. Den Bar-Song Tipsy spielt sie gleich. Und Ed Sheeran zusammen mit Justin Bieber. I Don't Care gibt's auch gleich in voller Länge. Wir hören uns morgen wieder ab 10 im Mehrmusik-Arbeitstag. Bis dahin, eine gute Zeit und genießt das Wetter.

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22: Mit Svenja Sommer, schönen guten Tag. Etwas überraschend ist Frieden im Nahen Osten ausgebrochen. Das Rahmenabkommen zwischen den USA und dem Iran ist nach Unterzeichnung in Kraft getreten. Eigentlich hätte es erst morgen in der Schweiz unterzeichnet werden sollen, aber die beiden Präsidenten haben ihre Unterschriften digital abgegeben. Neue Welle-Reporterin Tina Eck.
23: Das Memorandum soll ein Ende des Krieges, die Öffnung der Straße von Hormuz und die Freigabe iranischer Vermögenswerte im Ausland festlegen. Die Waffenruhe soll weiter verlängert werden, bis alle weiteren Details geklärt sind. Das iranische Atomprogramm, Sanktionen und die Beseitigung von Seeminen in der Straße von Hormuz durch den Iran.
22: Habt ihr noch Bargeld dabei, wenn ihr aus dem Haus geht? Die Mehrheit der Deutschen hat im vergangenen Jahr tagtäglich ihre Einkäufe öfter mit Karte bezahlt. Neue Welle-Reporterin Fiona Reinhardt.
1: Der Trend zum Zahlen mit Karte, Smartphone und Co. setzt sich fort, heißt es von der Bundesbank. Zum ersten Mal lagen bargeldlose Bezahlmethoden im vergangenen Jahr insgesamt vorne. Am häufigsten kam dabei die Debitkarte zum Einsatz, vor allem die Girocard. Aber auch mobiles Zahlen mit Smartphone oder Smartwatch wird immer beliebter. In 45% aller Zahlungen griffen die Menschen aber immer noch zum Bargeld. Und das sollte auch weiter möglich bleiben, findet ein Großteil der Befragten, unabhängig von den persönlichen Vorlieben.
22: Schon uns Erwachsenen fällt es schwer, das Smartphone mal beiseite zu legen, Kindern und Jugendlichen umso mehr. Und daher ist es wichtig, handyfreie Zeiten zu definieren.
2: Handyfreie Zeiten sind auf jeden Fall sehr sinnvoll. Sie helfen Familien, aktiv Zeit miteinander zu verbringen und gemeinsame Erlebnisse zu schaffen, die eben auch abseits von einem Bildschirm stattfinden.
22: Sagt Psychologin Franziska Klemm von der KKH.
2: Das gibt dem Kind die Möglichkeit, Zeit anzusparen. Oder das Kind hat auch nicht das Gefühl, Medienzeit zu verpassen, wenn es lieber bei Sonnenschein draußen spielt. Das kann dem Kind helfen, die Ressource Zeit einzuteilen und aktiv zu nutzen.
22: Und wie bekommen wir das hin, ohne gleich in einen pubertären Wutausbruch zu geraten? Ja, das verrät euch die Expertin in den nächsten News um 15 Uhr.
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11: Heiß ist es heute. Bis zu 34 Grad kriegen wir an diesem Nachmittag. Es ist sonnesatt. Den ganzen Tag im Neue Welle 3-Tage-Trend wird es noch heißer. Bis zu 36 Grad sind am Wochenende mit drin. Am Freitag auch ein paar Gewitter möglich.
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11: Und ich sag vielen Dank fürs Melden an Neue Welle-Hörerin Martina, denn die hat gleich zwei Blitzer gesehen, und zwar in Karlsruhe im Klammweg und in der Sengelstraße. Weitere Blitzer stehen auf der A8 in der Überleitung zur A5 nach Rastatt an der Brücke. In Blankenloch hat der Markus einen Blitzer gesehen an der Hauptstraße, kurz vor der Sparkasse. In Pforzheim wird geblitzt am Schlossberg und in Großvillas an der Heilbronner Straße bei der Kirche. Ihr habt noch einen entdeckt? Dann warnt gerne alle unterwegs über die 0721 2016 und die 300. Ich danke euch.
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11: Aktuell gibt's Stau auf der A8 Stuttgart Richtung Karlsruhe. Zwischen Heimsheim und Pforzheim Nord aktuell 9 Kilometer Stop and Go. Aktuell müsst ihr hier mit 20 Minuten plus rechnen. Es gibt etwas Stau auf der A5 Karlsruhe Richtung Heidelberg. Höhe St. Leon Roth aktuell plus 10 Minuten. Aktuell laufen Mäharbeiten an der A5 Karlsruhe Richtung Basel zwischen Rastatt Nord und Rastatt Süd. Hier ist der rechte Fahrstreifen gesperrt. 5 Minuten braucht ihr hier länger und es liegen Reifenteile auf der A6 Mannheim Richtung Heilbronn zwischen Wiesloch-Rauenberg und Sinsheim. Hier liegen Reifenteile auf allen Fahrstreifen und ein defekter LKW steht hier auf dem Standstreifen. Seid hier bitte vorsichtig. Falls ihr euch wundert, rund um Dummersheim kreist aktuell ein Polizeihubschrauber. Wir haben hier mit der Polizei gesprochen. Es wird eine Person vermisst, die wird hier deswegen gesucht. Aber alles gut, keine Sorge für euch, keine Gefahr gibt's hier. Alle Verkehrsupdates für euch jederzeit in der Neue Welle App und auf die neuewelle.de. Gute Fahrt!
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11: So, wir machen mal einen kurzen Check zusammen. Habt ihr die 1,5-2 Liter heute schon geschafft? Denn wenn wir hochrechnen, wenn wir so auf 3 Liter ungefähr heute kommen wollen bei der Hitze, sollte jetzt ja Halbzeit sein. Wenn nicht, flitzt nochmal in die Küche, macht euch nochmal ein Glas von zusammen. Kommen wir gut durch diesen heißen Donnerstag. Schön, dass ihr mit am Start seid heute hier bei uns.
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0: Das ist Musik für euch von Ed Sheeran und Justin Bieber. Ja, mittlerweile beide glücklich verheiratet, absolut verliebt. Und darum geht's auch in unserem Streaming-Tipp heute.
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0: Wie viele Paare gibt's denn eigentlich bei euch so im Büro? Habt ihr da euch mal umgeschaut? Es gibt ja die schon ewig zusammen sind. Da weiß man gar nicht mehr, wie das war, als sie noch Single waren. Und es gibt die noch versuchen wollen, es zu verstecken. Und eigentlich weiß die ganze Welt außenrum schon Bescheid. Genau mit dieser Mischung aus Job, Heimlichtuerei und Gefühlschaos spielt unsere heutige Netflix-Romcom Office Romance. Mein Kollege Dominik hat für euch schon mal reingeschaut.
2: Jennifer Lopez spielt Jackie Cruz, eine sehr kontrollierte Airline-Chefin, die gewohnt ist, Entscheidungen zu treffen und keine Schwäche zu zeigen. Brad Goldstein, den viele aus Ted Lasso kennen, ist Daniel Blanchflower, der neue Anwalt im Unternehmen. Zwischen den beiden funkt es ziemlich schnell, aber diese Beziehung passt natürlich überhaupt nicht in den Arbeitsalltag. Der Film geht klar in Richtung klassische Rom-Com. Viel Bürochaos, heimliche Blicke, berufliche Stolperfallen und zwei Menschen, die versuchen, professionell zu bleiben, obwohl das längst nicht mehr richtig funktioniert. Interessant ist dabei der Gegensatz. Jackie hat alles im Griff, zumindest nach außen. Daniel bringt eher diesen trockenen, leicht unbeholfenen Humor rein. Das ist kein Film, der die Romantik neu erfinden will, eher einer für den Abend, an dem wir Lust auf eine neue, leicht überdrehte Arbeitsplatz-Romcom mit bekannten Gesichtern haben.
0: Office Romance, also eine süße und ich glaube sehr leichte Kost. Ein Film, der läuft bei Netflix, dauert knappe 2 Stunden. Und wenn ihr vor der Hitze fliehen wollt, ist das

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0: Wir schwitzen gemeinsam durch diesen Donnerstag. Und wenn es schon keine Erfrischung für euch gerade gibt, weil ihr noch im Büro seid oder mit den Kids gerade unterwegs seid, dann gibt's die halt hier bei uns, bei der Neuen Welle mit cooler Musik. Einfach eine coole Laune-Nummer. Cyril mit Stumbling In. Hört ihr hier gleich in den nächsten 10 Minuten bei uns.
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25: Mit Svenja Sommer, schönen guten Tag. In Weingarten wird's am Samstag sportlich. Der Lebenslauf steht an, ein Benefizlauf für an Krebs erkrankte Menschen. Organisiert vom Förderverein Blut e.V. Jeder Läufer oder jede Firma, die mitmacht, zahlt pro gelaufene Runde einen gewissen Betrag. Das Geld wird dann unter anderem zur Finanzierung der Suche nach Stammzellenspendern verwendet. Ihr könnt da gerne anfeuern am Samstag ab 14.30 Uhr. Und wir bleiben sportlich. Seit einer Woche sind wir jetzt schon im Fußball-WM-Fieber. Und am Samstag ist endlich das nächste Spiel der deutschen Nationalelf. Um 22 Uhr geht's gegen die Elfenbeinküste. Falls ihr das Spiel nicht allein schauen wollt, bei uns in der Region gibt's ganz viele Public Viewings. Zum Beispiel bei den Fußballern in Bruchsal-Büchenau und Neudorf, am Rathausmarkt in Waldbronn, beim Turnerbund Gaggenau-Seelbach, im Freiraum Rastatt und im Endzaunpark Pforzheim. Das waren jetzt wirklich nur eine Handvoll der vielen Public Viewings in der Region. Schaut einfach mal auf dieneuewelle.de vorbei. Hier haben wir alle für euch aufgelistet. Und das Gute ist, am Samstag um 22 Uhr, da ist es nicht mehr ganz so heiß. Meldet uns auch gerne, falls ein Public Viewing fehlt, unter dieneuewelle.de und in der Neue Welle App.
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0: Da schaut ihr einmal aus dem Fenster und wisst genau, wie das Wetter in den nächsten Tagen wird. Heiß. Heute bis zu 34 Grad und tatsächlich wird's am Wochenende nochmal ein Stückchen wärmer. Also ihr wisst ab jetzt, Rollläden morgens runter, genug trinken, am besten die Mittagshitze vermeiden. Allein morgen am Freitag gibt's ein paar kleine Gewitter.
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0: Um 14.32 Uhr. Vielen Dank an Neue Welle-Hörer Jens, der den Blitzer gesehen und gemeldet hat an der A5 Basel Richtung Karlsruhe, Höhe Ausfahrt Karlsruhe-Mitte. Weitere Blitzer stehen in Karlsruhe am Klammweg und an der Sengestraße, in Blankenloch an der Hauptstraße und in Pforzheim am Schlossberg. Danke an Martin fürs Melden. Ihr habt noch einen entdeckt? Dann warnt gerne alle unterwegs über die 0721 2016 und die 300. Danke euch.
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0: So, wir schauen für euch auf die Straßen. Es gibt immer noch Stau auf der A8 Stuttgart Richtung Karlsruhe. Zwischen Wurmberg und Pforzheim haben wir aktuell eine Verzögerung von 20 Minuten. Tendenz etwas steigen, kann auch immer noch ein bisschen länger werden. Und auch in der Gegenrichtung fängt an, es sich zu stauen. Und zwar Karlsruhe Richtung Stuttgart auf der A8. Im Bereich der Pforzheimer Dauerbaustelle aktuell plus 10 Minuten. Dann schaue ich hier gerade mal auf unsere Karte und sehe, die B36 meldet aktuell Stau. Und zwar zwischen Linkenheim und Eggenstein. Aktuell hier 15 Minuten plus. Und das auch aktuell hier im Stillstand. Dann haben wir eine Unfallaufnahme auf der A6 Mannheim Richtung Heilbronn zwischen dem Dreieck Hockenheim und dem Kreuz Waldorf. Achtung, hier wird ein Unfall auf dem Beschleunigungsstreifen angenommen. Und nach wie vor kreist ein Polizeihubschrauber über Durmersheim und dem Kreis Karlsruhe. Hier wird gerade eine Person vermisst und deshalb gesucht. Für euch besteht aber keine Gefahr, also keine Sorgen machen an der Stelle. Alle Verkehrsupdates gibt's für euch jederzeit in der Neue Welle App und auf dieneuewelle.de. Ich wünsche euch eine gute Fahrt.
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0: Habt ihr schon euch überlegt, wo ihr das Spiel schaut am Samstag, wenn es wieder losgeht? Oder seid ihr so WM-Dauergucker? Also ich habe jetzt auch Freunde, die mir erzählt haben, ja, praktisch wird jetzt jeden Abend Fußball geguckt. Dann läuft England, dann läuft Korea, dann läuft Spanien und es wird geguckt, geguckt, geguckt. 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

0: Hier ist die neue Welle für euch auf dem Weg Richtung Feierabend. 3:15 haben wir's. Und ich weiß, so langsam gehen die Wochenendpläne los. Wir freuen uns auf ein super heißes, super sonniges Wochenende. So das erste richtige in diesem Jahr. 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Denn das machen wir, Leute. 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Jetzt am Samstag, am 20. Und das ist einfach immer eine richtig schöne Gaudi. Ich kann euch sagen, ein, zwei Plätzchen sind noch frei. Denn ihr fahrt zusammen mit meinem Kollegen aus der Morgenshow, mit dem Carsten. Und alle Infos kriegt ihr jetzt nochmal von ihm, damit ihr auch genau wisst, wie es abläuft. Carsten, wie sieht denn die Strecke aus?
1: Ja, wir fahren ganz entspannte 42 Kilometer. Wir machen auch immer wieder Pausen zwischendurch. Es gibt ja auch eine große Mittagspause, wo sich jeder Teilnehmer was Leckeres zu essen und zu trinken bestellt. Wir machen eine Eispause und los geht das Ganze um 10 bei Eikerbikes in der Neureuther Straße. Ja, dann gibt's einen kostenlosen Bikecheck und dann geht's rüber in die Pfalz, ja, ins wunderschöne Anglerheim Neupotz und wieder zurück über die Fähre Leimersheim Richtung Karlsruhe. Start ist um 10, habe ich schon gesagt. Ende, ja, ich würde mal sagen 15:30, 16 Uhr spätestens.
0: Wenn ich jetzt mal von mir selber ausgehe, dann gibt's eine Sache, die mir besonders wichtig ist, und zwar das Essen. So, Carsten, jetzt mal hier wirklich Hand aufs Herz. Hast du schon mal in die Karte geschaut? Wie sieht's denn aus in unserer schönen Mittagspause, die wir da machen?
1: Ja, ich war sogar schon da und habe das Ganze natürlich getestet. Das muss ja sein, ne? Also es gibt die Klassiker so über Schnitzel, Pommes. Es gibt leckere Salate, zum Beispiel mit Zanderfiletstreifen. Ich habe bei meinem Besuch mich für das Zanderfilet- und Kartoffelsalat entschieden mit einer leckeren Knoblauch-Mayo-Soße und war begeistert. Ja, und für alle Süßen unter den Teilnehmerinnen und Teilnehmern gibt's auch nochmal lecker Nachtisch. Ne? Die haben alles, Eis, Waffeln, alles, was da so geht. Und das Highlight neben dem Essen ist aber auch der Ausblick auf den Anglersee. Das ist einfach eine wunderschöne Location.
0: Und ich weiß, jetzt haben wir alle Bock mitzuradeln am Samstag. Also ab mit euch, liebe Leute, auf dieneuewelle.de. Meldet euch an und dann radeln wir zusammen. Eine schöne Runde am Samstag. Bei Temperaturen von knapp über 30 Grad, aber ich weiß, wir kriegen das zusammen hin. Hier ist für euch schöne Musik von Purple Disco Machine.

0: Gleich gibt's Musik für euch, und zwar von Coldplay und BTS. Passt, finde ich, super zum Sonnenschein da draußen. Schöne Musik und wie gesagt, gleich 15 Uhr, das heißt gleich die Nachrichten mit Svenja Sommer. Und in deinen News geht's um Sonnencreme.
1: Ja, die solltet ihr heute und auch die kommenden Tage auf keinen Fall vergessen. Und Eltern bekommen jetzt Hilfe, welche Sonnencremes für Kinder gut geeignet sind. Denn die Stiftung Warentest hat 23 Sonnenschutzmittel für Kids unter die Lupe genommen. Die Ergebnisse, die hört ihr bei uns in den News um 15 Uhr.
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28: Mit Svenja Sommer. Schönen guten Tag. Endlich Frieden. Eigentlich sollte der Deal zwischen den USA und dem Iran zur Beendigung des Krieges erst morgen in der Schweiz unterzeichnet werden. Doch der Termin fällt aus. Das Abkommen ist bereits unterzeichnet. Irans Präsident Pezeshkian unterschrieb zu Hause in Teheran US-Präsident Trump gestern beim Abendessen mit Macron auf Schloss Versailles. Das Abkommen tritt damit unverzüglich in Kraft. Die Straße von Hormuz soll wieder freigegeben werden. Neuwelle-Reporterin Lea Matschulat.
29: Für den weltweiten Handel ist die Straße von Hormuz enorm wichtig, vor allem was Öl, Gas und Dünger betrifft. Und daher hoffen nun alle, dass sich dort der Schiffsverkehr schnell wieder so einspielt, wie es vor dem Iran-Krieg der Fall war. Die Ölpreise, Gaspreise und auch die Preise für Dünger dürften bald wieder sinken. Wenn die Lage ruhig bleibt und die weiteren Verhandlungen zwischen den USA und dem Iran gut verlaufen.
28: Ab heute ist Schwitzen angesagt. Der Hochsommer ist da und wir brauchen natürlich ganz viel Sonnencreme. Alle Eltern unter euch bekommen jetzt Hilfe, denn Stiftung Warentest hat 23 Sonnenschutzmittel für Kinder unter die Lupe genommen. Und die Ergebnisse kennt Neue Welle-Reporter Ronny Thorau.
30: Ja, die gute Nachricht, man muss nicht die super teuren Kindersonnenschutzcremes oder Sprays benutzen. Mit bis zu 20 Euro teilweise pro Flasche. Unter den 23 getesteten Kindersonnenschutzvarianten sind 14 mit gut bewertet worden und darunter auch günstiger. Zum Beispiel ein Sunkids Sonnenspray von Lidl oder das Sonnenspray für Kinder Sensitive von Tabaluga. Auch günstige Varianten von Rossmann und DM sind unter den top getesteten. Ein guter Tipp noch von den Testern, auch Erwachsene können Kinder Sonnenschutz gut verwenden, weil die nämlich oft keinen Duftstoff enthalten und deshalb gerade für allergische Erwachsene gut geeignet sind.
28: Wie nutzen eure Kinder das Smartphone und vor allem wie oft? Laut einer Umfrage im Auftrag der Krankenkasse KKH nutzen 96% der 6- bis 18-Jährigen regelmäßig digitale Medien. Und da könnt ihr auch mal mit euren Kindern drüber sprechen, sagt Psychologin Franziska Klemm.
31: Ich finde, hier ist ganz wichtig zu unterscheiden, führt man gerade ein Gespräch mit seinem Kind oder hat man den Wunsch, dass sein Kind ein Verhalten, was es zeigt, ändert.
28: Also nicht gleich mit der Tür ins Haus fallen.
31: Für aktive Gespräche über digitale Erlebnisse ist es eben wichtig, es eher als Unterhaltung zu sehen und als Austausch und erstmal nur interessiert zuzuhören, was das Kind zu berichten und zu erzählen hat. Bei Streitgesprächen kommt man halt nicht drum rum, als Elternteil das Kind anzusprechen, wenn eine Regel, die man aufgestellt hat, nicht eingehalten wird und deswegen Konsequenzen drohen.
28: Warum Wochenlimits für eure Kinder besser sein könnten als Tageslimitzeit am Handy, das hört ihr in den nächsten News um 16 Uhr.
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32: Heiß ist es da draußen. Jetzt sind wir so richtig im Sommer angekommen. Bis zu 34 Grad sind heute drin an diesem Donnerstag. Und wenn wir in die Neue Welle 3-Tage-Trend schauen, wird es morgen nochmal eine kleine Erfrischung geben. Aber von oben, denn es kann regnen und gewittern am Freitag. Samstag und Sonntag dann wieder heiß bis zu 36 Grad.
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32: Ich sag Dankeschön fürs fleißige Melden um 15.03 Uhr. Gleich Martina hat gleich zwei Blitzer gesehen und zwar in Karlsruhe am Klammweg und an der Sengestraße. Dann stehen Blitzer auf der A5 Basel Richtung Karlsruhe, Höhe Ausfahrt Karlsruhe Mitte. Im Blankenloch wird geblitzt an der Hauptstraße und in Pforzheim am Schlossberg. Ihr habt noch einen entdeckt? Dann sagt uns gerne Bescheid. So warnt ihr nämlich alle anderen über die 0721 2016 und die 300. Danke euch.
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32: Wir schauen zu euch auf die Straßen. Immer noch Stau auf der A8 Karlsruhe Richtung Stuttgart. Im Bereich der Pforzheimer Dauerbaustelle braucht ihr hier aktuell 15 Minuten länger. Das gleiche auch in der Gegenrichtung A8 Stuttgart Richtung Karlsruhe zwischen Wurmberg und Pforzheim Nord aktuell. Plus 15 Minuten. Dann hat gerade unser fleißiger Hörer Erik gemeldet, dass sich die Mäharbeiten auf der A5 verschoben haben. Und zwar mittlerweile zwischen Baden-Baden und Bühl auf der Fahrt Richtung Basel. Hier ist dann der rechte Fahrstreifen gesperrt und es laufen aktuell Mäharbeiten. Für alle, die sich wundern, warum im Kreis Durmersheim gerade ein Polizeihubschrauber kreist. Hier wird eine Person vermisst, die wird gerade gesucht, aber für euch besteht keine Gefahr. Also hier bitte keine Sorgen machen. Alle Verkehrsupdates gibt's für euch jederzeit in der Neue Welle App und auf dieneuewelle.de. Gute Fahrt euch.
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32: Ihr wisst, wir suchen aktuell die beste Pizza der Region. Und da kamen so viele schöne Vorschläge rein. Denn unsere Neue Welle Region, die ist ja auch nicht gerade klein. Ja? Egal, ob wir jetzt, sagen wir mal, wenn wir von Karlsruhe aus gucken, in den Süden runterschauen, da so runter bis Richtung Freiburg oder wir gucken mal nach Pforzheim. Aber auch die Pfalz, die Südpfalz ist ganz vorne mit dabei. Und natürlich auch nach oben hin, denn vielleicht kommt die beste Pizza aus Nussloch, ja, in dem Bereich rund um Wiesloch, Walldorf, Heidelberg. Da könnte die beste Pizza der Region herkommen. Wie das Amici in Nussloch seine Pizza macht, damit sie euch allen so gut schmeckt, das sagen wir euch in 10 Minuten hier bei der Neuen Welle.
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0: Das ist Musik von The Lumineers. Hört ihr hier bei uns um 15.15 Uhr.
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0: Wo schmeckt die Tomatensauce am fruchtigsten? Welche Pizza ist am knusprigsten? Und wo wird sogar der Rand mitgegessen? Weil einfach alles so lecker ist. Das sind die Fragen, die wir euch in den letzten Wochen gestellt haben. Denn wir suchen aktuell die beste Pizza der Region. Und ich sag euch jetzt mal so kurz unter uns, das Ganze auszuwerten, das ist gar nicht so ohne, weil man kriegt wirklich Hunger bei euren ganzen Vorschlägen. Die Top 10 gibt's mittlerweile schon. Die seht ihr auf dieneuewelle.de. Die habt ihr bereits gekürt. Und da ist auch die Pizzeria Amici aus Nussloch mit dabei.
2: Da wir noch sehr jung sind, sage ich mal, und noch nicht mal ganz ein Jahr sogar hier das Restaurant betreiben, haben wir uns natürlich super dolle gefreut und waren richtig geehrt, dass so viele uns gewählt haben, dass wir überhaupt eine Chance hatten, nominiert zu werden. Und das war wirklich schön.
0: Hier hört ihr Sarah, das ist die Inhaberin. Ihr hört sehr stolz über diese Nominierung. Und Sarah, jetzt erzähl mal so ein bisschen, wie schmeckt's denn bei euch?
2: Also, wir haben eigentlich auch in unserem Repertoire die Lieblingspizza meines Mannes, die Pizza Sandro, und die Lieblingspizza von mir, Pizza Sarah. Und mein Mann liebt es ein bisschen schlichter. Der hat immer, die Pizza Sandro ist quasi Schinkenpilze. Aber die Pizza Sarah, muss ich sagen, die hat hier sogar schon die Pizza Sandro überholt und die ist ein bisschen ausgefallener. Die ist mit pikanter Salami, Gorgonzola, getrockneten Tomaten, Rucola. Und die würde ich Ihnen auch empfehlen, die Pizza Sarah von Sarah.
0: Na, alles klar. Die Pizza Sarah von Sarah klingt auf jeden Fall nach einer verrückten Kombi. Vielleicht schmeckt euch auch diese Pizza am besten in der Region oder ihr sagt, jemand anderes macht noch bessere Pizza, zum Beispiel der Gerse-Döner in Jockrim oder Mamalina in Baden-Baden, dann stimmt jetzt ab auf dieneuewelle.de und kürt mit uns zusammen die beste Pizza der Region. Wir freuen uns sehr drauf.

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0: Ich hoffe, ihr habt einen schönen Donnerstag. Aber nicht immer läuft alles rund. Und wenn ihr den ein oder anderen Grund hattet, um euch heute aufzuregen, was okay ist, dann gibt's für euch die Musik, um jetzt im Auto oder daheim in der Küche mal kurz alles rauszulassen. Ja, raus damit, liebe Leute, dann geht's euch besser. Linkin Park mit Lost. So eine coole Nummer. Die hört ihr bei uns hier gleich nach halb.
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8: Mit Svenja Sommer, schönen guten Tag. Dicke, schwarze Rauchwolken und einen langen Stau gab's gestern Nachmittag auf der A65 bei Neustadt an der Weinstraße. Ein Auto ist komplett ausgebrannt. Da Benzin ausgelaufen war, stand auch die Fahrbahndecke kurzzeitig in Flammen. Während der Löscharbeiten musste die A65 mitten im Feierabendverkehr in beide Richtungen voll gesperrt werden. Rathäuser schließen kurzzeitig, Plakate werden aufgehängt, kommunale Einrichtungen machen symbolisch dicht. Am Montag beteiligen sich Städte, Landkreise und Gemeinden bundesweit am Aktionstag Kommunen am Limit. Bei uns in der Region machen unter anderem Karlsruhe, Pforzheim, Ettlingen, Baden-Baden, Rastatt und Freudenstadt auf die angespannte Finanzlage der Kommunen aufmerksam. Also wundert euch nicht, wenn euer Termin am Montag im Rathaus ausfällt oder auf dem Rathausplatz protestieren. Menschen mit Plakaten stehen.
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8: Ihr habt es sicher auch schon im Fernsehen gesehen. Die Fußball-WM hat schon nach wenigen Tagen ihre eigene Trendfarbe gefunden. Pink. Egal ob Musiala, Wirtz oder Sané, fast alle deutschen Nationalspieler außer Antonio Rüdiger und David Raum liefen beim Spiel am Sonntag mit Schuhen in ähnlichen pinken Farbtönen auf. Und Deutschland ist mit diesem Look längst nicht allein. Ganz, ganz, ganz viele Spieler tragen pinke Schuhe. Tatsächlich scheint Pink die prägende Farbe dieser Weltmeisterschaft zu sein. Wie das auf Fußballausrüstung spezialisierte Portal Footy Headlines berichtet, haben nahezu alle großen Hersteller ihre WM-Kollektionen in ähnlichen Pink, Rosa und Magenta-Tönen gestaltet. Und die Hersteller verfolgen dabei ein klares Ziel: maximale Aufmerksamkeit. Die Modelle sollen auf dem Rasen, in Fernsehbildern und in den sozialen Netzwerken sofort erkennbar sein. Pink bietet dafür natürlich ideale Voraussetzungen, weil die Farbe auf dem grünen Spielfeld besonders stark hervorsticht. Und ich glaube, den Herstellern ist das mit der maximalen Aufmerksamkeit definitiv gelungen.
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0: Heute natürlich super heiß, super sonnig, bis zu 34 Grad sind drin an diesem Donnerstag. In den nächsten Tagen wird es dann nochmal ein kleines Stückchen heißer, denn bis zu 36 Grad bekommen wir am Wochenende. Morgen am Freitag, kleiner Ausblick im Neue Welle 3-Tage-Trend, können ein paar Sommergewitter mit dabei sein.
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0: 15 Uhr und gleich 32 Minuten. Ich sag vielen Dank fürs fleißige Blitzermelden. Und zwar an die Martina, die hat gleich zwei Blitzer gesehen in Karlsruhe. Und zwar einmal am Klammweg und an der Sengestraße. Es wird auch geblitzt in Blankenloch. An der Hauptstraße, kurz vor der Sparkasse. In Pforzheim wird geblitzt am Schlossberg. Und an der A8 auf der Überleitung zur A5 nach Rastatt an der Brücke. Danke an Thomas fürs Melden. Ihr habt noch einen entdeckt? Dann warnt gerne alle unterwegs über die 0721 2016 und die 300. Danke euch.
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0: Auf der A6 wird gerade ein Unfall aufgenommen. Mannheim Richtung Heilbronn in Höhe Wiesloch-Rauenberg. Achtung, eine ungesicherte Unfallstelle. Macht hier bitte Platz für die Einsatzfahrzeuge, dass hier alles gut ablaufen kann. Dann ist ein Unfall passiert im Enzkreis an der L1162 zwischen Ötesheim und Mühlacker. Hier ist in beiden Richtungen aktuell gesperrt aufgrund der Unfallaufnahme. Alle Ortskundigen bitten wir, das Gebiet hier gut zu umfahren. Dann gibt es immer noch Stau auf der A8 Karlsruhe Richtung Stuttgart im Bereich der Pforzheimer Dauerbaustelle. Braucht ihr aktuell 25 Minuten plus. Tendenz ist aktuell steigend. Und auch in der Gegenrichtung gibt es Stau A8 Stuttgart Richtung Karlsruhe. Das geht los bei Wurmberg und zieht sich dann Pforzheim durch, auch hier 25 Minuten plus. Allen, die unterwegs sind, eine gute, eine sichere Fahrt. Kommt gut an und passt auf euch auf.
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0: Wahrscheinlich plant ihr noch den Einkauf fürs Wochenende. Da dürfen natürlich die leckeren Kaltgetränke nicht fehlen, die ein oder andere Wurst auf den Grill. Denn es wird wieder Fußball geguckt. Jetzt am Samstag, wenn Deutschland wieder auf den Rasen tritt. Auf der WM geht's weiter. Und das Schöne ist, ihr könnt das ja nicht nur allein zu Hause gucken, sondern an so vielen schönen Orten bei uns in der Neue Welle Region. Denn es gibt viele Public Viewings und wir haben für euch alle mal zusammengetragen auf dieneuewelle.de. Zum Beispiel wird Fußball geguckt in Ettlingen, im Vogelbräu oder im Wirtshaus Rosine. Auch in Graben-Neudorf wird geguckt, im Vereinsheim der Fußballvereinigung Neudorf. Dann haben wir Public Viewings in Baden-Baden zum Beispiel, im Rantastik, in Rastatt, im Freiraum, in Pforzheim, im Enzauenpark. Also ihr seht, ganz, ganz viele schöne Möglichkeiten, um Fußball zu schauen. 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

0: 15.45 Uhr haben wir's. Hier ist die neue Welle. Schön, dass ihr mit dabei seid an diesem Donnerstag.
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0: Wir haben es kurz vor 16 Uhr, das heißt, es wird Zeit fürs Nachrichtenupdate mit Svenja Sommer. Und Svenja, bei dir geht's heute natürlich um die Hitze.
1: Natürlich, schon die letzten Tage war es ja sommerlich warm, aber ab heute beginnt Meteorologen zufolge eine regelrechte Hitzewelle. Da sollten wir natürlich einiges beachten, viel trinken und so weiter. Ja, eigentlich wissen wir das alle, aber damit ihr uns das nochmal ins Gedächtnis rufen, da gibt's einige Hitzetipps für euch in den News um 16 Uhr.
0: Ja, viele freuen sich auf die Hitze, ich jetzt eher nicht so.
1: Ich auch nicht.
0: Ja. Und für uns, wenn jetzt hier diese traurige heiße Zeit beginnt, für die spielen wir natürlich auch die richtige Musik. Das ist Summertime Sadness von Lana Del Rey. Schöne Musik für euren Nachmittag hier bei uns in den nächsten 10 Minuten.
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1: Mit Svenja Sommer, schönen guten Tag. Die Entspannung im Nahen Osten macht sich auch an den Tankstellen bemerkbar. Die Friedensvereinbarung zwischen den USA und dem Iran ist unterschrieben und lässt die Spritpreise sinken. Neue Welle-Reporter Jan-Henne Reitze.
14: Seit mehr als einer Woche wird Diesel von Tag zu Tag günstiger. Gestern kostete der Liter im deutschlandweiten Schnitt knapp 1,78 Euro, Tendenz weiter fallend. Bei Super E10 ist die Entwicklung ähnlich, das Preisniveau vor Kriegsbeginn aber noch etwas weiter entfernt. Wichtig zu wissen, noch gilt ja der Tankrabatt, der den Liter Sprit rechnerisch noch bis Ende Juni 16,7 Cent pro Liter billiger macht. Der ADAC sieht aber Potenzial für weiter sinkende Preise und hält das aktuelle Niveau auch für möglich, wenn der Tankrabatt ausgelaufen ist.
1: Schon die letzten Tage war es ja sommerlich warm. Ab heute beginnt Meteorologen zufolge eine regelrechte Hitzewelle. Neue Welle-Reporterin Fiona Reinhardt.
0: Allem voran gilt natürlich viel trinken. Durchs Schwitzen verlieren wir viel Flüssigkeit und das kann zu Kreislaufproblemen führen. Der Deutsche Wetterdienst rät außerdem dazu, körperliche Aktivitäten möglichst zu vermeiden und Räume kühl zu halten. Zum Beispiel, indem wir sie abdunkeln und nachts lüften. Besonders für ältere und kranke Menschen ist die Hitze eine starke Belastung. Genauso wie für Schwangere und Kinder. Aber jeder sollte bei diesen Temperaturen auf sich achten, betont der Deutsche Wetterdienst. Übrigens auch auf die Psyche. Bei Hitze reagieren Menschen nämlich potenziell schneller gereizt.
1: Nach der Schule kurz entspannen, mit Freunden schreiben, Videos schauen. Ja, digitale Medien gehören für viele Kinder selbstverständlich zum Alltag. Können laut einer neuesten Studie aber auch digitalen Stress auslösen. Wir Erwachsenen sind da in unserem Umgang ganz entscheidend.
15: Eltern sind die größten Vorbilder für ihre Kinder. Nicht nur bei digitalen Medien, sondern grundsätzlich. Und das, was die Eltern an Verhalten zeigen, ist auch oftmals viel, viel wichtiger als das, was sie ihren Kindern sagen. Außerdem fällt es Kindern auch viel leichter, Regeln einzuhalten, wenn diese auch für die Erwachsenen gelten und nicht nur für sie als Kind.
1: Sagt Franziska Klemm, Psychologin bei der Krankenkasse KKH. Bei Tablets und Handys können ja auch Zeitlimits eingestellt werden. Und welche Fragen ihr euch stellen solltet, bevor euer Kind sein erstes Smartphone bekommt, das sagt euch die Expertin in den News um 17 Uhr.
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1: Der Sommer, er ist da. Wir begrüßen ihn in kurzen T-Shirts und mit ganz viel Wasser heute. Trinkt ganz viel, liebe Leute, bis zu 34 Grad heute und Sonne satt. Und auch im Neue Welle-3-Tage-Trend, da wird es nochmal ein bisschen heißer. Das Wochenende bis zu 36 Grad. Am Freitag sind ein paar Regen und Gewitter möglich.
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1: Um 16 Uhr und 3 Minuten. Danke an Marco. Er hat den neuesten Blitzer gesehen und zwar an der A5 Karlsruhe Richtung Bruchsal, Höhe Karlsruhe Mitte. Dann wird auch geblitzt in Karlsruhe selbst am Klammweg und an der Sengestraße. Und an der A8, an der Überleitung zur A5 nach Raschert Höhe Brücke hat Thomas gesehen. Ich danke euch fürs Melden. Wenn ihr noch einen Blitzer entdeckt habt, dann warnt gerne alle unterwegs über die 0721 2016 und die 300. Danke euch.
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1: Wir schauen zu euch auf die Straßen, immer noch ordentlich Stau auf der A8 Karlsruhe Richtung Stuttgart zwischen Pforzheim West und Pforzheim Ost. Aktuell 8 Kilometer stockender Verkehr, ihr braucht hier 20 Minuten länger. Auch Stau in der Gegenrichtung, A8 Stuttgart Richtung Karlsruhe. Das geht los ab Wurmberg und zieht dann über die Pforzheimer Baustelle, hier 20 Minuten länger aktuell. Wir haben eine Unfallaufnahme an der A6 Mannheim Richtung Heilbronn, Höhe Wiesloch-Rauenberg. Hier bitte vorsichtig sein und es wurde ebenfalls gesperrt im Enzkreis an der L1132 zwischen Ötesheim und Mühlacker. In beiden Richtungen wird hier gerade ein Unfall aufgenommen. Die Streifen sind gesperrt. Bitte umfahrt dieses Gebiet, wenn ihr hier ortskundig seid. Alle Verkehrsupdates gibt's für euch auch in der Neue Welle App und auf die neuewelle.de. Eine gute Fahrt wünsche ich euch.
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1: Ich könnte mir vorstellen, dass es euch ähnlich ging wie mir in den letzten Tagen, denn ich habe auf den Wetterbericht geschaut und habe gemerkt, jetzt kommt sie, die Sonne, und zwar mit großen Schritten. Und dann bin ich aber schnell noch in die Drogerie geflitzt, um mir eine Sonnencreme zu kaufen. Und das passiert mir auch jetzt immer mehr, auf Social Media sehe ich so viele Berichte darüber, welche Sonnencreme jetzt die beste ist, was da drin sein soll, was am besten schützt, was die Poren verstopft, was wir machen sollen, was wir nicht machen sollen. Und dann stehe ich in der Drogerie vor diesem Regal und bin total überfordert, weil ich überhaupt nicht weiß, was ich für mich und auch gerade jetzt für viele bei euch auch bei den Kids mitnehmen soll. Deshalb gibt's für euch gleich die Sonnencreme im Test. Ja, wir schauen, welche Sonnenschutzmittel sind wirklich richtig gut. Müssen sie teuer sein? Dürfen sie billig sein? Stiftung Warentest hat getestet und Stiftung Warentest hat getestet und welche Ergebnisse hier auf euch warten, das sagen wir euch in 10 Minuten.
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0: 16.13 Uhr haben wir es. Hier ist die neue Welle mit Lana Del Rey. Summertime Sadness. Naja, weiß ich nicht. Ich denke, wir freuen uns jetzt erstmal über den Sommer, der jetzt hier an den Start gegangen ist. Ja, bei teilweise deutlich über 30 Grad heißt es jetzt natürlich für euch, reichlich Sonnencreme auftragen. Das gilt insbesondere für Kinder, auch wenn die nicht immer so Lust darauf haben. Es ist super wichtig. Deshalb helfen wir euch Eltern jetzt mal so ein bisschen. Wir greifen euch unter die Arme und schauen, welche Sonnencremes für Kinder gut geeignet sind. Denn die Stiftung Warentest hat 23 Sonnenschutzmittel für Kinder unter die Lupe genommen. Und mein Kollege Ronny hat die Ergebnisse für euch. Erzähl Ronny, worauf muss man bei Sonnenschutzmitteln für Kinder jetzt besonders achten?
1: Ja, erstmal wirklich wichtig, nicht vergessen den Sonnenschutz, auch wenn da mal gequengelt wird oder Ungeduld herrscht. Es ist einfach wichtig, damit die besonders empfindliche Kinderhaut vor Sonnenbrand und Hautkrebs gut geschützt ist. Man sagt nicht umsonst, Haut vergisst nicht. Also Sonnenbrände in jungen Jahren erhöhen das Hautkrebsrisiko später. Wichtig bei der Wahl der Sonnencreme für Kinder ist ein hoher Lichtschutzfaktor, mindestens 30 oder lieber gleich 50. Und regelmäßig nachcremen, zum Beispiel nach dem Schwitzen insbesondere oder nach dem Baden. Und dazu Sonnenschutz wie Hüte, Kappen, Sonnenbrille. Und selbst wenn man das alles beachtet, gilt für Kinder nicht länger in die pralle Sonne, vor allem nicht mittags und am frühen Nachmittag.
0: So viel wissen wir jetzt schon. Jetzt sind wir natürlich sehr gespannt auf diese Ergebnisse von der Stiftung Warentest. Also welche Sonnenschutzmittel sind für Kinder wirklich gut? Was hat denn der Test da ergeben?
1: Ja, die gute Nachricht, man muss nicht die super teuren Kindersonnenschutzcremes oder Sprays benutzen, mit bis zu 20 Euro teilweise pro Flasche. Unter den 23 getesteten Kindersonnenschutzvarianten sind 14 mit gut bewertet worden und darunter auch günstiger. Zum Beispiel ein Sunkids Sonnenspray von Lidl oder das Sonnenspray für Kinder Sensitive von Tabaluga. Auch günstige Varianten von Rossmann und DM sind unter den Top-Getesteten. Ein guter Tipp noch von den Testern, auch Erwachsene können Kindersonnenschutz gut verwenden, weil die nämlich oft keinen Duftstoff enthalten und deshalb gerade für allergische Erwachsene gut geeignet sind.
0: So, und damit geht ihr jetzt super gut geschützt und glücklich in diese schöne, sonnige, warme Zeit, die jetzt auf uns wartet.

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0: Ich finde, heute ist wieder so ein Donnerstag, da geht die Zeit super schnell rum. Also ja, manchmal ist es auch ein bisschen langsamer so vom Zeitgefühl her, aber der Donnerstag heute, die Zeit rennt. Das haben auch die Musiker Shaboozey und Miles Smith gemerkt und sie sagen in ihrem neuen Song, passt gut auf, denn wenn ihr zweimal blinzelt, gefühlt ist schon wieder eine halbe Stunde vorbei. Die singen das zusammen so schön, das mag ich euch nicht vorenthalten. Diesen coolen Song gibt's für euch gleich nach 16:30.
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3: Mit Svenja Sommer, schönen guten Tag. Eine so lange und beschwerliche Anreise zum ersten deutschen WM-Spiel hatte wohl kaum ein anderer Fan. Der Karlsruher Jakob Alberti ist seit 2 Jahren mit dem Fahrrad auf Weltreise und hat für die WM die Route extra Richtung USA gelegt. Rechtzeitig kam er nach Houston zum 7:1 Auftakt gegen Curaçao. Zum zweiten Gruppenspiel der DFB-Elf am Samstag gegen die Elfenbeinküste reist Jakob aber mit dem Zug. Ab morgen wird's im Herzen Pforzheims wieder musikalisch und ihr könnt feiern. Beim Schlosspark Open kommen regionale, nationale und auch internationale Künstler in den Pforzheimer Schlosspark.
4: Am Freitag ist unser Elektroniktag, verschrieben der elektronischen Musik. Da kooperieren wir mit dem Unterholzfestival. Der Samstag, da haben wir tatsächlich nur Live-Acts und Live-Musik. Das ist uns sehr wichtig und zwar auf 2 Bühnen. Da freuen wir uns auf den Jonas Gavril. Das ist ja ein Pforzheimer Singer-Songwriter. Aber natürlich mit Kapelle Petra und Paul Wetz haben wir 2 große Szenengrößen, die eigentlich auf jedem großen Festival spielen.
3: Sagt Veranstalter Paul Taube vom Kulturhaus Osterfeld. Und am Sonntag ist dann großer Familientag. 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
5: Die Region ist richtig aufgehitzt heute. Bis zu 34 Grad bekommen wir an diesem Donnerstag. Und es bleibt auch so heiß in den nächsten Tagen. Der neue Welle-3-Tage-Trend, ja, macht viel Copy and Paste. Bis zu 36 Grad am Samstag und am Sonntag. Morgen am Freitag können immer wieder ein paar Sommergewitter mit dabei sein.
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5: Blitzerlage ist gerade recht entspannt um 16.32 Uhr. Ich sag vielen Dank an Marco und Martina. Sie gehören nicht zusammen, haben uns trotzdem Blitzer gemeldet und zwar einmal an der A5 Karlsruhe Richtung Bruchsal. Höhe Karlsruhe Mitte wird geblitzt und dann noch 2-mal in Karlsruhe am Klammweg und an der Sengestraße. Ihr habt noch was gesehen? Dann sagt gerne Bescheid, warnt alle unterwegs über die 0721 2016 und die 300. Danke euch.
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5: Ordentlich Stau gibt es auf der A8 Karlsruhe Richtung Stuttgart zwischen Pforzheim West und Pforzheim Ost aktuell 20 Minuten plus. Das gleiche auch in der Gegenrichtung A8 Stuttgart Richtung Karlsruhe. Bei Wurmberg startet der Stau und dann zieht sich das durch bis zur Dauerbaustelle in Pforzheim direkt. 22 Minuten, Tendenz ist aktuell wieder steigend hier an der Stelle. So, dann schauen wir weiter in die Region. Was ist noch los? Es wird ein Unfall aufgenommen auf der A6 Mannheim Richtung Heilbronn zwischen Wiesloch-Rauenberg und Sinsheim. Auf dem linken Fahrstreifen wird hier der Unfall aufgenommen. Der linke Fahrstreifen ist auch noch gesperrt. Der mittlere ist mittlerweile wieder befahrbar. Seid ihr trotzdem vorsichtig, macht langsam, dass hier alles gut abläuft. Eine Info noch für alle im Karlsruher Stadtgebiet, denn seit heute Nacht ist ja der Caroline-Luise-Tunnel gesperrt an der Kriegsstraße. Und das wird auch den Tag über noch bleiben. Morgen im Verlauf des Tages kann es sein, dass er wieder aufgeht. Aber aktuell ist er noch gesperrt und das bleibt auch den restlichen Donnerstag so.
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5: So, es ist 16.33 Uhr und ich freue mich drauf, jetzt eine Runde mit euch zu zocken, denn es ist wieder soweit. Das schöne Rückwärtsquiz steht an. Um diese Uhrzeit habe ich hier einen Song für euch, der klingt ein bisschen komisch. Und wenn ihr wisst, was das für ein Song ist, den wir hier rückwärtsifiziert haben, dann wartet auf euch ein ganz einzigartiger Beutel, Design von meinem Kollegen, dem Jan Zipperer. Und den gibt's nirgendwo zu kaufen, den gibt's nur hier bei uns, um diese Uhrzeit zu gewinnen. Also spitzt die Öhrchen, dann schauen wir mal, ob ihr erratet, was das hier für ein Song ist. Hier könnt ihr gut hinhören, das finde ich sehr verräterisch.

0: So, ich glaube, hier war eine ganz gute Stelle mit dabei. Also, ruft gerne an, sagt Bescheid, was ist das für ein Song und wer singt 0721 2016 300. Ich freue mich sehr auf eure Anrufe.
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0: Das ist Musik von Robert Miles. Und das, was ich hier habe, das klingt ein bisschen komisch. Denn das ist unser schönes Rückwärtsquiz heute. Und da hat sich der Thomas gemeldet. Thomas, wovon rufst du denn an?
1: Aus dem Garten, wie immer.
0: Aus dem Garten, sehr gut. Kann man das noch aushalten bei euch? Wo ist dein Garten? Sag mal.
1: In Neureuth unter.
0: In Neureuth in Karlsruhe. Kann man da die 34 Grad noch ganz gut aushalten?
1: Ja, der Pool steht schon, Bananen sind groß genug. Wo Schattenspende, der Jan weiß schon alles.
0: Das und, ist ja, ja. Schön. Oh, mega cool. Sag mal, wie groß ist denn dein Garten? Wäre da noch Platz für den einen oder anderen Neue Welle-Hörer?
1: Natürlich, ja. Naja, das ist jetzt ca. 400 Quadratmeter. Also so partielle Hallen, ne?
0: Jawohl, jawohl. Ja, sehr cool. Oh, wie schön, dann lasst ihr es euch jetzt gut gehen. Das finde ich sehr gut. Wird dann heute Abend auch noch ein bisschen gegrillt?
1: Nein, nee, heute nicht. Am Wochenende vielleicht. Aber dann ist es wieder fast zu heiß. Also
0: ja, da
1: ist recht. Zu heik.
0: Da hast du recht. Okay, dann schauen wir jetzt mal. Dann geht es jetzt mal ums Wesentliche. Denn Thomas, ich habe hier diesen verrückten Rückwärtssong gespielt und ich möchte natürlich jetzt von dir wissen, hast du es erkannt? Wer singt da was für ein Song?
1: Also ich gehe mal davon aus, dass es Shakira ist, whenever, wherever.
0: Bist du da sofort drauf gekommen oder hat es ein bisschen gedauert?
1: Ein bisschen gedauert hat es, bis man das so ein bisschen umgesetzt hat, ja.
0: Ja, ihr merkt, liebe Leute, der Thomas, der ist einfach geübt und selbstverständlich stimmt das natürlich. Sehr gut.
1: Ja, Dankeschön, danke.
0: So, der Applaus, der geht in den Garten unter die Bananenstaude zu Thomas. Bleibt gerne noch kurz am Telefon, denn ihr hört jetzt hier die schöne Auflösung. Hier ist für euch Shakira, ist zwar nicht der WM-Song, aber gibt schon so ein bisschen Fußball-Feeling, ist ein bisschen eine schöne Einstimmung auf das Deutschlandspiel am Samstag. Hier ist die neue Welle für euch. Schön, dass ihr heute am Donnerstag mit dabei seid.

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0: Ich hoffe, ihr kommt gut an in eurem Feierabend. Gleich 17 Uhr haben wir's. Damit gibt's wieder ein schönes Update aus der Nachrichtenwelt von meiner Kollegin Svenja Sommer. Und in deinen News geht's um unseren Fußball-Bundestrainer.
1: Ja, denn heute ist ein ganz besonderer Tag für Julian Nagelsmann. Denn der Bundestrainer ist jetzt genau 1000 Tage im Amt. Und ja, er kann bei seiner ersten WM Großes erreichen. Hat ja schon gut angefangen mit dem 7:1. Was Nagelsmann selbst zu seinem heutigen Jubiläum sagt, das hört ihr in den News um 17 Uhr.
0: Ja, freut mich für ihn, würde ich sagen. Good for you. Dazu passt unsere Musik heute in der Playlist Olivia Rodrigo. Mit Good for you hört ihr hier gleich in der nächsten Viertelstunde.
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2: Mit Svenja Sommer, schönen guten Tag. Etwas überraschend ist plötzlich Frieden im Nahen Osten ausgebrochen. Das Rahmenabkommen zwischen den USA und dem Iran ist nach Unterzeichnung in Kraft getreten. Eigentlich hätte es erst morgen in der Schweiz unterzeichnet werden sollen, aber die Präsidenten gaben ihren Unterschrift digital ab. Neue Welle-Reporterin Tina Eck.
17: Das Memorandum soll ein Ende des Krieges, die Öffnung der Straße von Hormuz und die Freigabe iranischer Vermögenswerte im Ausland festlegen. Die Waffenruhe soll weiter verlängert werden, bis alle weiteren Details geklärt sind. Das iranische Atomprogramm, Sanktionen und die Beseitigung von Seeminen in der Straße von Hormuz durch den Iran.
2: Heute ist ein ganz besonderer Tag für Julian Nagelsmann, denn der Fußball-Bundestrainer ist jetzt genau 1000 Tage im Amt. Neue Welle-Reporter Thomas Bremser.
21: Ja, er selbst hat diese runde Zahl gar nicht auf dem Schirm gehabt, als ihn ein Reporter drauf ansprach.
22: 1000 Tage ist schön, freue ich mich drüber, habe ich gar nicht gewusst. Also danke für die Info.
21: Nagelsmann geht es ums Team, nicht um ihn. Aber er hatte schon geschafft, nach dem WM-Desaster in Katar die Fans hinter das Team zu bringen. Durch eine klasse Heim-EM, das Aus gegen Spanien unglücklich.
22: Man merkt, ich kämpfe mit den Tränen, weil es war sehr emotional, sowohl mit der Mannschaft als auch mit den Fans.
21: Der junge Trainer und sein junges Team haben viele Sympathien gewonnen.
2: Ja, und das nächste WM-Spiel der deutschen Nationalelf ist am Samstag um 22 Uhr gegen die Elfenbeinküste. Und falls ihr nicht zu Hause schauen möchtet, es gibt so viele Public Viewings in der Region. 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
23: Heiß ist es heute und die nächsten Tage. Der Sommer ist jetzt so richtig am Start. 34 Grad heute Nachmittag noch. Ich schaue noch mal kurz. Ja, nee, es kühlt noch nicht ab, liebe Freunde. Im Neue Welle 3-Tage-Trend wird es noch ein paar Grad wärmer. Bis zu 36 Grad sind drin. Aufpassen, wenn ihr draußen Wäsche trocknet, morgen wieder reinholen. Denn es kann sein, dass es morgen ein paar Sommergewitter gibt.
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23: Grüße gehen raus an neue Welle-Hörerin Dana, denn die hat den neuesten Blitzer gesehen und zwar in Pforzheim an der Sponheimer Straße. Dann wird noch geblitzt an der A5 Karlsruhe Richtung Bruchsal, Höhe Karlsruhe Mitte. Ihr habt noch einen entdeckt, dann warnt gerne alle unterwegs über die 0721 2016 und die 300. Danke euch.
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23: Ordentlich Stau auf der A8 Karlsruhe Richtung Stuttgart. Zwischen Pforzheim West und Pforzheim Ost aktuell 20 Minuten plus. Und auch in der Gegenrichtung staut es sich Tendenz steigend. Wir haben Stau auf der A8 Stuttgart Richtung Karlsruhe im Bereich der Pforzheimer Dauerbaustelle. Beginnend bei Wurmberg. 25 Minuten braucht ihr hier länger. Dann haben wir noch die Info für euch, dass ein Unfall passiert ist. Und zwar im Enzkreis zwischen Östesheim und Mühlacker. In beide Richtungen sind hier die Fahrstreifen aktuell gesperrt. Bitte umfahrt dieses Gebiet, wenn ihr ortskundig seid. Denkt aber dran, die A8 ist gerade auch recht dicht in diesem Bereich. Und Good News für alle, die in Karlsruhe unterwegs sind. Der Caroline-Luise-Tunnel wurde wieder freigegeben. Da könnt ihr jetzt wieder durchsausen und das erleichtert hoffentlich euren Feierabendverkehr. Alle Verkehrsupdates für euch jederzeit in der Neue Welle App und auf dieneuewelle.de. Gute Fahrt wünsche ich euch.
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23: Hopsa, nee, nicht ganz. Mit Carlotta heute und auch mit der Svenja.
2: Ja.
23: Denn kurz nach 5 an diesem heißen Donnerstag und trotz der Hitze müsst ihr jetzt nochmal eure grauen Gehirnzellen anstrengen. Denn wir suchen wieder den Song des Tages. Der muss wie immer zu einem bestimmten Thema passen, das Svenja Sommer jetzt für euch dabei hat. Um was geht's denn heute?
2: Ja, du hast es schon gesagt, es ist ein heißer Donnerstag. Der heißeste Tag des bisherigen Jahres, aber es wird noch heißer, Freunde. Es wird noch heißer. Meteorologen sagen ab heute eine Hitzewelle voraus. Morgen bis zu 35 Grad. Am Samstag, Sonntag, Montag bis zu 36, 37 Grad sind drin. Und wenn wir von einer Abkühlung sprechen wollen, also falls man das so nennen kann, dann ist das erst Mitte kommender Woche der Fall. Am Mittwoch soll es nur 28 Grad geben.
23: Ja,
2: aber
23: nee, super.
2: Ja, also ab heute erstmal Tag für Tag heißer. Bitte passt wirklich auf euch auf. Trinkt genug, man denkt da manchmal nicht dran. Haltet euch im Schatten auf. Und ich finde, wir müssen auch alle grüßen, die unterm Dach wohnen.
23: Ja,
2: das
23: absolut.
2: Wird jetzt heftig, aber ihr schafft das.
23: Ja, wir denken fest an euch, während wir hier in unserem gut klimatisierten Studio stehen. So, liebe Leute, es ist heiß, dazu suchen wir den Song des Tages. Was fällt euch dazu ein? Meldet euch, schreibt WhatsApp-Nachrichten, ruft an 0721 2016 300. Wir sind sehr gespannt auf eure Vorschläge. Bis gleich.
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1: Die Hitzewelle ist da. Ja, ab heute wird es jeden Tag ein bisschen heißer und am Wochenende erreichen wir bis zu 36 Grad. Puh. Das ist unser Thema, mit dem wir mit euch zusammen heute den passenden Song suchen. Oh, ich muss so lachen, weil die Svenja und ich sind absolut keine Sommerfreunde.
2: Nein. Also, nee.
1: Nee, gell?
2: Nee, es bringt nichts zu meckern, es ist jetzt so, aber wir
1: ganz
2: beide
1: genau
2: bräuchten es nicht.
1: Ganz
2: so,
1: genau.
2: Ne?
1: So, Svenja, ja, den Song, ja, wir haben ihn schon gefunden.
2: Ja.
1: Sag mal, wie sieht's denn mit Hitzegewittern eigentlich
2: ja,
1: aus?
2: Ja, mal so, also da kann sich der deutsche Wetterdienst noch nicht so ganz entscheiden. Also heute und morgen und am Samstag ist da aktuell nichts in Sicht, wobei es stellenweise natürlich immer mal wieder sein kann, dass sich da was entlädt, dass was runterkommt. Da hoffen wir natürlich, dass es nicht zu Starkregen kommt, aber wie gesagt, momentan sieht's einfach wirklich nur nach dieser unfassbaren Hitzewelle aus.
1: Nee, cool, super.
2: Ja, wir bleiben hier.
1: Wir bleiben einfach
2: das
1: hier sitzen.
2: Das wäre doch jetzt die Chance.
1: Richtig, dann freuen wir uns nämlich über eure WhatsApp-Nachrichten.
2: Ja.
1: Hören einfach nicht auf, die zu lesen, denn ihr habt uns schöne Vorschläge geschickt. Bewitz und Robert haben sich gemeldet und wünschen sich von Scooter Endless Summer.
2: Mhm.
1: Dann der Frank mit Sex in der Wüste. Ah ja, alles klar. Thomas und Joachim haben sich gemeldet, Like Ice in the Sunshine. Ja, so geht's uns, wenn wir da gleich rausgehen.
2: Ja.
1: Da schmilzen wir nämlich.
2: Ja.
1: Wann wird's mal wieder richtig Sommer, das wünschen sich Björn und Antonia. Und das ist heute, liebe Freunde, heute ist
2: heute.
1: Sommer.
2: Richtig.
1: Denn es ist Summer in the City, der Wunsch von Chris, von Joe Cocker. Aber es ist ja klar,
2: ja,
1: ihr habt es schon
2: geahnt.
1: Genau, es fehlt noch einer. Und das ist natürlich dieser hier. Doro, Niklas, Anja, Annette, Sabrina, Henning, Fabi, Micky und Roman. Und gerade sehe ich noch, Sonja schreibt gerade auch noch 36 Grad von der Zweiraumwohnung. Und das ist es natürlich, liebe Leute. Das ist unser Song des Tages heute. Viel Spaß damit. Schwitzt schön, trinkt genug. Hier ist die neue Welle für euch.

So, was macht euer Wasserstand? Wie viel habt ihr heute schon geschafft? Wie viel Liter? Ich habe gerade den dritten angefangen. Ich hoffe, euch geht's ähnlich, wenn nicht, dann nochmal auffüllen, denn es ist jetzt sehr wichtig bei diesem heißen Wetter. Wir belohnen euch auch fürs fleißige Trinken mit guter Musik. Coldplay ist mit dabei in der nächsten halben Stunde. Könnt ihr euch drauf freuen? Ist ein sehr cooler Song. 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
15: mit Svenja Sommer. Schönen guten Tag. In Weingarten wird's am Samstag sportlich. Der Lebenslauf steht an. Ein Benefizlauf für an Krebs erkrankte Menschen. Organisiert vom Förderverein Blut e.V. Jeder Läufer oder jede Firma, die mitmacht, zahlt pro gelaufene Runde einen gewissen Betrag. Das Geld wird dann unter anderem zur Finanzierung der Suche nach Stammzellenspendern verwendet. Ihr könnt da gerne anfeuern am Samstag ab 14.30 Uhr. Und wir bleiben sportlich. Seit einer Woche sind wir jetzt schon im Fußball-WM-Fieber. Und am Samstag ist endlich das nächste Spiel der deutschen Nationalelf. Um 22 Uhr geht's gegen die Elfenbeinküste. Falls ihr das Spiel nicht allein schauen wollt, bei uns in der Region gibt's ganz viele Public Viewings. Zum Beispiel bei den Fußballern in Bruchsal-Büchenau und Neudorf, am Rathausmarkt in Waldbronn, beim Turnerbund Gaggenau-Seelbach, im Freiraum Rastatt und im Endzaunpark Pforzheim. Das waren jetzt wirklich nur eine Handvoll der vielen Public Viewings in der Region. Schaut einfach mal auf dieneuewelle.de vorbei. Hier haben wir alle für euch aufgelistet. Und das Gute ist, am Samstag um 22 Uhr, da ist es nicht mehr ganz so heiß. Meldet uns auch gerne, falls ein Public Viewing fehlt, unter dieneuewelle.de und in der Neue Welle App.
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16: Das wird ordentlich heiß. Wir schauen in den Neue Welle 3-Tage-Trend. Bis zu 36 Grad gibt's an diesem Wochenende. Und viel Sonne. Einzig am Freitag haben wir die Chance auf ein paar Sommergewitter. Also wenn ihr noch was draußen stehen habt, was morgen nicht nass werden sollte, bitte denkt da dran.
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16: Ganz entspannt sieht das die Blitzer-Community heute 17.34 Uhr haben. Was? Zwei Blitzer wurden gemeldet und zwar in Pforzheim an der Spornheimstraße. Danke Dana fürs Melden. Und ein Blitzer wurde gesehen von Marco an der A5 Karlsruhe Richtung Bruchsal, Höhe Karlsruhe Mitte. Ihr habt noch einen entdeckt? Dann warnt gerne alle unterwegs über die 0721 2016 und die 300. Danke euch.
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16: Weiterhin ordentlich Stau auf der A8 Karlsruhe Richtung Stuttgart. Zwischen Pforzheim West und Pforzheim Ost aktuell 20 Minuten mehr. Im Stillstand steht ihr hier gerade. Auch in der Gegenrichtung A8 Stuttgart Richtung Karlsruhe im Bereich der Pforzheimer Dauerbaustelle braucht ihr aktuell 25 Minuten länger. Liebe Grüße an alle, die da drin stehen. Gutes Durchhalten wünsche ich euch. Ich habe noch gute Nachrichten für alle, die im Raum Karlsruhe unterwegs sind, denn der Caroline-Luise-Tunnel, der wurde wieder freigegeben. Ihr dürft da wieder durchfahren. Gerade eben kam rein A8 Heidelberg Richtung Karlsruhe zwischen Kronau und Bruchsal. Hier gibt es einen Grasbrand und aktuell ist hier die Fahrbahn gesperrt. Bitte beachtet das, wenn ihr hier zwischen Kronau und Bruchsal unterwegs seid. In Richtung Karlsruhe, hier könnte es sich wahrscheinlich gleich stauen. 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
16: Habt ihr gewusst, dass Robin Hood über 880 Mal verfilmt wurde als Disney-Fuchs oder auch als Kevin Costner als König der Diebe? Heute kommt die Legende wieder zurück auf die Kinoleinwand. Allerdings dieses Mal, ich sag's euch gleich, das ist nichts für Romantiker. Ja? Ob sich der Kinobesuch lohnt, das hört ihr in 10 Minuten im Neue Welle Kinotipp.
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0: Wenn euch die nächsten Tage zu heiß sind, dann sucht euch Räume, die klimatisiert sind, die kühl sind. Geht doch mal wieder ins Kino. Denn heute läuft eine französische Komödie an mit Sophie Marceau, LOL 2. Wer auf mehr Action steht, der schaut sich eine Robin Hood-Verfilmung an. Die ist allerdings erst ab 16. Neue Welle-Kollege Ronny hat sich den Film mal für euch angeschaut.
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2: Die Menschen sprechen von Robin Hood, erzählen seine Geschichten.
3: Wer die Geschichte von Robin Hood als Abenteuer, als Heldenepos liebt, der sollte gut überlegen, ob er sich The Death of Robin Hood anschaut.
2: Es sind alles Lügen.
3: Der Heldenmythos um Robin Hood wird hier schonungslos zerlegt, obwohl der doch sonst meist sympathische Hugh Jackman den gealterten Antihelden spielt.
2: Lügen, die ich vor langer Zeit erzählt habe, damit die Narren mehr in die Dunkelheit folgen.
3: Als Augenöffner über die Macht von Fake News und historischen Lügen ist das Ganze sehr aufschlussreich, aber ja auch nur eine mögliche Geschichte über Robin Hood, dessen historische Wahrheit ziemlich im Dunkeln liegt.
2: Ich bin der Gesetzlose, Robin Hood.
4: Viel Spaß im Kino wünscht euch der Filmpalast am ZKM in Karlsruhe.

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0: Für euren Feierabend, den ganz verdienten Feierabend, haben wir die richtige Musik mit dabei. Kannst du mir nichts erzählen? Ich finde, der Song klingt einfach nach Fenster auf und nach Hause fahren. Das ist einfach ein cooler Autofahr-Song. Davor gibt's die News für euch um 18 Uhr mit Svenja. Und du hast News aus dem Nahen Osten.
1: Ja, gute News. Wir haben nämlich so lange drauf gewartet und jetzt herrscht tatsächlich Frieden im Nahen Osten. Das Rahmenabkommen zwischen den USA und dem Iran ist unterzeichnet und auch schon in Kraft getreten. Die wichtige Straße von Hormuz wird wieder geöffnet und auch Deutschland beteiligt sich bei dem Einsatz am Roten Meer. Wie genau? Das hört ihr in den News um 18 Uhr.
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1: Svenja Sommer, schönen guten Tag. Wir haben so lange drauf gewartet und jetzt herrscht offenbar tatsächlich Frieden im Nahen Osten. Das Rahmenabkommen zwischen den USA und dem Iran ist unterzeichnet und schon in Kraft getreten. Die wichtige Straße von Hormuz wird wieder geöffnet und auch Deutschland beteiligt sich an dem Einsatz am Roten Meer. Neue Welle-Reporterin Lea Matschulat.
21: Zwei Schiffe der deutschen Marine sind bereits auf dem Weg ins Rote Meer. Wir wollen, wenn es gefordert ist, schnell handlungsfähig und schnell in der Straße von Hormuz sein, sagte Verteidigungsminister Pistorius. Minentaucher der Bundeswehr würden dann im Falle des Falles nach Sprengsätzen suchen, die während des Krieges im Meer gelandet sind.
1: Seit heute ist Schwitzen angesagt, der Hochsommer ist da und wir brauchen natürlich ganz viel Sonnencreme. Alle Eltern unter euch bekommen jetzt Hilfe, denn Stiftung Warentest hat 23 Sonnenschutzmittel für Kinder genauer unter die Lupe genommen und die Ergebnisse kennt mein Kollege Ronny Thorau.
22: Ja, die gute Nachricht, man muss nicht die super teuren Kindersonnenschutzcremes oder Sprays benutzen, mit bis zu 20 Euro teilweise pro Flasche. Unter den 23 getesteten Kindersonnenschutzvarianten sind 14 mit gut bewertet worden und darunter auch günstiger. Zum Beispiel ein Sunkids Sonnenspray von Lidl oder das Sonnenspray für Kinder Sensitive von Tabaluga. Auch günstige Varianten von Rossmann und DM sind unter den Top-Getesteten. Ein guter Tipp noch von den Testern, auch Erwachsene können Kinder Sonnenschutz gut verwenden, weil die nämlich oft keinen Duftstoff enthalten und deshalb gerade für allergische Erwachsene gut geeignet sind.
1: Wenn Kinder lange am Handy sind, dann seht ihr als Eltern oft nur den Bildschirm. Aber auch nicht immer, was dahinter passiert. Eine Umfrage der Krankenkasse KKH zeigt, jeder fünfte Elternteil fühlt sich schlecht darüber informiert, was das eigene Kind online so anschaut, spielt oder postet. Aber wir können ja kontrollieren, ohne offensichtlich zu kontrollieren.
23: Oft hilft es, wenn man die Gespräche über digitale Medien in den Alltag integriert. Zum Beispiel beim Abendessen nicht nur darüber zu sprechen, was das Kind in der Schule erlebt hat, sondern eben auch über digitale Erlebnisse zu sprechen. Und auch Eltern dürfen von ihren digitalen Erlebnissen berichten. Das kann dann helfen, dass eher ein Austausch entsteht und man nicht so das Gefühl hat, auszufragen.
1: Soweit Psychologin Franziska Klemm. Am Samstag, da dürfen einige Kids vielleicht etwas länger wach bleiben, denn unsere deutsche Nationalmannschaft hat ihr nächstes WM-Spiel am Samstag um 22 Uhr gegen die Elfenbeinküste. Und falls ihr es nicht zu Hause schauen möchtet, es gibt so viele Public Viewings in der Region. Die findet ihr alle auf dieneuewelle.de und natürlich in der Neue Welle App.
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0: Das ist super, um die Wäsche richtig schnell draußen trocknen zu lassen. Trotzdem, Obacht, denn gerade morgen am Freitag haben wir die Chance auf Sommergewitter. Also passt da auf eure Sachen drauf. Auf, wir haben bis zu 38 Grad am Sonntag in der Neue Welle-Region und am Samstag. Also es bleibt heiß, trinkt genug und passt auf euch auf.
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0: Es ist 18.03 Uhr. Ich sag vielen Dank fürs Blitzermelden an Dana und Marco. Die haben die zwei Blitzer gesehen und zwar in Pforzheim an der Spornheimstraße und an der A5 Karlsruhe Richtung Bruchsal, Höhe Karlsruhe Mitte. Das war's soweit von unserer Seite. Habt ihr noch einen entdeckt, dann warnt gerne alle unterwegs über die 0721 2016 und die 300. Danke euch.
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0: Es gibt einen Brand auf der A5 Heidelberg Richtung Karlsruhe zwischen Kronau und Bruchsal, einen Grasbrand. Hier sind aktuell der rechte und der mittlere Fahrstreifen gesperrt. Ich schaue mal kurz, was das für euch für Auswirkungen hat. Aktuell braucht ihr hier richtig lange. Ja, ihr steht hier über eine Stunde im Stau, weil hier jetzt gerade wirklich gesperrt wird und das alles nur ganz langsam weitergehen kann. Also hier bitte vorsichtig sein, vorsichtig machen. Stau auf der A8, Karlsruhe Richtung Stuttgart, zwischen Pforzheim West und Pforzheim Ost. Aktuell 20 Minuten länger, auch in der Gegenrichtung A8 Stuttgart Richtung Karlsruhe im Bereich der Pforzheimer Dauerbaustelle. Hier braucht ihr aktuell 25 Minuten länger. So, wir schauen noch einmal kurz. Das war's soweit von unserer Seite. 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
0: Feierabend heißt für mich auch immer zu gucken, oh, was könnte man denn heute schönes glotzen, gerade wenn jetzt die Wohnung hoffentlich recht kühl ist und ihr die Rollläden runtergemacht habt oder die Klima angeschmissen habt, dann könnt ihr eine schöne Serie heute Abend genießen. Ich würde sagen, wir werfen mal einen Blick in die Streaming-Charts und schauen einfach, was den anderen so gut gefällt, denn da haben wir eine coole Serie gefunden, die ist gerade ganz weit oben und was euch da erwartet, das verraten wir euch in 10 Minuten hier bei uns.
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1: Wir schauen mal so ein bisschen in die Charts rein, denn so wie es bei der Musikcharts gibt, die euch zeigen, was gerade super angesagt ist, was die meisten von euch hören, so geht das auch tatsächlich mit Streaming-Serien. Und da ist eine Sache ganz weit oben mit dabei, von Amazon Prime, eine neue Spider-Man-Serie, die aber eine völlig andere Richtung einschlägt. Spider-Noir heißt das Ganze. Frederik aus der Neue Welle-Redaktion, was genau ist denn da anders?
2: Also erstmal spielt die Serie im New York der 1930er Jahre und der vermeintliche Spider-Man trägt einheitlich schwarz mit Trenchcoat und Hut. Es geht ja auch nicht um Peter Parker, sondern die Person unter der Maske heißt dieses Mal Ben Reilly. Er ist Privatdetektiv und seine besten Jahre liegen hinter ihm. Die Spinne, so ist sein Superheldenname, hat er schon lange an den Nagel gehängt. Dann tauchen aber plötzlich Schurken mit Superkräften in der Stadt auf. Da muss unser abgeschaffter Held notgedrungen wieder die Spinne werden und maskiert die Mafia bekämpfen. Die Serie bringt so ziemlich alles mit, was dazugehört. Verrauchte Büros, rohe Gewalt, Gewehre mit Trommelmagazin. Einfach eine ganz besondere Atmosphäre. Außerdem gibt's auch eine echte Starbesetzung, weil diese Version von Spider-Man wird von Nicolas Cage gespielt. Die Serie setzt auf eine altbewährte Geschichte, aber eben auch auf eine sehr ungewöhnliche Ästhetik und wenn ihr wirklich ganz in diese Welt abtauchen wollt, dann könnt ihr euch die Serie sogar komplett in Schwarz-Weiß anschauen. Also selbst wenn ihr sonst keine Superhelden mögt, ist Spider-Noir auf jeden Fall einen Blick wert.
1: Alle 8 Folgen der Serie Spider-Noir, eben wahlweise in Vollfarbe oder in Schwarz-Weiß, könnt ihr euch jetzt jederzeit anschauen. Bei Amazon Prime. Und wenn ihr noch mehr Inspiration braucht, findet ihr auf dieneuewelle.de alle unsere Streaming-Tipps.

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0: Ihr dürft euch in der nächsten halben Stunde auf diesen coolen Song hier freuen. Es ist ja mittlerweile gang und gäbe, dass einfach alte Songs geremixt werden von den jungen Künstlerinnen und Künstlern dieser Welt. Ich würde sagen, das Ergebnis davon ist 50% cool, 50% uncool. Aber dieses Ding hier, ich finde, das macht einfach gute Laune und ist, ja, eine richtig schöne Nummer geworden. Deshalb spielen wir euch das Ding hier gleich bei uns bei der Neuen Welle.
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0: Mit Svenja Sommer, schönen guten Tag. Dicke, schwarze Rauchwolken und einen langen Stau gab's gestern Nachmittag auf der A65 bei Neustadt an der Weinstraße. Ein Auto ist komplett ausgebrannt. Da Benzin ausgelaufen war, stand auch die Fahrbahndecke kurzzeitig in Flammen. Während der Löscharbeiten musste die A65 mitten im Feierabendverkehr in beide Richtungen voll gesperrt werden. Rathäuser schließen kurzzeitig, Plakate werden aufgehängt, kommunale Einrichtungen machen symbolisch dicht. Am Montag beteiligen sich Städte, Landkreise und Gemeinden bundesweit am Aktionstag Kommunen am Limit. Bei uns in der Region machen unter anderem Karlsruhe, Pforzheim, Ettlingen, Baden-Baden, Rastatt und Freudenstadt auf die angespannte Finanzlage der Kommunen aufmerksam. Also wundert euch nicht, wenn euer Termin am Montag im Rathaus ausfällt oder auf dem Rathausplatz protestierende Menschen mit Plakaten stehen.
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0: Ihr habt es sicher auch schon im Fernsehen gesehen, die Fußball-WM hat schon nach wenigen Tagen ihre eigene Trendfarbe gefunden, Pink. Egal ob Musiala, Wirtz oder Sané, fast alle deutschen Nationalspieler außer Antonio Rüdiger und David Raum liefen beim Spiel am Sonntag mit Schuhen in ähnlichen pinken Farbtönen auf. Und Deutschland ist mit diesem Look längst nicht allein. Ganz, ganz, ganz viele Spieler tragen pinke Schuhe. Tatsächlich scheint Pink die prägende Farbe dieser Weltmeisterschaft zu sein. Wie das auf Fußballausrüstung spezialisierte Portal Footy Headlines berichtet, haben nahezu alle großen Hersteller ihre WM-Kollektionen in ähnlichen Pink, Rosa und Magenta-Tönen gestaltet. Und die Hersteller verfolgen dabei ein klares Ziel: maximale Aufmerksamkeit. Die Modelle sollen auf dem Rasen, in Fernsehbildern und in den sozialen Netzwerken sofort erkennbar sein. Pink bietet dafür natürlich ideale Voraussetzungen, weil die Farbe auf dem grünen Spielfeld besonders stark hervorsticht. Und ich glaube, den Herstellern ist das mit der maximalen Aufmerksamkeit definitiv gelungen.
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5: Es bleibt natürlich heiß in den nächsten Tagen. Am Wochenende sind bis zu 36 Grad mit dabei. Die können sich aber noch ein Stückchen heißer anfühlen. Achtung, am Freitag ist erhöhte Chance auf Sommergewitter. Ja, also was ihr da noch draußen stehen habt, ob es nicht nass werden darf, ob es nicht wegfliegen soll, sichert am Freitag da eure Schätze, die noch auf Terrasse und Balkon stehen. Ansonsten wird's heiß. Mehr habe ich dazu nicht zu sagen.
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5: Und es sieht sehr entspannt aus aktuell, was die Blitzersituation angeht. Wir haben zwei Blitzer, und zwar einmal in Pforzheim an der Sponheimstraße und an der A5 Karlsruhe Richtung Baselhöhe, Karlsruhe Mitte. Danke an Marco fürs Melden. Ihr habt noch einen gesehen? Dann warnt gerne alle unterwegs und schreibt uns über die 0721 2016 und die 300. Danke. Oh, da kam gerade noch einer rein, den will ich nicht vorenthalten. Der Thomas hat sich gemeldet, und zwar steht ein Blitzer in Freudenstadt an der Lauterbadstraße, Ortsende Richtung Lauterbad. Danke Thomas, Grüße gehen raus. Alle Blitzer gerne melden über die 0721 2016 und die 300.
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5: Um 18.33 Uhr und ich habe News zum Stau auf der A5 Heidelberg Richtung Karlsruhe zwischen Kronau und Bruchsal. Hier gab es vorhin einen Flächenbrand vor ungefähr einer Stunde. Die guten Nachrichten sind, der Brand ist mittlerweile gelöscht. Hier ist alles im Griff. Dadurch wurden jetzt eben zeitweise alle Fahrbahnen gesperrt. Aktuell ist es noch der rechte und der mittlere Fahrstreifen, der hier gesperrt ist, damit die Polizei und vor allem die Feuerwehr hier alles gut regeln können. Ihr braucht hier aktuell eine Stunde länger auf dem Weg Richtung Karlsruhe, wenn ihr auf der A5 unterwegs seid, aufgrund von einem mittlerweile gelöschten Brand. Dann gibt es Stau auf der A8 Karlsruhe Richtung Stuttgart zwischen Pforzheim West und Pforzheim Ost. Aktuell 5 Kilometer stockender Verkehr. Und ich schaue auch nochmal, was das in Zahlen für euch bedeutet. 10 Minuten, also das entspannt sich langsam. In der Gegenrichtung ist noch ordentlich was los. A8 Stuttgart Richtung Karlsruhe im Bereich der Pforzheimer Dauerbaustelle braucht ihr aktuell 20 Minuten länger. So, das war's von unserer Seite. Alle, die im Stau stehen, gutes Durchhalten. Wir denken an euch. Macht euch trotzdem einen schönen Abend. Wir liefern euch hier die schöne Musik dazu.
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5: Ihr wisst, wir sind auf der Suche nach der besten Pizza der Region. Übrigens, mal so kleines Hinter-den-Kulissen-Update hier von meiner Seite. Das Ganze eintragen, eure ganzen Vorschläge, alles anhören, mit euch telefonieren, mit euch quatschen, welche Pizza euch am besten schmeckt, macht selber ganz schön Hunger. So viel mal an der Stelle. Wir haben ja mittlerweile die Top 10 gekürt. Und jetzt ist es sehr interessant zu hören, wo es scheinbar nach eurer Meinung die beste Pizza gibt. Denn ein ganz heißer Anwärter ist eine Pizzeria in der Nähe von Wiesloch. Und wo ihr da vielleicht die beste Pizza der Region essen könnt, das verraten wir euch in 10 Minuten. Also bleibt gern bei uns.
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1: Das ist Musik von The Lumineers. Hört ihr hier bei uns um 15.15 Uhr.
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1: Wo schmeckt die Tomatensauce am fruchtigsten? Welche Pizza ist am knusprigsten? Und wo wird sogar der Rand mitgegessen? Weil einfach alles so lecker ist. Das sind die Fragen, die wir euch in den letzten Wochen gestellt haben. Denn wir suchen aktuell die beste Pizza der Region. Und ich sag euch jetzt mal so kurz unter uns, das Ganze auszuwerten, das ist gar nicht so ohne, weil man kriegt wirklich Hunger bei euren ganzen Vorschlägen. Die Top 10 gibt's mittlerweile schon. Die seht ihr auf dieneuewelle.de. Die habt ihr bereits gekürt. Und da ist auch die Pizzeria Amici aus Nussloch mit dabei.
3: Da wir noch sehr jung sind, sag ich mal, und noch nicht mal ganz ein Jahr sogar hier das Restaurant betreiben, haben wir uns natürlich super dolle gefreut und waren richtig geehrt, dass so viele uns gewählt haben, dass wir überhaupt eine Chance hatten, nominiert zu werden. Das war wirklich schön.
1: Hier hört ihr Sarah, das ist die Inhaberin. Ihr hört sehr stolz über diese Nominierung. Und Sarah, jetzt erzähl mal so ein bisschen, wie schmeckt's denn bei euch?
3: Also, wir haben eigentlich auch in unserem Repertoire die Lieblingspizza meines Mannes, die Pizza Sandro, und die Lieblingspizza von mir, Pizza Sarah. Und mein Mann liebt es ein bisschen schlichter, der hat immer, die Pizza Sandro ist quasi Schinkenpilze. Aber die Pizza Sarah, muss ich sagen, die hat hier sogar schon die Pizza Sandro überholt und die ist ein bisschen ausgefallener. Die ist mit pikanter Salami, Gorgonzola, getrockneten Tomaten, Rucola. Und die würde ich Ihnen auch empfehlen, die Pizza Sarah von Sarah.
1: Na, alles klar, die Pizza Sarah von Sarah klingt auf jeden Fall nach einer verrückten Kombi. Vielleicht schmeckt euch auch diese Pizza am besten in der Region oder ihr sagt, jemand anderes macht noch bessere Pizza, zum Beispiel der Gersedöner in Jockrim oder Mammalina in Baden-Baden, dann stimmt jetzt ab auf dieneuewelle.de und kürt mit uns zusammen die beste Pizza der Region. Wir freuen uns sehr drauf. 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

0: Wenn es draußen heiß ist, wissen wir sind mitten in der Festivalsaison. Ja, gerade jetzt am Wochenende zum Beispiel, da reist ja gefühlt die halbe neue Welle-Region zum Southside Festival. Wir freuen uns aber auch schon auf die Festivals, die bei uns in der Region stattfinden. Bei das Fest zum Beispiel in Karlsruhe, da freuen wir uns auf diesen Kollegen hier. Nico Santos wird da den Mount Klotz eröffnen und wir machen euch textsicher mit Number One. Hört ihr hier in den nächsten 10 Minuten.
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15: Ich bin Babette Büchner. Beim umkämpften Sparpaket für stabile Krankenkassenbeiträge verschafft sich die schwarz-rote Koalition noch etwas mehr Zeit. Der Gesetzentwurf soll nicht schon in der nächsten Woche im Bundestag zur Abstimmung kommen, sondern erst in der letzten Sitzungswoche vor der Sommerpause Anfang Juli.
16: Bei so einer wichtigen Entscheidung gehe Sorgfalt vor Schnelligkeit, heißt es von Union und SPD. Damit bleibt aber auch mehr Zeit für das Gezerre um die Reform, mit der eigentlich niemand zufrieden ist. Die Pharmabranche droht, weniger in Deutschland zu investieren. Ärzte klagen, ihre Arbeit würde sich noch weniger lohnen. Patienten sollen mehr zuzahlen, die Mitversicherung von Ehepartnern soll eingeschränkt werden. Aus Berlin Jan-Henna Reitze.
15: Deutschland und die Ukraine wollen gemeinsam ein Luftverteidigungssystem gegen ballistische Raketen entwickeln. Dazu sei eine Übereinkunft unterzeichnet worden, teilte Verteidigungsminister Boris Pistorius am Rande einer Tagung der NATO-Verteidigungsminister und der Ukraine-Kontaktgruppe mit. Die Unterstützer der Ukraine sammelten auch weitere Militärhilfe für das Land. Deutschland beteiligt sich mit knapp 350 Millionen Euro. Bei der Frühjahrskonferenz der Innenminister von Bund und Ländern in Hamburg sorgen die Vorschläge zur Eindämmung von Gewalt bei Fußballspielen für reichlich Diskussionsstoff. Sachsens Innenminister Armin Schuster will Tickets mit Namen.
17: Schuster will beim Dauerthema Pyrotechnik weiterkommen und zunächst in Pilotprojekten mit einigen Vereinen personalisierte Tickets ausgeben. Er argumentiert, Stadionverbote macht nur Sinn, wenn man sie auch kontrollieren kann. Hessens Innenminister Poseck macht sich ebenfalls für ein konsequentes Verbot von Pyrotechnik stark. Von einer Pflicht, nur noch Tickets, auf denen der Name steht, auszugeben, hält er aber nichts. Befeuert haben die Debatte schwere Ausschreitungen im Zweitligaspiel zwischen Dynamo Dresden und Hertha BSC. Aus Berlin, Dirk Zeitler.
15: Der bei einem begleiteten Freigang in Niedersachsen geflohene Mörder ist in Italien festgenommen worden. Die Polizei fand den zu lebenslanger Haft verurteilten Mann in einem Krankenhaus, teilte das Landeskriminalamt Niedersachsen mit. Er war in einen Unfall verwickelt und wurde in der Klinik behandelt. Der 42-Jährige war am Dienstag in Peine auf einem Motorrad geflohen.
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0: Der Sommer ist angekommen bei uns in der Region, bedeutet für euch Temperaturen ständig über 30 Grad in den nächsten Tagen. Am Wochenende sind bis zu 38 Grad mit dabei. Die können sich stellenweise noch ein Tick wärmer bzw. heißer anfühlen. Und auch hier nochmal die Erinnerung, bei steigenden Temperaturen steigen auch die Chancen auf Sommergewitter. Also kann es zwischendurch auch mal ordentlich krachen.
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0: Wir haben es gleich 7:15. Das heißt, es ist wieder Zeit für unseren Neue Welle Lieblingsmenschen. In dieser Woche ja Harry Styles. Gefällt mir ganz besonders gut. Und wir sprechen heute Abend mal über nicht seine Musik, sondern über eine andere Leidenschaft von ihm, die ihm aber auch wahnsinnig am Herzen liegt und mit der er mittlerweile auch schon sehr erfolgreich ist. Also bei ihm läuft's echt richtig rund. Was der Harry noch gerne macht, außer zu singen, und das auch sehr erfolgreich, das hört ihr hier in 10 Minuten bei der Neuen Welle und bei mir. Schön, dass ihr heute mit am Start seid, ihr Lieben.
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1: Ah, die Woche gefällt mir ganz besonders gut. Vielleicht, weil er gerade auf Tour ist oder weil er vor kurzem ein neues Album rausgebracht hat. Denn Harry Styles ist unser Lieblingsmensch in dieser Woche. Und es ist ganz schön, immer um diese Uhrzeit, immer um 7:15 Musik von ihm zu hören und über ihn zu sprechen. Heute aber mal nicht über seine Musik, sondern über ein anderes künstlerisches Projekt, was ihm sehr am Herzen liegt. Denn er steht auch immer wieder gerne vor der Kamera als Schauspieler. Sein Filmdebüt gab er 2017 in Christopher Nolans Kriegsfilm Dunkirk. Und das war direkt eine große Überraschung. Weil viele haben erwartet, dass er vor allem eben wegen seines Namens besetzt wurde. Er bekam aber viel Lob für seine Leistung, gerade von den Kritikern. Und er zeigte, dass er auch ohne Mikrofon gut überzeugen kann. Das war der Startschuss und danach folgten weitere Filmprojekte. In Don't Worry, Darling zum Beispiel spielte er die männliche Hauptrolle an der Seite von Florence Pugh. Den fand ich ganz besonders toll, da hat er richtig Gas gegeben. Und in My Policeman, da übernahm er einen deutlich ernsteren Part und verkörperte einen Mann, der in den 50er Jahren seine wahre Liebe geheim halten musste. Gerade für diese Rolle bekam er viel Anerkennung, weil er eben so diese verletzliche Seite total gut zeigen konnte. Ich finde besonders interessant daran ist, dass Harry Styles sich seine Filmrollen ganz bewusst aussucht. Ja, also statt möglichst viele Projekte anzunehmen, um immer wieder in den Schlagzeilen zu sein, konzentriert er sich auf wenige Produktionen mit aber bekannten Regisseuren und eben diesen anspruchsvollen Geschichten. Also es ist nie eine leichte Komödie. Trotzdem bleibt die Musik weiterhin sein Schwerpunkt. Seine Schauspielkarriere hat aber gezeigt, dass er auf jeden Fall mehr ist als ein Popstar. Ja, und genau das hat ihm auch in Hollywood viele Türen geöffnet. Der Song, mit dem er bei uns regelmäßig für einen Ohrwurm sorgt, den hört ihr jetzt. Hier ist Harry Styles mit As It Was, unser Lieblingsmensch in dieser Woche. Morgen quatschen wir übrigens über seine Tour. Ich war vor Ort und wie es war, das hört ihr morgen um 19:15 Uhr hier

0: Ich find's immer wieder so krass, wenn wir Songs hier bei uns in der Playlist haben und du siehst den Künstler und liest, ja okay, Pink. Pink ist ja Powerfrau Nummer 1. Wirklich eine coole Mama, eine coole Kämpferin, die ist Vorbild, die setzt sich ein. Und wenn sie das dann schafft, ihre Energie, die man von ihrer Person kennt, auch noch in ihre Songs zu packen, ich find das einfach fantastisch. Genau, und mit diesem Song macht sie euch auch ein bisschen Mut, auch mal gegen den Strich zu laufen, auch vielleicht mal wegzurennen, wenn ihr das Gefühl habt, das ist jetzt gerade besser, als irgendwas durchhalten zu müssen. Ihr dürft das machen, ihr seid gut, so wie ihr seid. Danke Pink für diese motivierenden Worte. Den vollen Song gibt's für euch gleich um 19:30.
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3: Mit Svenja Sommer, schönen guten Tag. Eine so lange und beschwerliche Anreise zum ersten deutschen WM-Spiel hatte wohl kaum ein anderer Fan. Der Karlsruher Jakob Alberti ist seit 2 Jahren mit dem Fahrrad auf Weltreise und hat für die WM die Route extra Richtung USA gelegt. Rechtzeitig kam er nach Houston zum 7:1 Auftakt gegen Curaçao. Zum zweiten Gruppenspiel der DFB-Elf am Samstag gegen die Elfenbeinküste reist Jakob aber mit dem Zug. Ab morgen wird's im Herzen Pforzheims wieder musikalisch und ihr könnt feiern. Beim Schlosspark Open kommen regionale, nationale und auch internationale Künstler in den Pforzheimer Schlosspark.
4: 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Das ist ja ein Pforzheimer Singer-Songwriter. 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
0: Der Sommer ist angekommen bei uns in der Region, bedeutet für euch Temperaturen ständig über 30 Grad in den nächsten Tagen. Am Wochenende sind bis zu 38 Grad mit dabei. Die können sich stellenweise noch ein Tick wärmer bzw. heißer anfühlen. Und auch hier nochmal die Erinnerung, bei steigenden Temperaturen steigen auch die Chancen auf Sommergewitter. Also kann es zwischendurch auch mal ordentlich krachen.
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0: So ist es. Ich hoffe, ihr habt den bisher heißesten Tag des Jahres gut hinter euch gebracht. Startet jetzt ganz entspannt in den Abend. Lasst euch gut gehen. Legt die Füße hoch. Schön, dass wir euch heute begleiten dürfen an diesem Donnerstag.
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1: Heute, der 18. Juni 2002.
2: Ein Dienstag und Deutschland ist schon mitten im Bundestagswahlkampf. In Frankfurt läuft der Bundesparteitag der CDU und Edmund Stoiber, der Kanzlerkandidat der Union, will die Partei auf Sieg einschwören. Rot-Grün unter Gerhard Schröder soll abgelöst werden.
3: Diese SPD ist nicht einmal für eine große Koalition zu gebrauchen. Was wollen wir denn mit denen überhaupt noch bewegen? Das ist eine ganz klare Ansage auch. Die große Koalition ist für mich überhaupt kein Thema. Da geht es in Deutschland nicht vorwärts, sondern Stillstand. Und wir brauchen keinen Stillstand mehr.
2: Am Ende kommt es anders. Die Wahl im September wird extrem knapp. Aber Gerhard Schröder bleibt Kanzler. Rot-Grün macht weiter. Und Stoiber verpasst das Kanzleramt. Und währenddessen läuft eine Weltmeisterschaft. Am 18. Juni schreibt der Gastgeber Südkorea WM-Geschichte. Im Achtelfinale gegen Italien gewinnt Südkorea in der Verlängerung mit 2:1. In Seoul und im ganzen Land feiern die Menschen bis tief in die Nacht. Italien ist raus und Giovanni Trapattoni kocht. Deutschland hat bei dieser WM in Japan und Südkorea gerade das Achtelfinale hinter sich. Alle fiebern jetzt auf das Viertelfinale gegen die USA.
1: Wir schauen in die Charts. Eminem ist zurück, aber ans Mikrofon lässt er Slim Shady. Without Me ist frech, überdreht, provokant. Eminem nimmt die Medien, MTV, Zensurdebatten und generell die Popwelt aufs Korn und spielt mit der Idee, dass im Musikzirkus ohne ihn einfach etwas fehlt. Recht sollte er behalten. In den offiziellen deutschen Singlecharts wird Without Me ein Riesending. 9 Wochen Platz 1, insgesamt 44 Wochen in den Top 100 und dazu dieses grelle Musikvideo, fast wie ein Comic, mit Eminem als Anti-Superheld. Später gewinnt das Video mehrere MTV Awards und sogar einen Grammy. Hier ist die Nummer 1 vom 18. Juni 2002, Eminem mit Without Me.

Ich wünsche euch noch einen wunderschönen Donnerstagabend. Genießt dieses schöne Wetter jetzt, ob ihr draußen auf dem Balkon seid oder auf dem Weg zu Freunden. Oder ihr habt die Rollläden runtergemacht, weil ihr heute keine Sonne mehr sehen könnt. Alles cool. Habt noch einen schönen Abend. Wir hören uns morgen wieder und ich lasse euch noch ein bisschen schöne Musik da. Bis morgen. Álvaro Soler singt Solo para ti, nur mit dir. Und das können wir nur bestätigen. Morgen machen wir weiter und das geht nur mit euch, mit der Neue Welle Family. Macht's gut!

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6: Ich bin David Büchner. Nach dem Abkommen zwischen den USA und dem Iran hat US-Vizepräsident J.D. Vance den offiziellen Beginn der nächsten Verhandlungsphase verkündet. Die im Abkommen vorgesehene Frist von 60 Tagen habe heute offiziell begonnen, sagte Vance. Jetzt werden bisher ungelöste Fragen ausgehandelt. Dazu gehören zentrale Fragen zum iranischen Atomprogramm und der Umgang mit den Beständen hoch angereicherten Urans. Beim umstrittenen Sparpaket für stabile Krankenkassenbeiträge verschafft sich die schwarz-rote Koalition noch etwas mehr Zeit. Der Gesetzentwurf soll nicht schon in der nächsten Woche im Bundestag zur Abstimmung kommen, sondern erst in der letzten Sitzungswoche vor der Sommerpause Anfang Juli.
7: Bei so einer wichtigen Entscheidung gehe Sorgfalt vor Schnelligkeit, heißt es von Union und SPD. Damit bleibt aber auch mehr Zeit für das Gezerre um die Reform, mit der eigentlich niemand zufrieden ist. Die Pharmabranche droht, weniger in Deutschland zu investieren. Ärzte klagen, ihre Arbeit würde sich noch weniger lohnen. Patienten sollen mehr zuzahlen, die Mitversicherung von Ehepartnern soll eingeschränkt werden. Und die Krankenkassen sagen schon, das Sparpaket reiche nicht aus, um beim Thema längerfristig für Ruhe zu sorgen. Aus Berlin Jan-Henner Reitze.
6: Pendler müssen sich ab Oktober auf bis zu 80 Minuten längere Fahrzeiten im Fernverkehr zwischen Berlin und Hannover einstellen. Grund ist die Generalsanierung der Bahnstrecke.
8: Die 80 Minuten mehr Fahrzeit ab Oktober bedeuten, dass Reisende zwischen Hannover und Berlin rund doppelt so lange brauchen, um an ihr Ziel zu kommen. Aktuell liegt die Fahrzeit, wenn alles glatt läuft, bei 100 Minuten. Die Bauarbeiten bedeuten nicht nur für Pendler und Reisende zwischen Niedersachsen und Berlin Verzögerungen. Betroffen sind auch Fahrten Richtung Nordrhein-Westfalen. Die Strecke zwischen Lehrte bei Hannover und Berlin wird zwischen Oktober und Ende 2027 saniert. Lea Matschula, Nachrichtenredaktion.
6: Der bei einem begleiteten Freigang in Niedersachsen geflohene Mörder ist in Italien festgenommen worden. Die Polizei fand den zu lebenslanger Haft verurteilten Mann in einem Krankenhaus, teilte das Landeskriminalamt Niedersachsen mit. Er war in einen Unfall verwickelt und wurde in der Klinik behandelt. Der Mann war am Dienstag in Peine auf einem Motorrad geflohen.
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9: Der Sommer ist angekommen bei uns in der Region, bedeutet für euch Temperaturen ständig über 30 Grad in den nächsten Tagen. Am Wochenende sind bis zu 38 Grad mit dabei. Die können sich stellenweise noch ein Tick wärmer bzw. heißer anfühlen. Und auch hier nochmal die Erinnerung, bei steigenden Temperaturen steigen auch die Chancen auf Sommergewitter. Also kann es zwischendurch auch mal ordentlich krachen.
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2: Mit Dominik Kunstmann. Rathäuser schließen kurzzeitig, Plakate werden aufgehängt, kommunale Einrichtungen machen symbolisch dicht. Am Montag beteiligen sich Städte, Landkreise und Gemeinden bundesweit am Aktionstag Kommunen am Limit. Bei uns in der Region machen unter anderem Karlsruhe, Pforzheim, Ettlingen, Baden-Baden, Rastatt und Freudenstadt auf die angespannte Finanzlage der Kommunen aufmerksam. Also wundert euch nicht, wenn euer Termin am Montag im Rathaus ausfällt oder auf dem Rathausplatz protestierende Menschen mit Plakaten stehen. Kinder und Jugendliche leiden immer häufiger unter digitalem Stress. Laut einer Umfrage fühlen sie sich durch Smartphone, Spiele, Social Media und Streaming überfordert und abgelenkt. Ab wann wird digitale Nutzung problematisch?
3: Problematisch und stresshaft kann es ganz unterschiedliche Situationen geben. In der Regel fasse ich immer so zusammen, dass ich sage, wenn der Eindruck entsteht, dass die Medien den Alltag des Kindes bestimmen und nicht mehr das Kind die Mediennutzung steuert, dann ist es ein Problem.
2: So Psychologin Franziska Klemm von der Krankenkasse KKH. Wann würden Sie von einer Sucht sprechen?
3: Wenn Eltern mit Sucht meinen, dass ihr Kind Hobbys, Freunde, Schulaufgaben vernachlässigt und dass im Familienalltag bei der Nutzung digitaler Medien immer wieder zu Streit kommt, dann ist die Angst davor durchaus nachvollziehbar und auch berechtigt.
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5: Der Sommer ist angekommen bei uns in der Region. Bedeutet für euch Temperaturen ständig über 30 Grad in den nächsten Tagen. Am Wochenende sind bis zu 38 Grad mit dabei. Die können sich stellenweise noch ein Tick wärmer bzw. heißer anfühlen. Und auch hier nochmal die Erinnerung, bei steigenden Temperaturen steigen auch die Chancen auf Sommergewitter. Also kann es zwischendurch auch mal ordentlich krachen.
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1: Ich bin Babit Büchner. In Brüssel hat der EU-Gipfel der Staats- und Regierungschefs begonnen. Unter anderem soll dabei über das Abkommen zum Ende des Iran-Kriegs gesprochen werden. Ein weiteres Thema sind die Beziehungen zu China.
2: Es gibt verschiedene große Themen bei dem EU-Gipfel. Ganz sicher werden die Teilnehmer des gerade beendeten G7-Gipfels über die US-Sicht auf den Krieg mit dem Iran berichten. Und natürlich ist das zunehmende wirtschaftliche Gewicht Chinas ein Thema. Keine Konfrontation, heißt es in Brüssel, aber beispielsweise weniger Abhängigkeit von chinesischen Rohstoffen. Und ganz sicher wird man auch jetzt wieder über die EU-Haushaltsplanung bis 2034 sprechen. Knapp 1,8 Billionen Euro will die Kommission ausgeben. Darüber gibt es jede Menge Streit. Aus Brüssel, Dieter Ebeling.
1: Nach dem Abkommen zwischen den USA und dem Iran hat US-Vizepräsident J.D. Vance den offiziellen Beginn der nächsten Verhandlungsphase verkündet. Die im Abkommen vorgesehene Frist von 60 Tagen habe heute offiziell begonnen, sagte Vance. Jetzt werden bisher ungelöste Fragen ausgehandelt. Dazu gehören zentrale Fragen zum iranischen Atomprogramm und der Umgang mit den Beständen hoch angereicherten Urans. Der bei einem begleiteten Freigang in Niedersachsen geflohene Mörder ist in Italien festgenommen worden. Die Polizei fand den zu lebenslanger Haft verurteilten Mann in einem Krankenhaus.
3: Es war eine spektakuläre Flucht aus dem Knast und gut organisiert. Rauf auf ein Motorrad und weg über die Grenze. Doch dann nur wenige Tage später der Crash. Ein Unfall hier in Norditalien. Der Mann landete im Krankenhaus. Und die Polizei hier, die bereits Hinweise hatte, nahm den gesuchten Mörder fest. Der hatte eine junge Frau erstochen, war zu einer lebenslangen Haftstrafe verurteilt worden und soll nun zurückgebracht werden nach Deutschland. Aus Italien, Claudia Wächter.
1: Und zum Sport. Ein Handelfmeter sorgte für den späten Ausgleich. Bei der Fußball-WM haben sich Tschechien und Südafrika 1:1 unentschieden getrennt. Dadurch haben beide Teams noch die Chance auf das Weiterkommen. Gepfiffen hat bei dem Spiel zum ersten Mal bei dieser WM eine Frau. Als Schiedsrichterin kam die US-Amerikanerin Tori Penso zum Einsatz.
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5: Der Sommer ist angekommen bei uns in der Region, bedeutet für euch Temperaturen ständig über 30 Grad in den nächsten Tagen. Am Wochenende sind bis zu 38 Grad mit dabei. Die können sich stellenweise noch ein Tick wärmer bzw. heißer anfühlen. Und auch hier nochmal die Erinnerung, bei steigenden Temperaturen steigen auch die Chancen auf Sommergewitter. Also kann es zwischendurch auch mal ordentlich krachen.
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2: Mit Dominik Kunzmann. Seit einer Woche sind wir jetzt schon im Fußball-WM-Fieber und am Samstag ist endlich das nächste Spiel der deutschen Nationalelf. Um 22 Uhr geht's gegen die Elfenbeinküste. Falls ihr das Spiel nicht alleine schauen wollt, bei uns in der Region gibt es so viele Public Viewings, zum Beispiel bei den Fußballern in Bruchsal, Büchenau und Neudorf, am Rathausmarkt in Waldbronn, beim Turnerbund Gaggenau-Seelbach, im Freiraum Rastatt und im Enzaunpark Pforzheim. Und das waren nur eine Handvoll der vielen, vielen Public Viewings in der Region. Schaut einfach mal auf dieneuewelle.de vorbei. Hier haben wir alle für euch aufgelistet. Und das Gute ist, am Samstag um 22 Uhr ist es immerhin nicht mehr so heiß. 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Beim Schlosspark Open kommen regionale, nationale und auch internationale Künstler in den Pforzheimer Schlosspark.
3: Am Freitag ist unser Elektroniktag, verschrieben der elektronischen Musik. Da kooperieren wir mit dem Unterholzfestival. Samstag, da haben wir tatsächlich nur Live-Acts und Live-Musik. Das ist uns sehr wichtig und zwar auf zwei Bühnen. Da freuen wir uns auf den Jonas Gavril. Das ist ja ein Pforzheimer Singer-Songwriter. Aber natürlich mit Kapelle Petra und Paul Wetz haben wir zwei große Szenengrößen, die eigentlich auf jedem großen Festival spielen.
2: Sagt Veranstalter Paul Taube vom Kulturhaus Osterfeld. Und am Sonntag ist ein großer Familientag mit einem echten Highlight. Wellerman-Sänger Nathan Evans tritt auf, Open Air und komplett kostenlos.
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5: Der Sommer ist angekommen bei uns in der Region, bedeutet für euch Temperaturen ständig über 30 Grad in den nächsten Tagen. Am Wochenende sind bis zu 38 Grad mit dabei. Die können sich stellenweise noch ein Tick wärmer bzw. heißer anfühlen. Und auch hier nochmal die Erinnerung, bei steigenden Temperaturen steigen auch die Chancen auf Sommergewitter. Also kann es zwischendurch auch mal ordentlich krachen.
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1: Ich bin Ursula Winkler. Die USA und der Iran haben ein Rahmenabkommen unterzeichnet. Laut Pakistan öffnet damit nun die Straße von Hormuz wieder und die USA beenden umgehend die Seeblockade iranischer Häfen. Die Kriegsparteien kommen voraussichtlich morgen in der Schweiz zusammen.
2: Hier in den USA hagelt es Kritik am Abkommen mit dem Iran. Der Schiffsverkehr durch die Straße von Hormuz bleibt verhalten. Der Iran hat mehr Kontrolle über die Meerenge als vor dem Krieg. Das Regime in Teheran ist in neuer Besetzung weiterhin stabil an der Macht. Das Raketenprogramm ist intakt und über das Atomprogramm und die Uranbestände wird weiter verhandelt, wie vor dem Krieg. Im Libanon gab es unterdessen erneut israelische Angriffe. Und hier fragen viele, was sollte das Ganze? Tina Eck, USA.
1: Einen Tag nach dem G7-Gipfel ist Bundeskanzler Merz mit Staats- und Regierungschefs der anderen EU-Staaten zusammengekommen. Bei dem Gipfeltreffen in Brüssel wollen die Spitzenpolitiker unter anderem über das Abkommen zum Ende des Iran-Kriegs sprechen. Ein weiteres Thema sind die Beziehungen zu China. Mit staatlicher Förderung exportiert das Land viel, kauft wenig ein und erzielt Rekordüberschüsse. Die so oftmals billigere chinesische Konkurrenz setzt Europas Industrie zu. Bei der Frühjahrskonferenz der Innenminister von Bund und Ländern in Hamburg sorgen die Vorschläge zur Eindämmung von Gewalt im Umfeld von Fußballspielen für reichlich Diskussionsstoff. Sachsens Innenminister Schuster sieht den Moment gekommen, um die seit Jahren umstrittene Forderung nach dem Verkauf von Tickets mit Namen voranzubringen.
3: Schuster will beim Dauerthema Pyrotechnik weiterkommen und zunächst in Pilotprojekten mit einigen Vereinen personalisierte Tickets ausgeben. Er argumentiert, Stadionverbote macht nur Sinn, wenn man sie auch kontrollieren kann. Hessens Innenminister Poseck macht sich ebenfalls für ein konsequentes Verbot von Pyrotechnik stark. Von einer Pflicht, nur noch Tickets, auf denen der Name steht, auszugeben, hält er aber nichts. Befeuert haben die Debatte schwere Ausschreitungen im Zweitligaspiel zwischen Dynamo Dresden und Hertha BSC. Dirk Zeitler, Berlin.
1: Zum Fußball. Bei der WM haben sich Tschechien und Südafrika 1:1 unentschieden getrennt. Beide Teams hatten ihre Auftaktspiele verloren und standen unter Zugzwang. Nun haben beide Teams noch die Chance auf das Weiterkommen. Gepfiffen hat bei dem Spiel zum ersten Mal bei dieser WM eine Frau. Als Schiedsrichterin kam die US-Amerikanerin Tori Penso zum Einsatz.
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5: Der Sommer ist angekommen bei uns in der Region, bedeutet für euch Temperaturen ständig über 30 Grad in den nächsten Tagen. Am Wochenende sind bis zu 38 Grad mit dabei. Die können sich stellenweise noch ein Tick wärmer bzw. heißer anfühlen. Und auch hier nochmal die Erinnerung, bei steigenden Temperaturen steigen auch die Chancen auf Sommergewitter. Also kann es zwischendurch auch mal ordentlich krachen.
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6: Mit Dominik Kunstmann. Rathäuser schließen kurzzeitig, Plakate werden aufgehängt, kommunale Einrichtungen machen symbolisch dicht. Am Montag beteiligen sich Städte, Landkreise und Gemeinden bundesweit am Aktionstag Kommunen am Limit. Bei uns in der Region machen unter anderem Karlsruhe, Pforzheim, Ettlingen, Baden-Baden, Rastatt und Freudenstadt auf die angespannte Finanzlage der Kommunen aufmerksam. Also wundert euch nicht, wenn euer Termin am Montag im Rathaus ausfällt oder auf dem Rathausplatz protestierende Menschen mit Plakaten stehen. Kinder und Jugendliche leiden immer häufiger unter digitalem Stress. Laut einer Umfrage fühlen sie sich durch Smartphone, Spiele, Social Media und Streaming überfordert und abgelenkt. Ab wann wird digitale Nutzung problematisch?
7: Problematisch und stresshaft kann es ganz unterschiedliche Situationen geben. In der Regel fasse ich es immer so zusammen, dass ich sage, wenn der Eindruck entsteht, dass die Medien den Alltag des Kindes bestimmen und nicht mehr das Kind die Mediennutzung steuert, dann ist es ein Problem.
6: So Psychologin Franziska Klemm von der Krankenkasse KKH. Wann würden Sie von einer Sucht sprechen?
7: Wenn Eltern mit Sucht meinen, dass ihr Kind Hobbys, Freunde, Schulaufgaben vernachlässigt und es im Familienalltag bei der Nutzung digitaler Medien immer wieder zu Streit kommt, dann ist die Angst davor durchaus nachvollziehbar und auch berechtigt.
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8: Der Sommer ist angekommen bei uns in der Region, bedeutet für euch Temperaturen ständig über 30 Grad in den nächsten Tagen. Am Wochenende sind bis zu 38 Grad mit dabei. Die können sich stellenweise noch ein Tick wärmer bzw. heißer anfühlen. Und auch hier nochmal die Erinnerung, bei steigenden Temperaturen steigen auch die Chancen auf Sommergewitter. Also kann es zwischendurch auch mal ordentlich krachen.
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2: Ich bin Ursula Winkler. Die Vereinbarung zwischen den USA und dem Iran sieht ein Ende der Kämpfe und die Öffnung der Straße von Hormuz vor. Das sei ein großer Schritt nach vorn, dass dort die Waffen schweigen, dass auch die freie Durchfahrt durch die Straße von Hormuz wieder gewährleistet wird, sagte Bundeskanzler Merz vor einem Treffen der Staats- und Regierungschefs der EU in Brüssel.
3: Und damit das auch so bleibt, kann Deutschland einen Beitrag leisten, etwa bei der Minenräumung. Dazu braucht es ein Mandat des Bundestags, betont Merz. Und das werde in Ruhe in Deutschland beraten werden, auch im Lichte der Entwicklungen der nächsten Tage. Nach der Verkündung des Abkommens zwischen den USA und dem Iran hat US-Vizepräsident Vance den offiziellen Beginn der nächsten Verhandlungsphase verkündet. Innerhalb von 60 Tagen sollen Streitpunkte wie die Zukunft des iranischen Atomprogramms geklärt werden. Dirk Zeitler, Berlin.
2: Ein erster Entwurf des SPD-geführten Arbeitsministeriums zur Reform der Arbeitszeit stößt auf Kritik aus der Wirtschaft und von der Union. Arbeitgeberpräsident Dulger nennt den Entwurf etwa eine Ansammlung gewerkschaftlicher Maximalpositionen.
4: Gesetzliche Vorschriften zur Arbeitszeit flexibler machen, das haben sich Union und SPD in ihrem Koalitionsvertrag vorgenommen und das Thema hat schon große Diskussionen ausgelöst. Nach dem ersten Entwurf soll die maximale Arbeitszeit von 8 Stunden pro Tag grundsätzlich bestehen bleiben, ist für Arbeitgeber und Gewerkschaften aber einfacher werden, stattdessen tariflich eine maximale Wochenarbeitszeit zu vereinbaren. Neben der Arbeitgeberseite geht das auch der Union nicht weit genug. Tenor auch in Berufen ohne Tarifbindung müsse mehr Flexibilität her. Jan-Henner Reitze, Berlin.
2: Seit der Entspannung im Nahen Osten sinken die Spritpreise zügig und kommen dem Niveau vor Kriegsbeginn immer näher. Diesel kostete zuletzt im bundesweiten Tagesdurchschnitt nur noch 3 Cent pro Liter mehr als am 27. Februar, dem letzten Tag vor Kriegsbeginn. Das geht aus Zahlen des ADAC hervor. Super E10 war gut 6 Cent teurer. Zum Fußball. Bei der WM haben sich Tschechien und Südafrika 1:1 unentschieden getrennt. Beide Teams hatten ihre Auftaktspiele verloren und standen unter Zugzwang. Nun haben beide Teams noch die Chance auf das Weiterkommen. Gepfiffen hat bei dem Spiel zum ersten Mal bei dieser WM eine Frau. Als Schiedsrichterin kam die US-Amerikanerin Tori Penso zum Einsatz.
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5: Der Sommer ist angekommen bei uns in der Region, bedeutet für euch Temperaturen ständig über 30 Grad in den nächsten Tagen. Am Wochenende sind bis zu 38 Grad mit dabei. Die können sich stellenweise noch ein Tick wärmer bzw. heißer anfühlen. Und auch hier nochmal die Erinnerung, bei steigenden Temperaturen steigen auch die Chancen auf Sommergewitter. Also kann es zwischendurch auch mal ordentlich krachen.
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4: Mit Dominik Kunzmann. Seit einer Woche sind wir jetzt schon im Fußball-WM-Fieber und am Samstag ist endlich das nächste Spiel der deutschen Nationalelf. Um 22 Uhr geht's gegen die Elfenbeinküste. Falls ihr das Spiel nicht alleine schauen wollt, bei uns in der Region gibt es so viele Public Viewings, zum Beispiel bei den Fußballern in Bruchsal, Büchenau und Neudorf, am Rathausmarkt in Waldbronn, beim Turnerbund Gaggenau-Seelbach, im Freiraum Rastatt und im Enzaunpark Pforzheim. Und das waren nur eine Handvoll der vielen, vielen Public Viewings in der Region. Schaut einfach mal auf dieneuewelle.de vorbei. Hier haben wir alle für euch aufgelistet. Und das Gute ist, am Samstag um 22 Uhr ist es immerhin nicht mehr so heiß. 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Beim Schlosspark Open kommen regionale, nationale und auch internationale Künstler in den Pforzheimer Schlosspark.
5: Am Freitag ist unser Elektroniktag, verschrieben der elektronischen Musik. Da kooperieren wir mit dem Unterholzfestival. Der Samstag, da haben wir tatsächlich nur Live-Acts und Live-Musik. Das ist uns sehr wichtig und zwar auf zwei Bühnen. Da freuen wir uns auf den Jonas Gavril. Das ist ja ein Pforzheimer Singer-Songwriter. Aber natürlich mit Kapelle Petra und Paul Wetz haben wir zwei große Szenengrößen, die eigentlich auf jedem großen Festival spielen.
4: Sagt Veranstalter Paul Taube vom Kulturhaus Osterfeld. Und am Sonntag ist ein großer Familientag mit einem echten Highlight. Wellerman-Sänger Nathan Evans tritt auf, Open Air und komplett kostenlos.
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7: Der Sommer ist angekommen bei uns in der Region, bedeutet für euch Temperaturen ständig über 30 Grad in den nächsten Tagen. Am Wochenende sind bis zu 38 Grad mit dabei. Die können sich stellenweise noch ein Tick wärmer bzw. heißer anfühlen. Und auch hier nochmal die Erinnerung, bei steigenden Temperaturen steigen auch die Chancen auf Sommergewitter. Also kann es zwischendurch auch mal ordentlich krachen.
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2: Ich bin Ursula Winkler. Die wochenlange US-Seeblockade iranischer Häfen ist nach Angaben des US-Militärs aufgehoben. Die Durchfahrt von Schiffen mit Start oder Ziel im Iran werde auf Anweisung von US-Präsident Trump nicht mehr verhindert, teilte das zuständige Regionalkommando mit. Die US-Streitkräfte würden aber weiterhin in der Region stationiert bleiben. Hintergrund ist das mit dem Iran geschlossene Rahmenabkommen, das unter anderem eine freie Durchfahrt durch die Straße von Hormuz vorsieht. Die Bundesregierung will das umstrittene Sparpaket zur Stabilisierung der Krankenkassenbeiträge noch vor der Sommerpause auf den Weg bringen. Das wird aber knapp. Die Abstimmung ist von der Tagesordnung der Bundestagssitzung nächste Woche verschwunden. Damit bleibt für die Verabschiedung nur noch die letzte Sitzungswoche vor der Sommerpause Anfang Juli.
3: Bei so einer wichtigen Entscheidung gehe Sorgfalt vor Schnelligkeit, heißt es von Union und SPD. Damit bleibt aber auch mehr Zeit für das Gezerre um die Reform, mit der eigentlich niemand zufrieden ist. Die Pharmabranche droht, weniger in Deutschland zu investieren. Ärzte klagen, ihre Arbeit würde sich noch weniger lohnen. Patienten sollen mehr zuzahlen. Die Mitversicherung von Ehepartnern soll eingeschränkt werden. Und die Krankenkassen sagen schon, das Sparpaket reiche nicht aus, um beim Thema längerfristig für Ruhe zu sorgen. Jan-Henner Reitze, Berlin.
2: Ein verurteilter Mörder kann bei einem Freigang aus der JVA-Zelle Niedersachsen fliehen. Jetzt ist der 42-Jährige in Italien festgenommen worden. Die Polizei fand den Geflüchteten in einem Krankenhaus, erklärte das Landeskriminalamt Niedersachsen.
4: Es war eine spektakuläre Flucht aus dem Knast und gut organisiert. Rauf auf ein Motorrad und weg über die Grenze. Doch dann nur wenige Tage später der Crash. Ein Unfall hier in Norditalien. Der Mann landete im Krankenhaus. Und die Polizei hier, die bereits Hinweise hatte, nahm den gesuchten Mörder fest. Der hatte eine junge Frau erstochen, war zu einer lebenslangen Haftstrafe verurteilt worden und soll nun zurückgebracht werden nach Deutschland. Claudia Wächter, Italien.
2: Zum Fußball. Mit einem 4:1 gegen Bosnien-Herzegowina ist die Schweiz der K.O.-Phase der WM einen großen Schritt näher gekommen. Die Schweiz geht nun mit 4 Punkten ins letzte Gruppenspiel gegen Co-Gastgeber Kanada. Bosnien hat mit nur einem Zähler aus 2 Spielen dagegen keine guten Karten mehr. In der Partie davor hatten sich Tschechien und Südafrika 1:1 unentschieden getrennt.
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5: Der Sommer ist angekommen bei uns in der Region, bedeutet für euch Temperaturen ständig über 30 Grad in den nächsten Tagen. Am Wochenende sind bis zu 38 Grad mit dabei. Die können sich stellenweise noch ein Tick wärmer bzw. heißer anfühlen. Und auch hier nochmal die Erinnerung, bei steigenden Temperaturen steigen auch die Chancen auf Sommergewitter. Also kann es zwischendurch auch mal ordentlich krachen.
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0: Ich möchte unsere neueste Podcast-Folge mit einer Erkenntnis teilen. Vielleicht geht's dir, lieber Carsten, ja ähnlich oder vielleicht jemand, der jetzt gerade zuhört, wusste das auch noch nicht. Kennst du diese Leute, die auf ihre Autos die Kindernamen kleben? Die Namen ihrer Kinder kleben.
1: Tobi fährt mit.
0: Tobi fährt mit oder Lenny. Oder
1: Lisa Marie an Bord.
0: Ja, sowas, ne? Oder so kleine Männchen, wo dann die ganze Familie nachgestellt wird.
1: Ja, stimmt.
0: Auf jeden Fall habe ich immer gedacht, krass, der Name Finn, der kommt ja ziemlich häufig vor. Ich kenne aber überhaupt gar keinen Finn, aber ich sehe wahnsinnig viele Autos, die immer den Namen Finn hinten draufkleben haben. Und durch Zufall habe ich jetzt festgestellt, dass da Autovermietung ist. Oder so eine Leasingfirma. Ich habe irgendwo eine Anzeige in der Bahn gesehen und habe gedacht, Mensch, das ist gar kein Kindername, sondern die Leute, die diesen Namen hinten draufkleben, die haben da ein Auto gemietet.
1: Aber es stimmt, ich kenne, als du gerade erzählt hast, ich kenne keinen Finn. Ich kenne einen Fußballspieler, Finn Bartels, der hat mal bei Hansa Rostock gespielt. Mhm. Aber ansonsten kenne ich keinen Finn.
0: Ja, ne, man liest den Namen auf Autos so häufig, aber man kennt überhaupt keine Finns.
1: Nee, so.
0: Aber ich finde, das ist ein schöner Name. Mhm. Finn.
1: Ja, ist gut.
0: Ja. Jan und Finn, könnten gute Freunde sein.
1: Ja, Finn, komm mal rüber.
0: Ja. Na gut. Herzlich willkommen zum Neue Welle Podcast 2959, Folge 337 oder was?
1: Irgendwie so.
0: Ja.
1: Roundabout.
0: Über was möchtest du heute mit uns sprechen?
1: Ich habe ganz viele kleine schöne Themen und ich habe etwas in privater Sache noch. Mein Sohn hat mich gebeten, über etwas in diesem Podcast zu sprechen.
0: Oh, das ist ja interessant.
1: Ja, weiß ich gar nicht, ob das so interessant ist, aber es ist auf jeden Fall hörenswert.
0: Da freue ich mich drauf.
1: Okay.
0: Und ich habe zwei kleine Themen dabei. Eine davon finde ich äußerst interessant. Ein großes Sektexperiment im Mummelsee. Ja. Aber fang du doch an. Willst du gleich mit der Geschichte von deinem Sohn anfangen? Da bin ich jetzt gespannt. Oder habe ich dir jetzt den Spannungsbogen versaut?
1: Nein, überhaupt nicht. Das ist auch gar nicht. Es ist total cool, was der macht. Und zwar in der Stadt Karlsruhe, gesponsert vom Stadtjugendausschuss, gibt es die Schülerinnentage. Und das ist jedes Jahr eine Woche, in der im großen Zirkuszelt in der Oststadt, am Oststadtkreisel. Das ist
0: Zirkus Macaroni.
1: Ganz genau, ja. Du kennst dich aus. Dort finden diese Schülerinnentage statt. Und das ist da werden Schülerinnen an ganz Karlsruhe und auch außerhalb angesprochen, dahin zu kommen.
0: Ich muss kurz fragen, genderst du gerade oder handelt es sich wirklich nur um Schülerinnen?
1: Das heißt, nein, ich gender. Das heißt tatsächlich so, das ist der Eigenname, Schülerinnentage Karlsruhe 2026. Und da werden kostenlose Workshops angeboten zum Thema Politik, Gesellschaft, Beruf, Nachhaltigkeit. Es gibt auch so Aktien und ETFs. Und das richtet sich eben an alle Schüler und Schülerinnen, die da halt Bock haben. Und zwar in der Altersklasse 14 bis 19 Jahre. Nee, warte mal, das ist falsch. 14 bis 19, die organisieren das. Klassenstufe 8 bis 11.
0: Ja.
1: Ja. Die können da vorbeikommen. Das Coole ist für die Kids, die kriegen Tag schulfrei.
0: Also
1: die bekommen so ein Zertifikat und können damit eben, und müssen das natürlich vorher im Sekretariat abklären, dass sie da hingehen, aber generell ist es so, dass du einen Tag schulfrei bekommst. Manchmal ist es auch so, dass da ganze Schulklassen hinfahren, manchmal ist es aber auch so, dass dann irgendwie Bernhard sagt, Leute, ich gehe jetzt mal, weil ich gehe zu den Schülerinnentagen und dann bleiben die anderen ganzen alle sitzen und müssen Mathe büffeln und Bernhard läuft dann zum Zirkuszelt.
0: Also ich weiß, dass Jan und Finn auf jeden Fall auch zum Zirkuszelt laufen würden.
1: Ja.
0: Was war dann nochmal da im Angebot? Ich habe jetzt nur ETFs gemerkt.
1: Ja, also es gibt verschiedene Workshops. Du kommst dort halt hin, dann gibt's um 8.30 Uhr eine Begrüßung und dann gibt's auch einen Keynote-Speaker, der da ein bisschen was erzählt. Und dann kannst du dich für verschiedene Workshops dort begeistern und eintragen, gehst du halt hin. Und das sind halt irgendwie alles so unterschiedliche Sachen zum Thema, wie gesagt, ETFs oder Deepfakes und KI, Unternehmensgründung, Berufsbild, Notfallsanitäter wird dann vorgestellt. Und das sind halt immer auch Leute, die diese Workshops leiten, die das eben sich auskennen und das machen. Also zum Beispiel Martin Wacker war letztes Jahr da und hat berichtet über sein Festivalleben und wie da die ganzen Bands zustande kommen und so weiter. Wobei ich gar nicht genau weiß, worüber. Der Mann ist ja so vielfältig.
0: Ja, kann auch über Donald Duck gesprochen haben.
1: Der kann auch über Schauspiel gesprochen haben, über KSC Stadionsprecher, über KME, Marketing-Chefagentur. Er kann über alles reden.
0: Das stimmt.
1: Aber eins davon, auf jeden Fall wird er den Kids dort näher gebracht haben. Und ich finde das immer eine coole Sache. Jetzt ist es so, und ich bin da ganz ehrlich zu euch, jetzt hat mein Sohn gesagt, red mal drüber, weil wir haben bisher wenig Anmeldungen.
0: Ah, so. Ist dein Sohn im Orga-Team?
1: Ja, mein Sohn organisiert das seit 3 oder 4 Jahren regelmäßig mit. Das Coole für ihn ist auch immer, er hat während dieser Woche eine Woche schulfrei.
0: Mega.
1: Könnte auch daran liegen. Aber ich sehe halt bei ihm, wie viel Arbeit die sich machen. Die treffen sich also wirklich Monate vorher organisieren das alles.
0: Was stimmt denn mit dieser Generation Alpha nicht? Das kann doch nicht wahr sein. Du kriegst schulfrei. Du hast es eben gesagt, du gehst aus dem langweiligen Matheunterricht raus, wo man irgendetwas lernt. Und das muss man ja leider auch so sagen, was man meistens nie wieder braucht. Ich habe nach der Schule nie wieder irgendeine Gleichung nach X aufgelöst. Ich könnte es noch, aber ich habe es nie wieder getan. Ich habe es wirklich nie wieder gebraucht. Prozentrechnung, ja, und hier so Verhältnisse, wie heißt das, nach 100% auflösen, so, das braucht, wie heißt das, Gleichungen, egal, ja. Das kann ich noch, wenn ich jetzt eine
1: ich
0: Stunde...
1: Ich kenne nicht 100, deinen Namen, aber ich weiß, wie man's rechnet.
0: Wenn ich jetzt eine Stunde 120 Kilometer pro Stunde fahre, wie lange brauche ich dann? Und wenn ich dann nur eine halbe Stunde und so weiter. Das kann ich noch im Kopf ausrechnen. Aber du kriegst also schulfrei, du gehst dahin und lernst irgendwie etwas, was man wirklich im Leben noch brauchen könnte.
1: Ja.
0: Zum Beispiel hier Notfallsanitäter oder eben Aktien und ETFs. Das ist ja wirklich mal Material, was ja in der Schule leider Stand meines Wissens nach viel zu kurz kommt.
1: Ja.
0: Und von daher, richtig schöne Sache. Geht da hin, Leute.
1: Ja, wenn ihr Bock drauf habt, also vielleicht ja, könnt ihr das auch mal an der Klasse vorschlagen. Klickt euch da mal rein auf schülerintage.de oder schülertage.info, irgendwie so. Ihr googelt das mal.
0: Also das musst du jetzt nochmal richtig machen. Das kriegst du aber Ärger.
1: Nein, ich habe hier den Zettel nur ausgedruckt, den er mir geschickt hat. Also mein Sohn. Aber hier steht halt gar nicht drauf, wo man sich... Ach doch, hier. Jetzt anmelden und Kontakt über schülertage.info. Und UE. So.
0: Und UE. Schülertage.
1: Also Schüler. Also nicht mit Ü, sondern so. Mit UE. Schülertage.info.
0: Super. Schöne Geschichte. Aber ich kann mich da nicht mehr anmelden. Schade.
1: Boah, weiß ich nicht.
0: Du hast gesagt 14 bis 19 oder so.
1: Ja. Fuck, so gehst du doch noch durch dann.
0: Okay. Sollen wir über den Mummelsee sprechen?
1: Ja, über das Sektexperiment.
0: Bin ich gerade vor kurzem dran vorbeigefahren. Das ist ein absoluter Touristenmagnet mittlerweile.
1: Helf mir mal kurz, wo ist der?
0: Das ist mitten im Schwarzwald, in der Schwarzwaldhochstraße, ganz oben auf dem Berg drauf. Mhm. Ein kleiner, verwunschener See, der eigentlich wirklich malerisch da mitten im Wald liegt. Aber es ist mittlerweile komplett zugebaut und zugewuchert mit Touristen. Also der Busparkplatz ist größer als der See, würde ich mal sagen. Und die Gastronomie drumherum. Es ist schön gemacht. Es ist alles relativ neu auch. Du kannst ja wirklich alles kaufen. Ofenbrot, das vor deinen Augen gebacken wird und Honig und gibt's auch lecker Essen und Bierchen und so. Ist ein beliebtes Ausflugsziel.
1: Ja.
0: Aber ein bisschen zu viel für meinen Geschmack mittlerweile.
1: Zu viel von allem.
0: Man muss mal da gewesen sein und einmal um den See rumgelaufen. Da gibt's dann auch irgendwelche Sagen und Geschichten von irgendwelchen Meerjungfrauen, die da im See wohnen und so weiter. Auf jeden Fall gibt's da gerade ein interessantes Experiment. Da wurden jetzt 3000 Flaschen Sekt in 17 Meter Tiefe im Mummelsee versenkt. 3000 Flaschen, 17 Meter. Und die sollen jetzt da ein Jahr lang reifen. Und dann werden sie wieder rausgeholt. Das ist also ganz dunkel da unter Wasser, 17 Meter Tiefe, kein Licht. Die Flaschen sind da auch einem bestimmten Wasserdruck ausgesetzt, der da eben also von oben kommt. Es ist relativ kühl im Sommer wie im Winter. Aber es ist nicht
1: wie
0: gefroren.
1: Wie tief ist der See nochmal?
0: Also die Stelle ist 17 Meter tief. Ich weiß jetzt nicht, ob der ist da noch tiefer.
1: Das sind es 3 Bar.
0: Ja?
1: Fast 3 Bar, ja. Okay. 1 Bar herrscht an 0 und alle 10 Meter kommt 1 Bar dazu.
0: Naja, ich hatte jetzt sowas wie 1,8 im Kopf, was ich gelesen hatte, aber...
1: Sind es 0 Bar an der Oberfläche?
0: Nee, ja, kann ja nicht sein. 0 Bar an der Oberfläche.
1: Warum? Warte mal, muss ich mal kurz nachgucken. Ich weiß nur, alle 10 Meter steigt der Druck um 1 Bar. So.
0: Ich glaube, 10 Meter ist 1 und 20 Meter ist 2
1: in 20
0: und deswegen
1: Metern Tiefe.
0: 17 Meter 1,7 1,8.
1: Ja, du wirst recht haben.
0: An der Oberfläche ist ja kein Druck.
1: 1 bar Atmosphärendruck an der Wasseroberfläche.
0: So,
1: 2 bar Wasserdruck, da pro 10 Meter Wassertiefe 1 bar zunimmt. Nee, habe ich leider recht.
0: Ach so.
1: Zumindest steht das jetzt hier so. In 20 Metern Tiefe herrscht ein Gesamtdruck von 3 bar.
0: Ja, ich habe das nicht in der Schule gelernt. Ich habe da in der Schule wurde sowas Praktisches eben nicht besprochen. Nee, also pass auf, das geht also ein Jahr darunter, da ist es dann relativ dunkel. Es ist aber im Winter nicht gefroren so tief, sind dann auch noch 3 bis 4 Grad vielleicht. Und das sind also Bedingungen, die du so in deinem normalen Winzerkeller halt nicht hast. Und deswegen geht man davon aus, dass sich das vielleicht auch auf den Geschmack des Sektes auswirken könnte.
1: Das scheint so ein neuer Ick zu sein, oder? Von den Winzern. Wir hatten das doch letztens am Bodensee.
0: Ja, exakt.
1: Das ist jetzt so, da kann ich nochmal 3-4 Euro mehr für die Flasche nehmen, wenn ich das irgendwo in so einen See werfe.
0: Ja, es ist erstmal ein Experiment. Es gibt auch Sektflaschen, die nicht im Wasser versenkt wurden, mit dem gleichen Inhalt, die jetzt in dem Weinkeller reifen.
1: Und dann wird man so ein Tasting machen.
0: Dann guckt man mal, ob es was bringt.
1: Finde ich ja spannend.
0: Und wenn es was bringt, wenn es nur minimal was bringt, dann kann man es, wie du sagst, für
2: Mummelseesekt.
1: Ein Jahr Mummelsekt. In eisiger Tiefe, umschwommen von Meerjungfrauen.
0: Ja, genau so ist es.
1: Jetzt den Werbespot, den höre ich schon. Ich höre den schon. Gesprochen von Martin Wacker. das höre ich schon. Du Kalle! Ich trinke mal heute Abend. So wird's laufen.
0: Ja, gar nicht schlecht. Und jetzt denkt man sich natürlich, hey, da könnte ich ja heute Abend mal da hochfahren an den Mummelsee.
1: Ja.
0: Dann hüpfe ich da rein und dann hole ich mir da...
1: 17 Meter sind schon tief.
0: Hole ich mir da ein paar Sektflaschen ab. Es macht überhaupt keinen Sinn, weil... also jetzt noch nicht, man. Das muss jetzt erstmal reifen. Und was du jetzt da rausholen würdest, wäre natürlich überhaupt absolut gar nicht geschmackvoll.
1: Sehr gut.
0: Und muss dann noch ein Jahr warten. Dann würde sich das vielleicht lohnen. Aber wie gesagt, 17 Meter Tiefe ist gar nicht so leicht zu finden. Es ist ziemlich dunkel, ziemlich trüb, das Wasser.
1: Ja.
0: Und 17 Meter ist halt auch kein...
1: Nee, das tauchst du nicht einfach mal so ohne Flasche. Also es gibt bestimmt so Apnoe-Taucher, die das können, aber wie ist denn das? Wie viele Flaschen waren das? Wie viele werden da?
0: 3000.
1: Das ist echt viel auch, ne?
0: Ja, das ist eine Menge.
1: Also crazy.
0: Das hat dann auch eine Fachfirma gemacht, die das dann da...
1: Vor allen Dingen zum Testen. Also ich hätte jetzt, weißt du, wenn du so sagst, wie du es gesagt hast, wenn man den normalen Reifeprozess, also den an der frischen Luft, gegen den in 17 Meter Wassertiefe testen will, hätte ich irgendwie 2 Flaschen versenkt, hätte mal geguckt, wie es wird. Ja.
0: Vielleicht haben sie auch nur 2 versenkt und sagen einfach 3 oder 9. Aber du kannst es auf jeden Fall da oben, wie ich ja eingangs schon erwähnt habe, das ist ein mega Touristenmagnet, der Murmelsee.
1: Ja.
0: Da kannst du das richtig gut verkaufen, glaube ich.
1: Ist ein spannendes Projekt. Ja. Müssen wir wieder dranbleiben? Ist wieder so eine Nummer, wo wir dann ein Jahr später, hoffe ich, die Auflösung bekommen.
0: Ja, das war ja beim Bodensee-Gin damals so lustig, dass die den nicht mehr wiedergefunden haben.
1: Ja.
0: Und dann dachte man erst, man hätte den Gin geklaut, aber dann, viele Jahre später, hat ihn dann doch jemand gefunden und hat einfach festgestellt, dass man an der falschen Stelle gesucht hat.
1: Und jetzt ist es der sagenumwobene Bodensee-Gin.
0: Genau, und das könnte jetzt natürlich mit dem Mummelsekt auch passieren.
1: Nice, schöne Meldung.
0: Mag ich.
1: Alkohol geht immer.
0: Ja.
1: Ich habe noch was anderes.
0: Ja, bitte.
1: Und zwar flattert wahrscheinlich Deutschlands höchste Deutschlandfahne bei uns hier im Rems-Murr-Kreis.
0: Ah, ja.
1: Hast du das mitbekommen?
0: Nee, aber ist mir sowas von egal.
1: Ja, ich finde die Idee, die dahinter steckt, finde ich eigentlich ganz lustig. Weil die haben da nämlich einen ganz normalen Maibaum stehen gehabt.
0: Ja.
1: Also so ein riesen Maibaum, wie der halt in ganz vielen Gemeinden halt steht.
0: Mhm.
1: Und das Ganze wird ja so ein bisschen dann betreut, wie auch so häufig von Feuerwehrleuten. Die haben ja das nötige Equipment, das da irgendwie aufzustellen und darauf auch zu achten und so. Und die haben jetzt, kurz bevor sie den Maibaum dann irgendwie wegmachen wollten, haben sie gedacht, halt, stopp. Lassen wir das Ding mal stehen und machen wir da zur Fußball-Weltmeisterschaft eine schöne Deutschlandfahne dran.
0: Mhm.
1: Und dieser Maibaum, der ist halt 29 Meter hoch. Da haben sie jetzt eine Deutschlandfahne 3x3 Meter bestellt, also die auch von der Größe her so ein bisschen gut aussieht da oben. Und haben da jetzt die Deutschlandfahne hängen. Und dann haben sie natürlich gleich mal geguckt, ist ja typisch so, ne? Wir gucken, da kommt vielleicht sogar die größte. Die Fahne auf dem der Mast vor dem Bundestag ist 28,5 Meter hoch. Und damit ist im Rems-Murr-Kreis einen halben Meter höher und damit die höchste Deutschlandfahne, die es gibt in Deutschland. So.
0: Also wenn ich jetzt auch eine auf der Zugspitze hinhängen würde, wäre die ja schon höher.
1: Ja, es geht um den Mast. Ja, es geht um den Mast.
0: Ah ja. Ja, ja, geil. Ah, ist schön.
1: Ich krieg das gar nicht.
0: Da freue ich mich ja richtig. Eine Deutschlandfahne. Das ist ja wirklich das Cleverste, was man machen kann.
1: Halt, stopp. Ich meine, jetzt zur WM finde ich das völlig legitim, dass man sich da eine Deutschlandfahne auf dem Balkon hängt. Bei mir in der Weststadt, da hängen auch italienische Flaggen und da hängen auch die Schweizer Flagge, habe ich letztens gesehen. Die französische Flagge hängt auch, habe ich gesehen. Also, warum sollen wir da nicht unsere deutsche da aufhängen dürfen?
0: Ja, klar, kann man ja machen.
1: Finde ich sensationell.
0: Aber muss man nicht. Muss man nicht. Da spielen die auch nicht besser. Gut, wollen wir jemanden anrufen?
1: Ja, das könnten wir tatsächlich mal machen. Ich sortiere nur.
0: Haben wir lange nicht mehr gemacht, ne?
1: Ja, hat auch lange nicht mehr funktioniert, muss man ja ehrlicherweise sagen. War ja immer irgendwie entweder keiner da oder.
0: Ging keiner ran.
1: Keine Lust gehabt,
0: ja.
1: Mit uns zu quatschen. Wobei wir doch so nett sind.
0: Ja, mal so, mal so.
1: Ich muss hier das Handy erstmal scharf machen, weil das war nämlich leer gelutscht. deswegen hab ich das hier mit einer.
0: Stell mir das gerade bildlich vor, dass jemand an dem Handy irgendwie Stecker reinsteckt und dann so leichte Stromschläge da raus.
1: Haben wir früher an Batterien gemacht. Kannst ja, du dich daran noch erinnern?
0: Was mache ich heute noch?
1: An diesen Dingern da?
0: Ja.
1: Und es war immer so ein, so ein, weißt du, so ein Gefühl, mache ich oder mache ich nicht?
0: Ja. Ja. Oder an dem Elektrofeuerzeug. Das hat man so rausgebaut und dann hat man das jemand anders ans Bein gehalten und dann draufgedrückt.
1: Echt? Sowas habt ihr gemacht? Hm. Nein, das habe ich nicht gemacht. Wobei ich auch dazu sagen muss, im Osten gab es keine Elektrofeuerzeuge.
0: Wir hatten ja nichts.
1: Da wurde sich mit einer Holzkohle die Fluppe angemacht. So, ich habe eine Nummer. Ich wähle mal durch.
0: Ja.
1: Oh, halt, stopp. Jetzt hat sich's aktualisiert. Jetzt muss ich wieder zurück.
0: Gerade noch eine Nachricht reingekommen.
1: Bitte, ey, dieses Handy, ey, das macht mich irre.
0: Ja.
1: So, jetzt.
0: Okay. Schauen wir mal, ob wir heute ein bisschen Glück haben, wenn das ja alles so kompliziert ist und das Handy vorher leer gelutscht wurde, wen wir da jetzt erreichen, ob wir jemand erreichen.
1: So. Gucken wir mal,
0: was
1: ja.
0: Was ist denn, Blitzermeldung oder
1: bin
0: was?
1: Sehr gespannt. Ich weiß nicht, es geht ständig aus, das Handy. Es nervt mich gerade extrem. Welchen haben wir heute?
2: War das?
1: Ja, Mahlzeit. Hier ist die neue Welle.
2: Hallo.
1: Hi, hörst du uns? Jo.
2: Ja, ich höre dich.
1: Sau geil. Der Jan ist auch mit im Boot.
0: Hi.
1: Wir machen gerade unseren Podcast hier im Neue Welle Studio und da rufen wir immer jemanden an und fragen ihn, wie es geht, was so abgeht, was er denkt, wer Weltmeister wird. Und darüber würden wir gerne mit dir sprechen. Allerdings wird das aufgezeichnet und veröffentlicht. Das heißt, wenn du jetzt irgendwie nicht kannst und willst, sagst du nein, dann legen wir auf und ansonsten quatschen wir ein bisschen miteinander.
2: Meinetwegen, bin gerade nach Hause gekommen, geil. Stand gerade auf der A5 im Stau, was nicht in euren Verkehrsnachrichten kommt.
0: Und deswegen hast du uns eine WhatsApp geschickt und deswegen haben wir dich angerufen.
2: Da haben sie zwei Spuren gesperrt. Warum, weiß keiner, da ist nichts.
1: Ja, das nervt.
0: Wo denn genau?
2: So, weiß nicht, so 5-6 Kilometer vor Bruchsal.
0: Ah ja, okay.
1: Ja. Sag mal, wenn du jetzt nach Hause kommst, was ist denn los? Hast du frei oder bist du irgendwie so ein Frühschichtler?
2: Ich habe heute frei, weil ich meinen Neffen zum Flughafen nach Frankfurt gefahren habe. Der wohnt in Kolumbien und er war jetzt 2 Wochen hier. Nee, Quatsch, 2 Monate.
1: Ja. Ach, wie die Zeit vergeht.
0: 2 Wochen, die sich angefühlt
2: haben. Seit 15 Jahren lebt er in Kolumbien.
1: Ja.
0: Cool, was macht er in Kolumbien? Warum lebt er da?
2: Der ist eigentlich wegen seinem Vater dahin gezogen, mit dem hat er keinen Kontakt mehr. Und inzwischen ist er verheiratet, hat einen Schuhladen. Also ein unser Schuller. El Bandi ist das.
1: Ja. Was ist
2: und
1: das?
2: Es läuft, damit kann man da
1: El Bandi.
0: Ein El Bandi.
1: Ja, oh Gott.
0: Was für Schuhe verkauft er da? Hat er sich irgendwie spezialisiert? So
2: ja, nur Darmschuhe.
1: Darmschuhe. El Bandi hat ja auch nur Darmschuhe verkauft.
0: Ah, ja.
2: Für irgendwie so eine amerikanische Firma, American Shoes heißen die.
0: Aha.
2: Und er macht jetzt American Shoes Columbia.
1: Geil.
2: Und es läuft seit Jahren.
0: Und dass man sich 2 Monate freinehmen kann und nach Deutschland fahren kann, seinen Onkel zu besuchen, scheint ja auch zu laufen.
2: Ja, gut, da kommt so alle 4-5 Jahre mal.
0: Ja.
2: Kostet ja auch ein bisschen was, so ein Flug.
1: Sag mal, wie heißt du eigentlich?
0: Mathis.
2: Ich heiße Mike.
0: Mike, hattest du nicht Mathis gesagt?
2: Ja, ich habe, ja, logisch, ich melde mich mit dem Nachnamen.
0: Achso, das ist der Nachname. Ich dachte, das wäre der Vorname. Mattes.
1: Das schneiden wir bitte raus, das ist geil. Wie heißt eigentlich? Mattes hat er doch gesagt. Ich heiße Mike. Das war witzig. Das wäre, wenn wir Streamer wären, wäre das ein Meme geworden.
0: Ja, ist ja ein Streamer.
2: Super.
1: Okay, Mike hätte ich fast, Mattes hätte ich fast gesagt. Mike, was machst du denn beruflich?
2: Ich schaffe in der Spedition in Ubstadt und mache das Lager. Ich bin seit 25 Jahren in dem Laden, die ersten 6 Jahre Spanien gefahren und dann auf Lager gewechselt.
0: Ah, du warst vorher als LKW-Fahrer unterwegs und dann hast du gesagt, oh, ja, genau. Kein Bock mehr, immer im Stau zu stehen, die Radiosender
2: sagen. Nee, es war eigentlich Zufall. Wir haben ein größeres Grundstück mit Hallen gekauft und dann, da brauchen wir jemanden fürs Lager. Habe ich gesagt, hier, ich.
1: Da, wo die Hand leuchtet.
2: Und seitdem mache ich das Lager.
1: Hast gleich zugeschlagen. Ja, hast du einen Gabelstaplerschein?
2: Ja, alles logisch.
1: Ja, klar. Also, liebe das.
2: Aber Spedition läuft nicht mehr so gut. Also fahren zu viele ausländische Autos.
0: Ah, das ist günstiger mit anderen, mit ausländischen Speditionen.
2: Ja,
0: dann
2: so genau, genau.
0: Ah ja, okay. Und vermisst du das nicht, mit dem LKW in Spanien unterwegs zu sein?
2: Theoretisch schon, aber heute mit den vielen, vielen neuen Vorschriften hätte ich da keine Lust mehr drauf.
0: Ah ja, und dann bist du doch lieber jeden Abend zu Hause, gehst in dein eigenes Bett und auf dein eigenes Klo.
2: Genau.
0: Okay, super.
2: Ja. Obwohl ich sagen muss, im LKW habe ich am besten geschlafen.
1: Ah ja. Weißt du, du bist bei uns bist du genau richtig. Wir sind große Fans von LKW-Fahrern und Fahrerinnen. Wir haben früher alle auf Achse geguckt mit Mannekrug. LKW-Fahrer war mein allererster Berufswunsch.
0: Wie hieß noch diese Sendung, die wir auch immer gucken mit den Frauen?
1: Trucker Babes.
2: Ach, Trucker Babes.
1: Ja.
2: Ja, die eine war bei mir im Lager zum Laden.
1: Na, hör auf jetzt.
2: Ja, doch.
1: Geil. War sie da auch mit Kamerateam oder war sie da mal ohne?
2: Nee, da war sie schon nicht mehr dabei.
1: Ah, okay.
2: Die hat ja vor ein paar Jahren aufgehört. Ja, weiß ich gar nicht, wie sie heißt.
0: Ich habe das auch schon irgendwie nicht mehr geguckt.
2: Auf jeden Fall ist sie nicht mehr dabei.
1: Ja.
0: Mike.
2: Die fährt beim Höhner. Die war eigentlich ganz bekannt.
0: Bei den Höhnern?
1: Bei Höhner.
0: Ah ja.
1: Bei Höhner.
0: In Köln ist das.
1: Ja, stimmt. Ja, ja. Mann, Mike, das war ein schönes Gespräch. Hast du noch Fragen an uns?
2: Ja. Nö, eigentlich nicht, aber ich höre euch jeden Tag.
0: Das freut uns
2: morgen
0: sehr.
2: Ist das Erste. Erstmal der Alexa Bescheid sagen, neue Welle anmachen.
0: Sehr geil. Dann bist du jetzt auch Teil unserer Podcast-Familie, wird morgen Abend veröffentlicht, ist dann auch bei überall, kannst du es dann anhören. Kannst du ja deinem Neffen nach Kolumbien schicken.
1: Ja,
2: ja, zum Beispiel.
1: Den Bundy.
0: Super. Dann liebe Grüße und hab einen tollen, restlichen freien Tag.
2: Jo. Ach. Ich gehe jetzt auf die Baustelle. Mein Sohn hat unser Nachbarhaus gekauft, was komplett saniert werden muss.
0: Krass, da hast du ja noch viel zu tun. Viel Spaß dabei.
2: Ja. Jo, danke.
0: Ciao.
1: Tschüss.
2: Jo, ciao.
0: Endlich hat das mal wieder geklappt, dass wir jemanden erreicht haben. Und endlich war es auch wieder mal ganz fantastisch.
1: Ja, fand ich auch.
0: Sehr gut. Liebe
1: ist
0: Grüße
1: immer, an Mattes. Immer ist irgendwie was, ne? So krass, irgendwie
0: eine geile Geschichte.
1: Und ja. Trucker Babes und Wahnsinn.
0: Ja. Pass auf, in Kandel gibt es seit kurzem einen Job, den ich auch irgendwie cool finde. Also wenn wir jetzt nicht, wenn wir nicht LKW-Fahrer geworden wären, dann wäre ich gerne hier bei in Kandel jetzt beschäftigt. Und zwar gibt es da jetzt wieder einen Schrankenwärter. Und das ist eigentlich normalerweise, gibt es diesen Beruf nicht mehr, ist alles automatisiert. Schranken öffnen sich eben komplett ferngesteuert und automatisch heutzutage. Aber in Kandel ist diese Automation kaputt und deswegen muss da jetzt wieder ein Mensch die Schranke hoch und runter machen. Gott sei Dank nicht mit der Kurbel, sondern er muss einen Knopf drücken. Aber der sitzt dann da, wartet, dann klingelt sein Telefon, Zug kommt, dann geht er hin zur Schranke, drückt den Knopf, Schranke geht runter, Zug fährt durch, drückt seinen Knopf wieder und dann geht er wieder zurück. Und das ist eben, weil diese Schranke kaputt ist und das eine Teil, was nicht mehr geht, das ist gerade aus. Da gibt es gerade Lieferprobleme, Lieferschwierigkeiten und niemand weiß, wann das wieder da ist und wie lange da jetzt eben ein Schrankenwärter sitzen muss. Ja. Der erste Zug kommt morgens früh um 5.05 Uhr.
1: Oh, der muss aber früher da sein.
0: Vor 5
1: ja.
0: Und der letzte Zug fährt nachts um kurz nach 1.
1: Die ganze Zeit sitzt da.
0: Und da muss immer jemand da sein und die Schranke machen. Und das Dumme ist, es gibt natürlich auch kein Schrankenwärterhäuschen mehr.
1: Ja.
0: Oder sonst irgendwie eine Unterstellmöglichkeit. Der sitzt dann halt da im Auto. Oh, jetzt fällt mir ein, dass für die nächsten Tage 38 Grad angekündigt sind. Vielleicht möchte ich diesen Job doch nicht machen, aber das wird richtig hart, das wird jetzt richtig heavy. Aber irgendwie stelle ich es mir auch witzig vor, dass du wieder Schrankenwärter bist.
1: Ja, krass.
0: Kommen so 4 bis 5 Züge pro Stunde und niemand weiß, wie lange das noch geht.
1: Crazy. Crazy.
0: Aber ja, wenn ihr da in Kandel unterwegs seid,
1: grüßt mal.
0: Dann sagt mal liebe Grüße, bringt ein Eis vorbei.
1: Ja, ein Eis ist wichtig.
0: Das wird hart jetzt in den nächsten Tagen, wahrscheinlich eher in den nächsten Wochen. Hast du noch eine Geschichte?
1: Ja, ich habe noch was. Boris Palmer ist der Bürgermeister von Tübingen.
0: Ja.
1: So, und der hat gerade einen Shitstorm am Hals. Mhm. Und ich finde dieses Thema aber ganz interessant. Und zwar wird es in Tübingen demnächst in einer großen Halle eine Ehrungen von Sportlern geben. Mhm. Und in dieser Halle gibt es eine Bühne, mhm, und auf der Bühne werden die SportlerInnen geehrt. Und jetzt gibt es im Vorfeld einen riesen Shitstorm, weil nämlich auch eine Paralympin, also eine Parasportlerin, im Rollstuhl sitzend geehrt werden soll im Rahmen dieser Veranstaltungen. Und sie kann aber nicht auf die Bühne, weil es keine Rampe gibt. Und jetzt hat sie sich natürlich gemeldet und hat gesagt, ich bin weniger wert als der Rest. Ich werde also nicht auf der Bühne geehrt, weil man die Stadt nämlich keine Rampe bauen lässt. Und jetzt hat dann der Boris Palmer hat gesagt, naja, das ist, es hat nichts mit der Wertigkeit zu tun, sondern es ist einfach so, dass die Gemeinden und Kommunen halt klamm sind und eine Rampe würde mich 1200 Euro kosten. Und das ist halt auch Steuergeld, so, das ist auch so für eine Ehrung, geht das nicht auch so. Und jetzt geht das zwischen den beiden immer so ein bisschen hin und her. Und ich fand den Fall total spannend, weil wenn man das jetzt so hört, ne, eine Paralympin kann eben nicht auf die Bühne, weil da wird keine Rampe gebaut, dann würde man ja erstmal so denken, nur Schweine da, ne, das gibt gar nicht, hau drauf, ne, und so. Und wenn aber dann jemand sagt, ja Leute, aber das kostet halt 1200, außerdem haben wir dann weniger Sitzplätze in dem Saal und können wir das nicht auch irgendwie so machen und so, dann denke ich mir auch so, oh, das ist eigentlich auch ganz interessant, die Seite mal zu sehen. Mhm. Deswegen fand ich den Fall einfach total spannend und würde mich mal interessieren, auf welcher Seite du da stehst. Ob du sagst, nee, das muss, also 1200 Euro muss es wert sein, oder sagst du eher so, nee, ich kann das total auch verstehen, oder sagst du eher, ich bin 50-50, ich würde es gar nicht entscheiden wollen und bin Gott sei Dank nicht der Bürgermeister.
0: Ich bin da so wie du. Ich finde, das ist ein total spannender Fall und ich kann beide Seiten mega gut verstehen.
1: Ja.
0: Ich weiß nicht, Boris Palmer, der ist ja auch immer ein bisschen auf Krawall gebürstet. Ich bin noch nicht sicher, ob es da nicht auch eine Lösung geben würde in diesem Fall,
1: ja,
0: wie dass alle irgendwie glücklich werden. Also ich zum Beispiel, wenn ich morgens mit dem Zug hierher fahre, stehe ich immer am Bahnhof neben so einer Rampe, neben so einer fahrbaren Rollstuhlrampe,
1: ja,
0: die eben auch zum Zug gefahren wird und
1: ja,
0: dann Und dann
1: dass man sich die ausleihen könnte
0: auch,
1: eigentlich.
0: Ja, ich habe schon geguckt, die ist auf Rollen, da ist sogar eine Anhängerkupplung dran. Also ich habe schon überlegt, könnte man die nicht schnell nach Tübingen fahren? Ich
1: schon für die Zukunft schon mal geschaut, wie das läuft.
0: Ich weiß natürlich nicht, wie hoch die Bühne ist. Also
1: ich mir gedacht habe, ist, man kann die doch auch hochheben.
0: Ja.
1: Weißt du, also weiß ich nicht, vier kräftige Menschen, einfach mal so an den Rädern angefasst.
0: Meinst du,
1: das
0: sind noch vier Feuerwehrmänner erst? Und heute die Sonderspezialmedaille für gute Taten für schnell gelöschte Brände geht an die Feuerwehr. Und übrigens, Jungs, wo ihr gerade hier seid,
1: könnt ihr mal hier ganz kurz die junge Dame hochheben. Das hatte ich mir so gedacht, weißt du? Also, warum macht man das nicht einfach so schnell? Klar, das ist natürlich dann vielleicht einer Gala, da würde man in der heutigen Zeit, aber hey, es geht auch um die Sache an sich, zack.
0: Ja. Ich habe den Eindruck, es ist aber wirklich nur mein Eindruck, und ich habe diesen Fall nicht so wirklich verfolgt. Ich glaube, dass da beide Parteien auch so gerne ein bisschen mit der Faust auf den Tisch hauen und vielleicht hätte man auch noch eine andere Möglichkeit
1: finden.
0: Aber ich bin da überhaupt nicht drin. Eigentlich sollte ich mich zu diesem Thema nicht äußern, weil ich überhaupt keine Ahnung habe.
1: Ja, na gut, der Fakt ist ja nun mal der Fakt. So ist es ja nun mal. Und ich finde halt, beide haben recht. Also ich finde, beide haben recht. Ich glaube, die Sportlerin darf ein bisschen traurig sein, dass es so gemacht wird. Aber ein Bürgermeister darf auch gerne mal diesen Standpunkt anbringen und irgendwie kann ich beide verstehen.
0: Aber ganz kurze Frage, sind wir da auf dem neuesten Stand? Ich hatte das irgendwie im Hinterkopf, dass es da auch eine Lösung gab.
1: Ich habe es gestern mir rausgeholt.
0: Ah, okay.
1: Vielleicht ist da auch schon wieder was passiert.
0: Nee, ich hatte vor Wochen schon davon gehört und ich hatte das abgespeichert unter Fall gelöst.
1: Okay.
0: Aber weiß ich nicht, wenn du es gestern nachgelesen hast, dann bist du da wahrscheinlich...
1: Ich hoffe. Ich hoffe das. Ich hoffe das.
0: Also ich würde mir wünschen, dass die sich da nochmal zusammensetzen und irgendeine coole Lösung finden. Gibt's da bestimmt.
1: Absolut.
0: So.
1: Sind wir durch.
0: Ja, fast.
1: Ich habe noch eine kleine Meldung, eine ganz kleine Meldung. Ja, das hat gebrannt in Bruchsal unter Grombach und zwar an einer Fassade eines Wohnhauses und wieder mal ein Held, der das gesehen hat, ist nicht einfach dran vorbeigegangen, sondern hat die Bewohner und Bewohnerinnen wachgeklingelt, sodass die aus diesem giftigen Rauch raus konnten. Das hatten wir heute Morgen ganz klein in den Nachrichten drin. Ich finde, das ist auch eine krasse Meldung. Vielen Dank für alle, die einfach dann mitdenken und sich so einsetzen.
0: Absolut. Das war der Neue Welle Podcast 2959. Vielen Dank, dass ihr euch die Zeit genommen habt. Und wenn ihr möchtet, wir sind nächste Woche wieder hier und machen genau das Gleiche nochmal.
1: Ja.
0: Und wenn ihr auch dabei seid, dann würden wir uns sehr freuen. Bis dann.
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4: Mit Dominik Kunzmann. Rathäuser schließen kurzzeitig, Plakate werden aufgehängt, kommunale Einrichtungen machen symbolisch dicht. Am Montag beteiligen sich Städte, Landkreise und Gemeinden bundesweit am Aktionstag Kommunen am Limit. Bei uns in der Region machen unter anderem Karlsruhe, Pforzheim, Ettlingen, Baden-Baden, Rastatt und Freudenstadt auf die angespannte Finanzlage der Kommunen aufmerksam. Also wundert euch nicht, wenn euer Termin am Montag im Rathaus ausfällt oder auf dem Rathausplatz protestierende Menschen mit Plakaten stehen. Kinder und Jugendliche leiden immer häufiger unter digitalem Stress. Laut einer Umfrage fühlen sie sich durch Smartphone, Spiele, Social Media und Streaming überfordert und abgelenkt. Ab wann wird digitale Nutzung problematisch?
5: Problematisch und stresshaft kann es ganz unterschiedliche Situationen geben. In der Regel fasse ich es immer so zusammen, dass ich sage, wenn der Eindruck entsteht, dass die Medien den Alltag des Kindes bestimmen und nicht mehr das Kind die Mediennutzung steuert, dann ist es ein Problem.
4: So Psychologin Franziska Klemm von der Krankenkasse KKH. Wann würden Sie von einer Sucht sprechen?
5: Wenn Eltern mit Sucht meinen, dass ihr Kind Hobbys, Freunde, Schulaufgaben vernachlässigt und dass im Familienalltag bei der Nutzung digitaler Medien immer wieder zu Streit kommt, dann ist die Angst davor durchaus nachvollziehbar und auch berechtigt.
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7: Der Sommer ist angekommen bei uns in der Region, bedeutet für euch Temperaturen ständig über 30 Grad in den nächsten Tagen. Am Wochenende sind bis zu 38 Grad mit dabei, die können sich stellenweise noch ein Tick wärmer bzw. heißer anfühlen. Und auch hier nochmal die Erinnerung, bei steigenden Temperaturen steigen auch die Chancen auf Sommergewitter. Also kann es zwischendurch auch mal ordentlich krachen.
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1: Ich bin Ursula Winkler. Nach der Unterzeichnung des Rahmenabkommens durch die USA und den Iran soll die Straße von Hormuz wieder öffnen und die USA haben die Seeblockade iranischer Häfen beendet. Die Kriegsparteien kommen voraussichtlich bald in der Schweiz zusammen.
2: Hier in den USA hagelt es Kritik am Abkommen mit dem Iran. Der Schiffsverkehr durch die Straße von Hormuz bleibt verhalten. Der Iran hat mehr Kontrolle über die Meerenge als vor dem Krieg. Das Regime in Teheran ist in neuer Besetzung weiterhin stabil an der Macht. Das Raketenprogramm ist intakt und über das Atomprogramm und die Uranbestände wird weiter verhandelt, wie vor dem Krieg. Im Libanon gab es unterdessen erneut israelische Angriffe und hier fragen viele, was sollte das Ganze? Tina Eck, USA.
1: Die EU verlängert ihre Wirtschaftssanktionen gegen Russland erstmals nicht nur um 6, sondern um 12 Monate. Eine entsprechende Entscheidung trafen die Staats- und Regierungschefs der Mitgliedstaaten am Abend bei ihrem Juni-Gipfel in Brüssel. In den vergangenen Jahren hatte stets der damalige ungarische Regierungschef Orbán eine einjährige Verlängerung blockiert. Der neue Ministerpräsident Mocsua gilt als deutlich russlandkritischer als sein Vorgänger, der enge Kontakte zu Kreml-Chef Putin pflegte. Nächster Streik im Tarifkonflikt im Handel. Heute ruft die Gewerkschaft Verdi unter anderem Beschäftigte der Möbelhauskette IKEA dazu auf, nicht zu arbeiten.
3: Milliardenumsätze, aber beim Personal komme davon so gut wie nichts an, gerade bei IKEA kritisiert Verdi. Das Möbelhaus stehe wirtschaftlich gut da, plane aber dennoch Stellen zu streichen. Die Gewerkschaft geht davon aus, dass sich in mehr als der Hälfte der deutschlandweit 54 IKEA-Filialen Mitarbeitende am Streik beteiligen. Das Unternehmen und auch der Handelsverband erwarten dennoch keine größeren Auswirkungen für Kunden, so wie es auch schon bei anderen Streikaktionen in dem laufenden Tarifkonflikt war. Jan-Henner Reitze, Nachrichtenredaktion.
1: Zum Fußball. Mit einem 4:1 gegen Bosnien-Herzegowina ist die Schweiz der K.O.-Phase der WM einen großen Schritt näher gekommen. Die Schweiz geht nun mit 4 Punkten ins letzte Gruppenspiel gegen Co-Gastgeber Kanada. Bosnien hat mit nur einem Zähler aus 2 Spielen dagegen keine guten Karten mehr. In der Partie davor hatten sich Tschechien und Südafrika 1:1 unentschieden getrennt.
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5: Der Sommer ist angekommen bei uns in der Region, bedeutet für euch Temperaturen ständig über 30 Grad in den nächsten Tagen. Am Wochenende sind bis zu 38 Grad mit dabei. Die können sich stellenweise noch ein Tick wärmer bzw. heißer anfühlen. Und auch hier nochmal die Erinnerung, bei steigenden Temperaturen steigen auch die Chancen auf Sommergewitter. Also kann es zwischendurch auch mal ordentlich krachen.
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1: Mit Dominik Kunzmann. Seit einer Woche sind wir jetzt schon im Fußball-WM-Fieber und am Samstag ist endlich das nächste Spiel der deutschen Nationalelf. Um 22 Uhr geht's gegen die Elfenbeinküste. Falls ihr das Spiel nicht alleine schauen wollt, bei uns in der Region gibt es so viele Public Viewings, zum Beispiel bei den Fußballern in Bruchsal, Büchenau und Neudorf, am Rathausmarkt in Waldbronn, beim Turnerbund Gaggenau-Seelbach, im Freiraum Rastatt und im Enzaunpark Pforzheim. Und das waren nur eine Handvoll der vielen, vielen Public Viewings in der Region. Schaut einfach mal auf dieneuewelle.de vorbei. Hier haben wir alle für euch aufgelistet. Und das Gute ist, am Samstag um 22 Uhr ist es immerhin nicht mehr so heiß. Meldet uns auch gerne, falls ein Public Viewing fehlt, unter dieneuewelle.de und in der Neue Welle App. Ab Freitag wird es im Herzen Pforzheims wieder musikalisch und ihr könnt feiern. Beim Schlosspark Open kommen regionale, nationale und auch internationale Künstler in den Pforzheimer Schlosspark.
2: Am Freitag ist unser Elektroniktag, verschrieben der elektronischen Musik. Da kooperieren wir mit dem Unterholzfestival. Der Samstag, da haben wir tatsächlich nur Live-Acts und Live-Musik. Das ist uns sehr wichtig und zwar auf zwei Bühnen. Da freuen wir uns auf den Jonas Gavril. Das ist ja ein Pforzheimer Singer-Songwriter. Aber natürlich mit Kapelle Petra und Paul Wetz haben wir zwei große Szenengrößen, die eigentlich auf jedem großen Festival spielen.
1: Sagt Veranstalter Paul Tauber vom Kulturhaus Osterfeld. Und am Sonntag ist ein großer Familientag mit einem echten Highlight. Wellerman-Sänger Nathan Evans tritt auf, Open Air und komplett kostenlos.
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4: Der Sommer ist angekommen bei uns in der Region, bedeutet für euch Temperaturen ständig über 30 Grad in den nächsten Tagen. Am Wochenende sind bis zu 38 Grad mit dabei. Die können sich stellenweise noch ein Tick wärmer bzw. heißer anfühlen. Und auch hier nochmal die Erinnerung, bei steigenden Temperaturen steigen auch die Chancen auf Sommergewitter. Also kann es zwischendurch auch mal ordentlich krachen.
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1: Ich bin Ursula Winkler. Die Vereinbarung zwischen den USA und dem Iran sieht ein Ende der Kämpfe und die Öffnung der Straße von Hormuz vor. Das sei ein großer Schritt nach vorn, dass dort die Waffen schweigen, dass auch die freie Durchfahrt durch die Straße von Hormuz wieder gewährleistet wird, sagte Bundeskanzler Merz vor einem Treffen der Staats- und Regierungschefs der EU in Brüssel.
2: Und damit das auch so bleibt, kann Deutschland einen Beitrag leisten, etwa bei der Minenräumung. Dazu braucht es ein Mandat des Bundestags, betont Merz. Und das werde in Ruhe in Deutschland beraten werden, auch im Lichte der Entwicklungen der nächsten Tage. Nach der Verkündung des Abkommens zwischen den USA und dem Iran hat US-Vizepräsident Vance den offiziellen Beginn der nächsten Verhandlungsphase verkündet. Innerhalb von 60 Tagen sollen Streitpunkte wie die Zukunft des iranischen Atomprogramms geklärt werden. Dirk Zeitler, Berlin.
1: Die EU verlängert ihre Wirtschaftssanktionen gegen Russland erstmals nicht nur um 6, sondern um 12 Monate. Eine entsprechende Entscheidung trafen die Staats- und Regierungschefs der Mitgliedstaaten am Abend bei ihrem Juni-Gipfel in Brüssel. In den vergangenen Jahren hatte stets der damalige ungarische Regierungschef Orbán eine einjährige Verlängerung blockiert. Der neue Ministerpräsident Mocsua gilt als deutlich russlandkritischer als sein Vorgänger, der enge Kontakte zu Kreml-Chef Putin pflegte. Ein erster Entwurf des SPD-geführten Arbeitsministeriums zur Reform der Arbeitszeit stößt auf Kritik aus der Wirtschaft und von der Union. Arbeitgeberpräsident Dulger nennt den Entwurf etwa eine Ansammlung gewerkschaftlicher Maximalpositionen.
3: Gesetzliche Vorschriften zur Arbeitszeit flexibler machen, das haben sich Union und SPD in ihrem Koalitionsvertrag vorgenommen und das Thema hat schon große Diskussionen ausgelöst. Nach dem ersten Entwurf soll die maximale Arbeitszeit von 8 Stunden pro Tag grundsätzlich bestehen bleiben, ist für Arbeitgeber und Gewerkschaften aber einfacher werden, stattdessen tariflich eine maximale Wochenarbeitszeit zu vereinbaren. Neben der Arbeitgeberseite geht das auch der Union nicht weit genug. Tenor auch in Berufen ohne Tarifbindung müsse mehr Flexibilität her. Jan-Henner Reitze, Berlin.
1: Zum Fußball. Mit einem